0: Es ist 17:30.
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0: Ja, guten Morgen. Am verregneten Dienstagmorgen braucht wieder einmal der Regen statt der Sonnenschirm. Aber eben, wir wollen ja wirklich überhaupt nicht jammern nach dermassen einer langen, heissen, trockenen Phase, einem trockenen Sommer. Apropos Sommer, das ist ja auch schon die Hälfte von unserem Wochenthema, Jasmin Wüthrich.
2: Ja, fällt nur noch das Wort Alp. Und dann sind wir dann beim Wochenthema Alpsommer. Wir sind die ganze Woche auf der Alp Breitwang im Eritz. Gestern haben wir die Alp auf einmal lernen kennen und heute geht es jetzt ab im Melchstall. Es geht aber dann morgen nicht nur um die Landwirtschaft. Wir haben auch neue Musikzweige. Wir hören von Baschi und seinem neuen Album. Aber auch international gibt es Neues von Sam Smith. Und wenn wir schon bei der Kultur sind, das Burgdorf feiert morgen das Theaterstück Niemandsland Premiere. Um was das dass es da genau geht, das finden wir dann morgen zusammen raus.
0: Wir gehen auch so eine breite Palette, die wir da zu wegen haben, zum Morgenteam heute. Jasmin Wüthrich, Jura Lehmann, wir wünschen eine gute Aufstartshow zusammen.
2: Hoi zusammen.
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0: Ja, eben, ein bisschen Regen haben wir jetzt schon in die Morgenstunde, wo es dann noch ein bisschen reinregnen kann. Es trocknet ja aber nah ab. Startet immer schon mal bei etwa 15 Grad und dann lockert es dann auf. Gibt einen recht sonnigen Tag bei gäbigen Temperaturen am Nachmittag etwa 24 Grad. Am späteren Nachmittag kann es dann schon wieder vereinzelt Gewitter geben. Allen Orten nass wird es aber nicht mehr.
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0: Hey, da ist noch nichts los, läuft allen Orten noch gut. Habt Sorge.

0: Dienstag Morgen, der 25. August, in der Viertelstunde ist es 6.
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0: Gewächshäuser, Schulräume, Ausstellungsräume und ein Laden. Das alles hat Platz im Neubau der Gartenbauschule Oeschberg zu Koppigen. Nach gut 2 Jahren Bauzeit hat der Kanton Bern und das Bildungszentrum BZ Emmen, wo die Gartenschule Oeschberg-Koppigen dazugehört, den Neubau gestern feierlich eröffnet. Ein Haufen Leute sollen von diesem Neubau profitieren.
2: Sicher die Lernenden, die hier ihre Lehre machen, die profitieren mal in erster Linie, für die sind wir auch da. Und indirekt profitieren natürlich auch wir als Bildungszentrum und Lehrpersonen, die in einer schönen Infrastruktur, einer guten Infrastruktur, in der modernen können arbeiten.
0: Sagt Jürg Walter, der Direktor vom BZ Emmen. Schon seit dann fern hat die Schule nahe in die neuen Räume reinzügeln. Der Betrieb läuft also schon ein Zeitchen. Was sind die ersten Eindrücke sind und wie wichtig der Neubau für die Gartenbauschule Oeschberg ist, erzählen uns die Verantwortlichen am 6. in den Nachrichten.
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0: 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Jasmin Wüthrich ist heute Dienstag Morgen in der Redaktion.
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2: Die Gartenbauschule Oeschberg zu Koppigen hat ihren Neubau eröffnet. Der Handballclub BSV Bern verpflichtet den Nazi-Spieler Leni Rubin. Und das Wetter am Morgen kann es noch Regen geben. Mittag hört es dann auf. Der Name ist dann bewölkt, aber trocken. Nach rund 2 Jahren Bauzeit ist das neue Gewächshaus vor Gartenbauschule Oeschberg zu Koppigen fertig. Unter einem Dach auf etwa 3600 Quadratmeter Fläche hat es im Neubau nebst viel Platz, wo Pflanzen wachsen können, auch Schulungs- und Technikräume, Ausstellungsfläche und einen Laden. Dazu hat es noch ein separates neues Garderobengebäude. Schon seit Ende Fern hat die Gartenbauschule den Neubau nach und nach in Betrieb nehmen. Gestern haben die Verantwortlichen das Projekt noch offiziell eingeweiht. Für das Bildungszentrum BZM, wo die Gartenschule Oeschberg-Koppigen dazugehört, ist der Neubau ein Meilenstein, sagt Jürg Walder, der Direktor vom BZM.
3: Die alte Infrastruktur war sehr, sehr veraltet. Und dort ist man vor der Frage gestanden, ja, kann man wirklich noch auf Dauer da Lernende ausbilden. Und darum für die Erhalt und Weiterentwicklung vom Standort Oeschberg ist natürlich das Gewächshaus unglaublich wichtig. Und jetzt können wir da wieder Vollgas geben, wieder Ausbildung. Wir können den Lernenden moderne Infrastruktur bieten.
2: Es sei ein wichtiger Schritt, dass das BZM ihren Bildungsauftrag im Bereich Garten, Landschaftsbau und Floristik auch in Zukunft erfüllen kann. Das sagt auch Adrian Bertschi, Gesamtprojektleiter vom Amt für Grundstücke und Gebäude vom Kanton Bern.
4: Für die Gartenbauschule selber ist natürlich jetzt die Infrastruktur, die es braucht für eine adäquate Ausbildung. Und vor allem nicht nur heute und morgen, sondern eben wirklich auch in Zukunft für das 21. Jahrhundert.
2: Der Neubau der Gartenbauschule Oeschberg zu Koppigen hat der Kanton Bern 17,8 Millionen Franken gekostet. Die Reparaturkosten bei Parkschäden im Auto sind in der Schweiz in den letzten Jahren gestiegen. Das zeigt eine Analyse vom Vergleichsdienst Comparis. Am meisten oben sind die Kosten bei Reparaturbüßen erhinterdür. Die haben fern im Durchschnitt 50% mehr gekostet als noch 2023. Weniger geil gestiegen sind die Kosten bei einzelnen Teilen. Wenn eine Tür oder ein Rücklicht ist ersetzt worden, ist das letztes Jahr rund 10% teurer gewesen als 2023. Grund, dass das Flicken mehr kostet, ist laut Comparis unter anderem die komplexere Technik in moderneren Autos. Auch bei einem einfachen Parkschaden können zum Beispiel Elektronik oder Sensoren gehen. Die USA streichen Syrien von der Liste der staatlichen Terrorunterstützer. Das meldet gestern das US-Finanzministerium. Die US-Regierung hat den Schritt vorher schon angekündigt. Syrien ist seit 1979 auf der Liste gestanden. Mit dem Streichen will die USA Investitionen im Land fördern. Dazu fallen auch Sanktionen weg. Wenn ein Land in den USA als staatlicher Terrorunterstützer eingestuft ist, sind unter anderem Rüstungsverkäufe dorthin verboten und die US-Auslandshilfe ist stark eingeschränkt. Nach der Streichung von Syrien stehen jetzt noch Kuba, Nordkorea und der Iran auf der Liste der staatlichen Terrorunterstützer der USA. Und dann noch Sporthandball. Der BSV Bern verpflichtet der Leni Rubin. Der 30-Jährige hat zuletzt 8 Jahre lang in der deutschen Bundesliga gespielt. Für Wetzlar und Stuttgart hat der Rückraumspieler über 1000 Goal gemacht. Dazu hat der Berner auch über 100 Länderspiele für die Schweiz auf dem Buckel. Der Rubin hat bei Stuttgart keinen neuen Vertrag bekommen und war auf der Suche nach einem neuen Club. Eigentlich wäre er gerne im Ausland geblieben, das hat aber nicht geklappt. Jetzt spielt der Leni Rubin neu für den BSV Bern. Dort hat er einen Vertrag für eine Saison.
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0: Es regnet es einmal noch ein bisschen gut, er ist nötig, der Regen, und dann schaut es aber dann und klart dann auf. Es gibt ja alles in allem eigentlich recht einen freundlichen Tag. Startet wir jetzt 15 und landet wir im Namen bei etwa 24 Grad. Es gibt dann natürlich durch die Feuchte auch wieder Quellwolken, die sich da auftürmen. Am Moment oder anderen Ort kann es dann im Namen Abend noch einmal einen Kutsch geben.
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0: Die A1 ist schon da, Zürich-Bern, zwischen Önsigen und Wangen-Raren, wo es ein bisschen mehr Zeit braucht. Sonst läuft es allen Orten noch in Ordnung.

0: ist ja eigentlich immer so, weil es unsere Aufgabe ist, über das, was um uns herum ist, passiert, zu berichten. Aber es gibt so Tage, da kommt es besonders schön raus. Jetzt sind wir gerade im Oeschberg, in der Gartenbauschule gewesen. Dann gehen wir dann auf Burtlauf, bei einem Theater vorbei, sind beim Leimiswiller Mountainbiker Matthias Flückiger und bei Reussers auf der Alpbreitwang auch noch. Der Baschi erzählt uns von seinem Werdegang. Gut, der Baschi ist jetzt ursprünglich ein Basler und heute wohnt er in Zürich. Aber er kennt die Gegend natürlich schon. Vor einem Jahr war er am Hogant Open Air gewesen. Oder für «Ewige Liebe», den Film, wo er eine kleine Rolle hatte, ist er auch noch nicht vor allzu langer Zeit im Emmental gewesen. Und nachher, liebe Jasmin, noch Hurti Schutte. Einbellen wir mal außen vor, das läuft. Es gibt alle, die sagen, das ist der Meister, der du schon halb im Sack. Aber hast du gesagt, das Drehen mal nicht durch. Nein, wir dauern es ein bisschen. Vor einem Jahr haben wir alle nur noch einmal gestaunt über die Tauner. Mhm. Und dann sind die einfach Meister geworden. So eine schöne Geschichte. Und ja, Teamgeist und Zusammenhalt. Wir wollten gar nicht aufhören zu schwärmen. Und jetzt, ja, ist einfach also Exodus ist schon fast ein harmloses Wort. Also da ist ja kaum noch jemand dabei.
1: Weißt, das liebe Geld, gell?
0: Also sagst du, weißt, ist das...
1: Ja, sicher nicht nur. Aber es ist halt einfach ein Fakt, dass der FC Thun ein Club ist, der nicht die gleichen finanziellen Mittel hat wie andere Clubs. Mhm. Und ja, da ist es schwierig, Spieler zu halten.
0: Oh, eben der Teamgeist, der gute Zusammenhalt, der gute Groove hin oder her, ein bisschen, in der Sportwelt.
1: Leider ja.
0: Es ist mit Uhr, das ist einfach ein Item. Wir lauern jetzt am Ufer noch nicht davon und hoffen, dass dir das auch nicht im Sinn hat. Ich wünsche eine ganz gute Dienstag. Jasmin Wüthrich, Jura Lehmann. Ciao zusammen.
1: Hoi zusammen.

0: Teddy Swims mit seinem Klugscheisser-Song Mr. Know-It-All. Um 10 ab 6. Wenn du zu Langnau einen Bärenplatz herstellst, dann kannst du auf der Stelle bleiben, einmal um dich umdrehen, dann siehst du mehrere Jahrhunderte Geschichte. Die heutige Kirche, etwa 350-jährig, der Bären auf dieser Seite der Strasse, gut 600-jährig und mit der Adresse Bärenplatz 1 steht das Langnauer Küchli aus, seit 500 Jahren am gleichen Ort im Oberemmental.
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0: Fast 100 Jahre davon ist im Küchlihaus auch ein Museum, das heutige Regionalmuseum. Am ersten Sonntag im September wird dort jeweils gefeiert, am Küchlihaus-Sonntag. Und heuer natürlich noch ein bisschen mehr, Timo Kobu.
2: Es gibt ein richtiges Geburtstagsfest im heutigen Küchlihaus-Sonntag, schaut die Projektleiterin Livia Künzi vor.
3: Also es gibt eine Geburtstorte, das Küchlihaus wird hier schön dekoriert. Halt, weil es Geburtstag hat. Natürlich gibt es auch wieder Musik. Es gibt einen Rundgang auch von der Denkmalpflege.
2: In diesem Rundgang können Interessierte eintauchen in die Geschichte des Küchlihauses, aber auch vom Emmental.
3: Es gibt eine Art Schatzkarte, eine Spurensuche, wo man Markierungen findet überall. Und die Spuren muss man suchen. Und wenn man dann so eine Spur gefunden hat, dann kann man einen kleinen Hinweis, einen kleinen Kurzbeschrieb von dieser Spur lesen. Und via QR-Code findet man dann den Weg auf unseren E-Speicher, unsere Online-Plattform, wo dann die Spur ein bisschen genauer erklärt, erzählt, beschrieben wird mit zusätzlichen Fotos, Audioaufnahmen, Textchen von den Leuten, die die Beiträge erfasst haben.
2: Mit der Online-Plattform e-Speicher will das Regionalmuseum Küchlihaus Wissen von hier, von den Leuten von hier speichern. So geht es bei diesem Rundgang auch nicht nur um das, was im Museum ist.
3: Also es geht nicht wirklich um die Dauerausstellung, sondern um das Küchlihaus, um das Haus selber, was es ja schon gegeben hat, lang bevor es das Regionalmuseum gegeben hat. Und genau von dieser Geschichte erzählen auch die Spuren.
2: Zum Beispiel Russpuren, wo es spannende Sachen zu entdecken gibt im Küchlihaus Sundi, sieht Livia Künzi.
3: Wo erzählen von der Rauchküche, also etwas, was es im Emmental noch lange gab, bis zum 20. Jahrhundert. Es gibt Leute, die heute noch leben und mit Rauchküche aufgewachsen sind. Die oberen Stockwerke sind auch lange aus Wohnräumen genutzt worden. Dort hat es eben auch Rauchküchen gegeben. Und die Spuren sieht man nicht nur, die schmeckt man eben auch, wenn man in diesen Räumen ist.
2: Neben dem Rundgang gibt es aber natürlich auch noch weitere Angebote im heurigen Küchlihaus Sonntag. Essensstände, kreative Sachen wie zum Beispiel Töpfer oder Trachtenstickereien und dazu ein gemütliches Zusammensein am Geburtstag des Langnauer Küchlihaus.
0: Informationen zum Küchlihaus Sonntag, aber auch zum Projekt Speichern, findet ihr auf der Webseite vom Regionalmuseum regionalmuseum-langnau.ch.
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1: Human von The Killers um 20 ab 6. Musik, Filmausschnitte, Schauspiel, Niemandsland ist ein Theaterstück mit vielen Facetten. Aufgeführt wird es in Burgdorf von morgen bis am Samstag. Entworfen hat das Theaterstück die Burtler für Simon Mali.
2: Ich bin durch eine Nachbarin und Freundin, wo wir wohnen in der gleichen Straße, schöne Straße in Burgdorf, bin ich auf 3 Frauenbiografien gestossen und die haben eben auch im ausgehenden 19. Jahrhundert eine schöne Straße gelebt.
1: Und durch die 3 Biografien ist die Idee entstanden zu Niemandsland. Entworfen hat Simon Wali aber nicht zu Burgdorf, sondern zu Belgrad.
2: Die Stadt Burgdorf tut mit der Schweizerischen Kulturstädtekonferenz jedes Jahr ein Stipendium aus. Und dann war das eben in Belgrad, Ende 2023/24. Und ich habe mich auf das beworben mit dieser Stückidee und habe das bekommen, glücklicherweise.
1: Dort ist der grösste Teil von Niemandsland entstanden, innerhalb 4 Monaten. Um was es im Theaterstück geht, haben wir vorhin schon so ein bisschen angeschnitten. Simon Wali erklärt aber noch ein bisschen ausführlicher.
2: Im Stück geht es tatsächlich um die 3 Frauen. Es ist dann noch eine 4. dazugekommen in Belgrad, Anka Ninkovic. Es geht auch so ein bisschen von der Meta-Ebene um bürgerliche Frauenbiografien und wie sehr das halt beschränkend war in dieser Zeit. Aber es ist jetzt nicht einfach ein historisches Stück, sondern wir schauen,

0: eigentlich mit diesen Frauen zurück auf ihr Leben? Also das ist eine heutige Perspektive.
1: Und dazu ist es ein Stationentheater. Das heisst, das Stück bewegt sich zwischen verschiedenen Stationen, unter anderem im Haus von Simon Wali zu Burgdorf. Das macht das Erlebnis speziell.
0: Es ist sehr ein sehr sinnliches Stück, dadurch, dass wir zum Teil auch in ganz kleine Räume können. Also wir sind zum Beispiel am Krankenbett von Emma Schiffmann. Wir sind im Käskeller, wo jetzt der Beat Wampfler führt. Wir sind in Teilen vom Park von Villa Schnell.
1: Aber auch etwas anderes ist nicht ganz so, wie wir es von einem Theater kennen. Das Stück ist multimedial.
0: Es gibt Filmteile, es gibt Projektionen, es gibt eigens komponierte Musik, es gibt einen Giger, der auch noch spielt. So. Es gibt sehr viele Ebenen und Eindrücke, die so ein rundes Bild ergeben, hoffen wir. Das ist das Ziel.
1: Niemandsland ist also alles andere als ein gewöhnliches Theaterstück. Ab morgen bis am Samstag wird es gezeigt, in Burgdorf bei Villa Schläfli.

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0: Grüß miteinander. Guten Morgen, 6:30. Das Wichtigste in der Kurzübersicht, Jasmin Wüthrich.
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2: Trotz dem Regen von den letzten Tagen bleibt die Trockenheit der Schweiz ein Problem. Das Bundesamt für Umwelt redet nur auf der Alpen-Südseite von einer Entspannung. Auf der Alpen-Nordseite haben sich zwar die Pegel von den Flüssen und Seen ein bisschen erholt, sie sind aber vielen Orten immer noch unter einem langjährigen Durchschnitt. Auch die Böden konnten den Regen nur oberflächlich aufnehmen, heisst es gestern vom Bundesamt auf Anfrage von Nachrichtenagentur Keystone SDA. Über 40 Leute sind zu Haiti bei einem Bandenüberfall in der Nacht gestorben. Das berichten verschiedene Nachrichtenagenturen. Der Angriff ist in der Nähe der Hauptstadt Port-au-Prince passiert. In strategisch wichtigen Ortschaften bekämpfen sich seit Monaten verschiedene Banden. Die Sicherheitslage im Land wird schlecht eingestuft. Und dann auch Sport Schutte. Der Darian Males geht fort von IB. Der Stürmer wechselt in die polnische Liga zu Wicef Łódź. Dort unterschreibt der 25-Jährige einen Vertrag für 3 Jahre. Der Darian Males hat seit dem Sommer 2023 für IB gespielt. Insgesamt hat er 124 Pflichtspiele für die Berner gemacht und einmal den Meistertitel gewonnen.
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0: Es regnet jetzt noch so bis Vormittag rein, hört aber nachher auf und dann lockert es dir schnell mal auf. Bei etwa 15 Grad geht es los, temperaturmässig, und wir landen dann bei 23, vielleicht 24 Grad mit recht viel Sonne. Kann dir aber auch wieder eine Quellwoche geben, auf einen Nachmittag, später Nachmittagabend, und hier und dort auch wieder eine Schütte oder ein Gewitter geben. Allen Orten nass wird es aber nicht mehr.
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0: Es ist aber etwas los. A1 Zürich-Bern zwischen Herkingen, Verzweigung Lutherbach. Mehrere Abschnitte sind dort auch betroffen, was ein bisschen Zeit braucht. In der Gegenrichtung zwischen Lutherbach und Önsingen. Verkehrsüberlastung, und die A6 ist auch da zwischen Mönchenbuchsee und Schönbühl, braucht es ein bisschen mehr Zeit. Gute Fahrt wünschen wir. An diesem Dienstagmorgen, der 25. August, schreiben wir etwas nach der 6:30. Jasmin Wüthrich, Jura Lehmann. Ciao zusammen.
2: Guten Morgen.

0: Joy, Julieta Venegas, 21 Minuten vor der 7.
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0: Sarina Leuthold ist die Fachfrau heute Dienstagmorgen. Ja, das Regengeräusch ist ein Selbungsgeräusch, darum geniessen wir es. Es geht ein bisschen nass noch und dann ändert es den. Wie tönt der Dienstag, Sarina?
3: Genau, bis etwa Mitte Vormittag, da ist es häufig noch bewölkt und eben auch noch ein bisschen am Regnen dann so ab. Mitte Vormittag sollte das langsam anfangen abtrocknen und eigentlich auch ziemlich rasch anfangen sonnen. Also die Sonne sollte sich da immer können zeigen, die Wolken verschwinden zunehmend. Und ja, bis in Nachmittag rein, da gibt es nämlich nachher wieder eine Quellwolke und ja, im späteren Verlauf, also das heisst gegen oben, kann es durchaus sein, dass vereinzelt nochmal ein gutes Regen oder ein Gewitter könnte geben, aber es ist wirklich nur vereinzelt und sehr lokal der Fall. Die Temperaturen, die sind schon wieder ein bisschen am steigen. Die Höchstwerte sind so um die 23, 24 Grad am Nachmittag.
0: Stichwort Temperaturen, die gehen Mittwoch, Donnerstag noch ein bisschen ab. Wie geht es weiter?
3: Genau, es wird noch mal so richtig sommerlich. Die Höchstwerte am Mittwoch sind so um die 25 Grad. Dazu ist es grundsätzlich ziemlich sonnig. Hat hier und dort ein paar Wolken, am Nachmittag auch ein paar Quellwolken. Wahrscheinlich bleiben die aber an den meisten Orten harmlos. Es ist also ein trockener Tag und hier am Donnerstag grundsätzlich ziemlich sonniges Wetter. Das heisst, im Verlauf am Nachmittag können sie ja durchaus ein bisschen vermehrt hohe Wolkenfelder haben, die hier aufziehen und vielleicht das Sonnenlicht ein bisschen diffuser lassen durchscheinen, aber alles in allem immer noch eben freundlich. In diesem Sinn und die Temperaturen noch ein Stück höher. Die Höchstwerte sind um die 27 bis 28 Grad.
0: Wenn wir mit Regen angefangen haben, hören wir mit Regen auf. Ich glaube, Freitag könnte es ein bisschen nass geben wieder.
3: Genau, es kommt dann noch der Föhn auf im Verlauf des Freitags und der könnte den Regen zum Teil ein bisschen abhalten. Aber grundsätzlich ja, kommt Regen auf, es kommt eine Front rein und die bringt im Verlauf des Freitags eben zunehmend Wolken und eben vermehrt Regen oder auch wieder Gewitter. Kann sich bis in Samstagmorgen ein bisschen hinziehen und dann am Samstag aber ziemlich rasche Wetterbesserung. Das heisst, es wird trocken und die Sonne wird sich auch wieder ein bisschen häufiger zeigen. Die Temperaturen gehen aber entsprechend zurück. Die Höchstwerte sind so um die 20 bis 23 Grad.
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0: Coldplay, Paradise. Um 11 Minuten vor der 7.
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0: Es ist ein Transfer-Gou, den der BSV Bern geschafft hat. Kurz vor dem Saisonstart in der höchsten Schweizer Handball-Liga meldet der Stadtberner Club einen hochkarätigen Transfer. Jasmin Wüthrich.
3: Der BSV Bern verpflichtet der Lenny Rubin. Der 30-Jährige hat zuletzt 8 Jahre lang in der deutschen Bundesliga gespielt. Für Wetzlar und Stuttgart hat der Rückraumspieler über 1000 Goal gemacht. Dazu hat der Berner auch über 100 Länderspiele für die Schweiz auf dem Buckel.
0: Der Rubin hat bei Stuttgart keinen neuen Vertrag bekommen, war auf der Suche nach einem neuen Club. Eigentlich wäre er gerne im Ausland geblieben, das hat aber eben nicht geklappt. Jetzt spielt der Lenny Rubin neu für den BSV Bern. Dort hat er einen Vertrag für eine Saison.
3: Dann gibt es auch eine Transfermeldung vom Schutten. Der Darian Males geht fort von IB. Der Stürmer wechselt in die polnische Liga zu Wiedzew Łódź. Dort unterschreibt der 25-jährige Vertrag für 3 Jahre. Der Darian Males hat seit dem Sommer 2023 für IB gespielt. Insgesamt hat er 124 Pflichtspiele für die Berner gemacht und einmal den Meistertitel gewonnen.
0: Der kleine Bauer Tennis, der Remy Bertola, hat die erste Quali-Runde an den US Open überstanden. Der Tessiner gewinnt gegen Spanier Alejandro Moro Canas in 2 Sätzen 6-3 und 6-4.
3: Für Rebecca Masarova und für Kilian Feldbausch ist die erste Quali-Runde dagegen schon Endstation. Die Masarova verliert gegen die Belarusin Irina Szymanowicz in 3 Sätzen 4-6, 6-3 und 4-6. Der Feldbausch verliert gegen Vilius Galbas von Litauen in 2 Sätzen mit 3-6 und 6-7.
0: Heute sind mit dem Jerome Kim und der Susan Bandecki 2 weitere Schweizer in der ersten Quali-Runde der US Open im Einsatz.
3: Dann gehen wir zum Velorennen. Gestern war eine Spanien-Rundfahrt Vuelta die erste Bergankunft geplant. Gut 16 Kilometer vor dem Ziel zu vorkommen, hat es dann aber diesen Weg gehagelt, dass die Etappe abgebrochen wurde.
0: Die Organisierenden melden, dass das Teilstück aus Sicherheitsgründen annulliert wird. Heisst, es gibt keine Sieger und keine Podestplätze. Die Fahrer sind beim Kaffee am Strassenrand an Schermen. Erst dann ist die Etappe dann offiziell beendet worden.
3: Dann gehen wir zum Schluss noch zum Eishockey. Der SC Bern hat gestern Jahresmedienkonferenz gehabt und dabei zurückgeschaut. Der Club hat letzte Saison rund 175'000 Franken Verlust gemacht. Dazu sind auch weniger Fans ins Stadion gerade Matchen schauen.
0: Das Stadion war im Durchschnitt nur noch zu knapp 91% ausgelastet. Im Durchschnitt waren so rund 15'500 Leute am Heimspiel. Das ist zu Europa immer noch der zweitbeste Wert.
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0: Grüß dich. 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
2: 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Jasmin Wüthrich ist heute Dienstag Morgen in der Redaktion.
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4: Die Gartenbauschule Oeschberg in Koppigen hat ihren Neubau eröffnet. Der Handballclub BSV Bern verpflichtet den Nazi-Spieler Lenny Rubin. Und das Wetter am Morgen kann es noch Regen geben. Mittag hört es dann auf. Der Name ist dann bewölkt, aber trocken. Nach rund 2 Jahren Bauzeit ist das neue Gewächshaus vor Gartenbauschule Oeschberg zu Koppigen fertig. Unter einem Dach auf etwa 3600 Quadratmeter Fläche hat es im Neubau nebst viel Platz, wo Pflanzen wachsen können, auch Schulungs- und Technikräume, Ausstellungsfläche und einen Laden. Dazu hat es noch ein separates neues Garderobengebäude. Schon seit Ende Fern hat die Gartenbauschule den Neubau nach in Betrieb nehmen. Gestern haben die Verantwortlichen das Projekt noch offiziell eingeweiht. Für das Bildungszentrum BZM, wo die Gartenschule Oeschberg-Koppigen dazugehört, ist der Neubau ein Meilenstein, sagt Jürg Walder, der Direktor vom BZM.
5: Die alte Infrastruktur war sehr, sehr veraltet. Und dort ist man vor der Frage gestanden, ja, kann man wirklich noch auf Dauer da Lernende ausbilden? Und darum, für den Erhalt und die Weiterentwicklung vom Standort Oeschberg, ist natürlich das Gewächshaus unglaublich wichtig. Und jetzt können wir da wieder Vollgas geben, wieder Ausbildung. Wir können den Lernenden moderne Infrastruktur bieten.
4: Es ist ein wichtiger Schritt, dass die BZM ihren Bildungsauftrag im Bereich Garten, Landschaftsbau und Floristik auch in Zukunft erfüllen kann. Das sagt auch Adrian Bertschi, Gesamtprojektleiter vom Amt für Grundstücke und Gebäude vom Kanton Bern.
6: Für die Gartenbauschau selber ist natürlich jetzt die Infrastruktur, die es braucht für eine adäquate Ausbildung. Und vor allem nicht nur heute und morgen, sondern eben wirklich auch in Zukunft für das 21. Jahrhundert.
4: Der Neubau der Gartenbauschule Oeschberg zu Koppigen hat der Kanton Bern 17,8 Millionen Franken gekostet. Die Reparaturkosten bei Parkschäden im Auto sind in der Schweiz in den letzten Jahren gestiegen. Das zeigt eine Analyse vom Vergleichsdienst Comparis. Am meisten Opsi sind die Kosten bei Reparaturbüßen erhinterdurch. Die haben fern im Durchschnitt 50% mehr gekostet als noch 2023. Weniger geil gestiegen sind die Kosten bei einzelnen Teilen. Wenn eine Tür oder ein Rücklicht ist ersetzt worden, ist das letztes Jahr rund 10% teurer gewesen als 2023. Grund, dass das Flicken mehr kostet, ist laut Comparis unter anderem die komplexere Technik im moderneren Auto. Und bei einem einfachen Parkschaden können zum Beispiel Elektronik oder Sensoren gehen. Die USA streichen Syrien von der Liste der staatlichen Terrorunterstützer. Das meldet gestern das US-Finanzministerium. Die US-Regierung hat den Schritt vorher schon angekündigt. Syrien ist seit 1979 auf der Liste gestanden. Mit dem Streichen will die USA Investitionen im Land fördern. Dazu fallen auch Sanktionen weg. Wenn ein Land in den USA als staatlicher Terrorunterstützer eingestuft ist, sind unter anderem Rüstungsverkäufe dorthin verboten und die US-Auslandshilfe ist stark eingeschränkt. Nach der Streichung von Syrien stehen jetzt noch Kuba, Nordkorea und der Iran auf der Liste der staatlichen Terrorunterstützer der USA. Und dann noch Sporthandball. Der BSV Bern verpflichtet der Lenny Rubin. Der 30-Jährige hat zuletzt 8 Jahre lang in der deutschen Bundesliga gespielt. Für Wetzlar und Stuttgart hat der Rückraumspieler über 1000 Goal gemacht. Dazu hat der Berner auch über 100 Länderspiele für die Schweiz auf dem Buckel. Der Rubin hat bei Stuttgart keinen neuen Vertrag bekommen und war auf der Suche nach einem neuen Club. Eigentlich wäre er gerne im Ausland geblieben, das hat aber nicht geklappt. Jetzt spielt der Lenny Rubin neu für den BSV Bern. Dort hat er einen Vertrag für eine Saison.
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2: Noch ein bisschen im Regnen ist es jetzt so der nächste Zeit. Es hört ja aber nach, ist noch auf und lockert schnell auf. 15 Grad am Morgen, 24 Grad maximal. Heute am Nachmittag dazu eigentlich der freundliche Mittagnabi, den wir haben, bevor es dann wieder eine neue Woche gibt, die sich da wegen der feuchten Luft ein bisschen auftürmen und vielleicht hier und dort nochmal ausleeren. Montag, Mittwoch tönt trocken und sonnig. Auf den Donnerstag, Freitag kommt ja noch ein bisschen Föhn auf. Die Temperaturen gehen ab.
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2: Da ist etwas los. Da ist zuerst zu die Bern zwischen Kirchberg und Schönbühl, Harzen, weiter raus zwischen Rotest und Verzweigung Lauterbach. Wie gehen etwa mehrere Abschnitte betroffen in der Gegenrichtung Bern-Zürich zwischen Verzweigung Lauterbach und Önsigel. Da haben wir noch die A6, wo Staumeldung zwischen Münchenbuchsee und Schönbühl meldet. Und die A5 zwischen Solothurn Ost und Verzweigung Lauterbach braucht mehr Zeit. Und Bezirk Buchegberg zwischen Lüsslingen und Altzeigung Zuchu in beiden Richtungen gesperrt. Dort ist Hochwasservorfall passiert irgendwie. Wir wünschen euch Geduld, wenn es braucht, gut zu fahren und dass ihr dann gut am Ziel ankommt. Jasmin Wüthrich oder Jura Lehmann, seit dem Dienstag 25. August bin ich 6 ab 7. ist es. Grüß euch.

ist noch eine Meldung für Bahn reingekommen, Strecke Langenthal-Wollhausen, und zwar genau zwischen Menzenau-Wollhausen ist der Verkehr eingeschränkt auf der Bahn. Irgendeine technische Störung wird als Grund angegeben. Geht bis etwa um 8:30 Uhr, betroffen sind die Linien S6, S7 und S77. Verspätungen, Ausfälle sind zu erwarten.

0: 12 ab 7.
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0: X-fach Platin, Grammy, Brit Award, Golden Globe, sogar ein Oscar. Das und mehr trifft auf den Namen Sam Smith zu. Streaming-Zahlen, die sind gigantisch, gehen Milliarden bei so Songs wie

Unholy oder Stay With Me, das sind so Monumente von Sam Smith. Beim aktuellen Album Hazel Eyes wird es ätiger, ruhiger, weniger bombastisch. Traurige Country Six, so war zu lesen gewesen. Ein Album, das sich allen Aspekten der Liebe widmet. Wirklich allen. Sam Smith, der sich keinem Geschlecht zugehörig fühlt, bietet so ein ganzes weites Feld auch für die Queery Community. Anlehnungen an das Album Evermore von Taylor Swift gibt es. Ein musikalischer Ausflug ins handgelismeter Musik hat es auch er gemacht. Es sei das Evermore von Sam Smith, habe ich auch irgendwo gehört. Es sind auch immer grosse Sounds, muss man sagen, und auch hören. Aber das Ganze spielt eben jetzt nicht mehr in riesigen Hallen, sondern im intimeren, schwach ausgeleuchteten Kleintheater. Ich bin sehr angetan von dem rutzigeren, direkten, intimen, bluesig, soulig, ätig mit Gospel und eben Country-Anlehnungen und alles hörbar, sorgfältig produziert. Wirklich grosses Kino. Sam Smith, wunderbar, dass man manchmal fast nicht nachher aktuell gerade mit Bart, dafür eben ohne geschlechtsspezifisches Pronomen, mal mit Sneakers, mal mit High Heels, sogar ein Foodblog betreibe Sam Smith, wo übrigens sehr unterhaltsam sei, das nebenbei. Und eben aktuell liegt der Beweis vor, dass so musikalisch jedes Register verfügbar ist. Bevor wir jetzt den Song hören, ein Zitat. Als queere Person bin ich frei von Grenzen, darum glaube ich, dass meine Musik auch frei von Genres sein kann. Finde ich gut, wohltuend, frisch und frei. Hier ist ab dem grossartigen Album Hazel Eyes der Song When He's Gone.

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1: Homeless, Maria Mena. 21 Minuten ab 7.
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1: 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Es sei so ein bisschen wie die BA, nur charmanter. Das sagt der Projektleiter, der Fabian Zücher, zu seiner Ausstellung, der OHA, der Oberländischen Herbstausstellung. Es sei einfach alles so ein bisschen familiärer.
3: Hey, ich glaube, der Mix, den wir hergebracht haben, im Gegensatz zu unseren grossen Mitkollegen, die auch Messen machen, ist so attraktiv, wie es noch selten war, oder wenn, dann schon höllenlang nicht mehr. Also wir haben einen grösseren Rundgang, mehr Aussteller, diversere Angebote und ein klassisches Unterhaltungsprogramm und dann eben auch noch die Kleinen. Da haben wir hinter. Also es gibt, glaube ich, 1001 Gründe und das Ganze nur für 10 Stutz. Ich glaube, das ist genug Grund für Atoha zu kommen.
1: Ja, der Gutschein, den man gewinnt diese Woche im Morgenspiel kennst, der ist natürlich der Eintritt eben inbegriffen. Klar, und nachher, wenn man durch so eine Ausstellung läuft, bekommt man schnell Hunger. Und das ist eben der, der vom Eintritt her noch übrig bleibt für das Essen. Es gibt nämlich ganz verschiedene Stände und Messe-Restaurants.
3: Wir haben unser legendäres Raclette-Stübli im Sous-Sol können wir wieder auftun. Also dort gibt es feines Raclette und das Thema Käse ist sowieso besonders in besonderem Licht das Jahr. Und dann gibt es dann Klassiker. Also wir haben ja jemanden, der thailändisches Essen hat. Momos haben wir,

0: Wir haben einen Metzger, der Bratwurst verteilt, also verkauft. Und dann noch ein paar Süßigkeiten. Niedeltäfeli und so dürfen natürlich auch nicht fehlen.
1: Die Erreichbarkeit hat eine Gebung vom Bahnhof aus zu Fuß oder mit dem Bus bis zur Expo.
0: Oder wir haben rundum 3 riesengroße Parkplätze, wo wir sämtliche Kosten übernehmen. Das heisst, du kannst gratis parkieren, wenn du an Doha kommst. Das ist sicher auch noch so ein cooler Punkt.
1: Für die erste Stimme, wo wir auf Namenssuche sind, gehen wir raus aus dem Bernbiet.
2: Dann kommt auf einmal die Anfrage vom Schweizer Fernsehen für den Match mit Gilbert Gress. Dann braucht es einen Titelsong. Ich als Musiker, der dort dabei war, liegt irgendwie noch auf der Hand als grosser Fußballfan. Dann schreiben wir «Bringen heim».
1: Aber er ist auch hier bekannt. Übrigens gerade letztes Jahr für einen Abstecher in die Filmwelt war der Mann, der hier geredet hat, im Emmental. Mehr sage ich nicht. Müsst ihr in ein paar Minuten, wenn wir spielen.
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1: 7:30. Das Wichtigste in der Kurzübersicht, Jasmin Wüthrich.
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3: Trotz dem Regen von den letzten Tagen bleibt die Trockenheit der Schweiz ein Problem. Das Bundesamt für Umwelt redet nur auf der Alpen-Südseite von einer Entspannung. Auf der Alpen-Nordseite haben sich zwar die Pegel von den Flüssen und Seen ein bisschen erholt, sie sind aber vielen Orten immer noch unter einem langjährigen Durchschnitt. Auch die Böden konnten den Regen nur oberflächlich aufnehmen, heisst es gestern vom Bundesamt auf Anfrage von Nachrichtenagentur Keystone SDA. Über 40 Leute sind zu Haiti bei einem Bandenüberfall in der Nacht gestorben. Das berichten verschiedene Nachrichtenagenturen. Der Angriff ist in der Nähe der Hauptstadt Port-au-Prince passiert. In strategisch wichtiger Ortschaft bekämpfen sich seit Monaten verschiedene Banden. Die Sicherheitslage im Land wird schlecht eingestuft. Und dann auch Sport Schutte. Der Darian Males geht fort von IB. Der Stürmer wechselt in die polnische Liga zu Wicef Łódź. Dort unterschreibt der 25-Jährige einen Vertrag für 3 Jahre. Der Darian Males hat seit dem Sommer 2023 für IB gespielt. Insgesamt hat er 124 Pflichtspiele für die Berner gemacht und einmal den Meistertitel gewonnen.
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1: Wir starten mit etwa 15 Grad im Tag und es gibt gut 20, 23, 24 Grad im Maximum. Am Nachmittag gibt es noch ein bisschen Regen zuerst, so bis Mitte vom Vormittag und dann lockert es an allen Orten und die Wolkendecke lockert dann auf. Es gibt alles in allem eine freundliche Geschichte eigentlich, eben mit milden Temperaturen. Am späteren Nachmittag kann es dann wieder Gefällwolken geben und nochmal ein Schütte Regen oder auch ein Gewitter, das da möglich sein.
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1: Zürich-Bern auf der A1 zwischen Kirchberg und Schönbühl. Zwischen Rotrist und Verzweigung Lauterbach auf mehreren Abschnitten. In der Gegenrichtung zwischen Lauterbach und Dönsigen. Auf der A6 zwischen Münchenbuchsee und Schönbühl. Und noch A5, die wir haben, zwischen Solothurn-Ost und Verzweigung Lauterbach. Überall dort wird Verkehrsüberlastung gemeldet. Und auch noch eine Meldung von Bahn Langenthal-Wollhausen. Genauer zwischen Wollhausen und Menznau ist der Bahnverkehr eingeschränkt wegen einer technischen Störung. Bis etwa um 8:30 sieht das ein das Problem, dass 6, das 7 und das 77 Verspätungen ausfällen, sind möglich, machen nach Kundig und rechnen ein bisschen mehr Zeit ein.
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1: Und jetzt seid ihr gefragt, mit gehört, wenn man hört, dass er nicht von hier um ist, aber kennen tun ihn gleich ganz viel.
5: Dann kommt auf einmal die Anfrage vom Schweizer Fernsehen für den Match mit Gilbert Gress. Dann braucht es einen Titelsong. Ich als Musiker, der dort dabei war, liegt irgendwie noch auf der Hand als grosser Fußballfan. Dann schreiben wir «Bringen heim».
1: Das ist sozusagen ein Steilpass von uns an euch. Jetzt könnt ihr anrufen und sagen, wer das ist. Und dann schauen wir dann weiter. 0588 17 17 17.

0: Weekend Lover, der Nico Santos. 6:30.
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0: Gestern Abend hatte ich einen Superstar. Jemand hat den Jackpot rausgelöpft, hat 100 Franken gewonnen. Wir schauen mal, ob wir dort heute anknüpfen. Wir machen das mit der Elena Fankhauser von Konufingen. Elena, guten Morgen.
3: Guten Morgen.
0: Ja, bei Regenwetter ist es fast ungewohnt, wenn es da im Hintergrund so ein bisschen Regen rauscht. Hat es dir fest zu arbeiten gemacht, das heisse Wetter? Oder wie bist du
3: zu Gang gekommen? Nein, ja, gern warm, aber es war für die Natur nicht so gut gewesen.
0: Das ist eben schon so. Für das tut es sehr gut, dann darf es jetzt durchaus noch ein bisschen regnen. Helena, wir schauen mal, wie du dich jetzt da schlägst mit unseren Stimmen, mit dem Stimmenraten. Wir hören nochmal zusammen die Stimme da.
4: Dann kommt auf einmal die Anfrage vom Schweizer Fernsehen für den Match mit Gilbert Gress. Dann braucht es einen Titelsong. Ich als Musiker, der dort dabei war, liegt irgendwie noch auf der Hand als grosser Fußballfan. Dann schreiben wir «Bringen heim».
0: Ja, jetzt je nach Musikgeschmack und Sportinteresse, man muss ein paar Jahre zurückblenden, was er da sagt, weiss man es oder muss raten, wie geht es dir, wer ist es?
3: Ich muss raten, aber sie könnte der Baschi sein.
0: Du hast einfach genau richtig geraten, Helena. Hoppala, nicht das wollte ich, nein, das ziehen wir jetzt sofort wieder runter. Das ist der Baschi natürlich bei uns im Album von der Woche. Ja, und jetzt sind das 50 Franken, Helena. Du kennst das Spiel, er hat jetzt eben da noch eine Stimme, eine zweite Stimme, die würde warten und das wären nochmal 50 Franken. Oder du sagst, das ist gerade in Ordnung so.
3: Nein, ich freue mich ganz fest, dass ich das meinem besten Kollegen darf schenken, ja.
0: Und
3: mir so viel hilft.
0: Wunderbar.
3: Danke.
0: Ja, ich danke dir fürs Mitspielen, wünsche dir einen guten Tag und ein anderes Mal, Helena.
3: Ja, gern. Danke vielmal.
0: Tschüss, mach's gut.
3: Tag. Ciao, dir auch.
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0: Das ist der Morgen 150 Franken.

0: 11 Minuten noch und nachher ist es 8. Vor 4 Monaten ist der Baschi Vater geworden. Der Lennon ist auf die Welt gekommen. Dass das Leben von ihm und seiner Frau, der Alana, von Grund auf hat verändert, das liegt auf der Hand. Auf seinem neuen Album «Bürgin» ist die Auseinandersetzung mit den Wurzeln, mit der Herkunft zu spüren. Der Baschi, der übrigens in ein paar Tagen 40 wird, der ist bei uns vorbeigekommen. Und er hat erzählt, der Baschi, von wichtigen Figuren. Immer wieder seien es prägende Mannenfiguren gewesen, die er von ihm erzählt. Sein Grossvater, der Vater, der ganz früh ist gestorben, aber auch der erste Produzent, Roman Gamenzind, wo er mit ihm zusammen sein Hit «Komm, bringen heim» hat geschrieben. Oder Henk Merk, wo er viel zu früh aus dem Leben gerissen. Das begleitet ihn schon ein bisschen, sinniert er.
1: Mit diesen Männern, auch eben der Henk Merk, ein Riesensupporter, eigentlich mein Mentor. Ich bin mit dem stundenlang in seinem Büro bei Universal in Zürich. Da war verantwortlich, dass meine Musik dann sozusagen an den Mann gebracht wird. Mit Marketingideen, mit Guerilla-Konzerten, mit Zeitungsinserat. Hey, Baschi da, Baschi hier.
0: Und er hat ihm so viel gelernt. Hat immer alles gehört von ihm, als Ersten. Hat ihn einfach gefördert auf der ganzen Linie. Und dann kommen sie wieder, die Wurzeln.
1: Ja, und auch mein Grossvater, mein Vater, wo natürlich auch mich supportet hat, mein Grossvater, wo eigentlich auch ein Showman ist, wenn ich sie im einen Lied singe. Wirklich, es gibt Fotos von ihm, da sieht er wirklich aus wie der James Dean. Also das ist wirklich so, er und seine Trompete. Und die haben Musik gemacht und sind von Beiz zu Beiz gezogen. Also so richtige Tanzmusik, oder? Wie man es früher gemacht hat.
0: So ist es nicht verwunderlich, dass das neue Album den Namen von Baschis Wurzeln trägt. Bürgin nämlich. Der Baschi hat mit viel eigener Unerschrockenheit, die neben allen Zweifeln, die er mit sich herumtrage, Abzweigung um Abzweigung genommen. Mit der Platte «Auf grosser Fahrt» hat er jetzt in Deutschland Fuß fassen. Der Till Schweiger hat einen Song von ihm für den Film «Zwei Jahre Küken» gebraucht.
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0: Und der Komiker Oli Pocher hat «Bring ihn heim» adaptiert. Es war eigentlich angerichtet und gleich so richtig geflogen ist es dann nicht.
1: Es war auch eine unglaubliche Zeit. Ich war 4 Monate lang in Deutschland, in Berlin. Es hat gut angefangen, ist dann immer wie verkopft worden. Am Schluss hat man, glaube ich, irgendwie der Musik noch den letzten Prozent Eier genommen, leider.
0: Ein Riesenmarkt, wo niemand auf ihn wartet, aber er hat alles gegeben. Und wer weiss.
1: Das Kapitel ist nicht abgeschlossen, aber vorübergehend auf Eis gelegt. Ja.
0: Zurück in die Schweiz zu weiteren Songs von Baschi, wo immer mal mit den Grenzen spielt. Mit viel Testosteron, Koketterie und einer guten Portion Humor hat es immer wieder kleinere und grössere Aufreger gegeben.
1: Eben, da kenne ich jetzt keine Grenzen. Und mich selber nicht allzu ernst nehmen, das ist immer ganz wichtig für mich. Und ich meine, was gibt es Geileres, als ein Album anzufangen mit dem Song LSG.
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1: Und die Bühne, nicht einmal ich selber, wo mein Album eröffnet, sondern das Erste, was du hörst, ist die Bühne, wo mich abendisst. Ich meine, ich finde das einfach grossartig. Also ich finde das grossartig.
0: Das neue Album «Bürgin» hat nicht die grossen Kontroversen eingebaut. Verspielt, ja, aber vielleicht doch ein bisschen erwachsener. Wie das ausnehmend schöne Duett zusammen mit der Stefanie Heinzmann. Und genau, das hören wir jetzt. Der Song heisst «Bei dir».
1: Steffi kenne ich natürlich auch schon jahrelang. Hat einen ähnlichen Werdegang. Ist auch in einer Castingshow bekannt worden, so beim Stefan Raab. Und sie ist ein Herzensmensch. Und hat natürlich einfach eine riesen Stimme. Und ich habe gesagt, hey Steffi, wenn, dann aber nur auf Mundart. Und sie so, why not, ich will es probieren.
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1: Es ist 8 Uhr, Jasmin Wüthrich ist bei uns.
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3: Eine unabhängige Untersuchung entlastet der ehemalige Verwaltungsratspräsident vom Luzerner Sozialversicherungszentrum WAS. In Südfrankreich hat ein Tornado gewütet und das Wetter hier und da kann es noch regnen. Gegen Mittag soll es aber überall trocken sein. Dann gibt es dann einen Mix aus Sonne und Wolken. Anfangs März heuer ist der ex-Luzerner Regierungsrat Guido Graf als Verwaltungsratspräsident vom Luzerner Sozialversicherungszentrum Wirtschaft, Arbeit, Soziales, WAS, zurückgetreten. Unter anderem hat es Vorwürfe von einer Spesenaffäre gegeben. Es hat überhöhte oder unrechtmässige Spesen gegeben. Dazu ist auch der Vorwurf von einschüchterndem Verhalten und einem Klima vor Angst im WAS im Raum gestanden. Der Regierungsrat vom Kanton Luzern hat daraufhin eine externe und unabhängige Untersuchung machen lassen. Die entlastet der Guido Graf jetzt, heisst es gestern in der Mitteilung. Die Entschädigungen und Spesen der Verwaltungsratsmitglieder seien im Rahmen gewesen, heisst es im Bericht der Untersuchung. Weiter steht, dass es kein Klima vor Angst im WAS hat gegeben. Die Zusammenarbeit im Verwaltungsrat sei aber teilweise schwierig. Es gäbe unter anderem Defizit beim Umgang mit Kritik und bei Transparenz. Trotz dem Regen der letzten Tage bleibt die Trockenheit in der Schweiz ein Problem. Das Bundesamt für Umwelt redet nur auf der Alpen-Südseite von einer Entspannung. Auf der Alpen-Nordseite haben sich zwar die Pegel der Flüsse und Seen etwas erholt, sie sind aber an vielen Orten immer noch unter dem langjährigen Durchschnitt. Auch die Böden konnten den Regen nur oberflächlich aufnehmen, heisst es gestern vom Bundesamt auf Anfrage von Nachrichtenagentur Keystone SDA. Das Bundesamt für Meteorologie und Klimatologie rechnet auch die nächsten 3 Monate mit wenig Regen, schon Ende August, und im September gäbe es wieder Trockenphase. Ein Tornado hat im südfranzösischen Dorf in der Nähe von den Pyrenäen gewütet. Das Unwetter hat das Dorf gestern getroffen. 41 Leute haben sich verletzt, 15 Leute mussten ins Spital. Insgesamt 100 Häuser hat der Tornado geprägt und teilweise zerstört. Rund 2800 Haushalte haben gestern Abend dazu keinen Strom gehabt. Oder öffentlicher Verkehr war gestört. Mehrere Strassen sind wegen Äste, die sie runtergehen, gesperrt. Die Betriebe an den Flughäfen in Nizza, Bordeaux, Marseille, Toulouse und Paris waren eingeschränkt. Und dann noch Sport Tennis. Der Kemi Bertola hat die erste Quali-Runde an den US Open überstanden. Der Tessiner gewinnt gegen Spanier Alejandro Morocanas in 2 Sätzen mit 6-3 und 6-4. Für Rebecca Masarova und für Kilian Feldbausch ist die erste Quali-Runde dagegen schon Endstation. Die Masarova verliert gegen die Belarusin Irina Shimanovic in 3 Sätzen 4-6, 6-3 und 4-6. Der Feldbausch verliert gegen Viljus Galbas von Litauen in 2 Sätzen mit 3-6 und 6-7.
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1: Noch ein bisschen regnen jetzt so in den ersten Stunden vom Morgen und nachher hört es dann auf und lockert dann schnell mal auf. Die Sonne schaut vor, es gibt am Nachmittag bis 24 Grad. Am späteren Nachmittag und Abend kann es dann wieder einzelne Gewitterzellen geben, die sich da bilden und hier und dort ein bisschen ausleeren. Morgen Mittwoch recht sonnig oder Donnerstag sonnig, es wird wärmer. Am Donnerstag gibt es wieder bis 28 Grad.
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1: Ui, habt ihr einen Moment Zeit? Da eins vor allem, starten wir zur Bernd-Richtung zwischen Rotist und Önsingen. Es gibt einen Unfall gegeben. Der Rechtfahrstreifen ist der gesperrt. Zwischen Kriegstädter und Bühl braucht es Zeit. Zwischen Rotist für Zweige Lutherbach. Mehrere Abschnitte, die betroffen sind. In Gegenrichtung Bern-Zürich zwischen Kriegstädter und Önsingen. Stockert auf der A6 zwischen Kiesen und Sonnenhof-Tunnel. Dort ist auch das Bannenfahrzeug unterwegs. Der linke Fahrstreifen, der blockiert ist. Auch die A6 zwischen Lies-Süd und Schönbühl, was staut, und zwischen Lies-Nord und Verzweigung Brückmoos wird Verkehrsüberlastung gemeldet. Die A5 haben wir noch, Solothurn-Ost, Verzweigung Lutherbach. Und die A2 ist jetzt auch Binis zwischen Herkingen und Egerkingen, was staut. Die Meldung von Bahn noch, gilt noch für etwa eine halbe Stunde, so wie sie gemeldet haben. Strecke Langenthal-Wollhausen, genau zwischen Menzno und Wollhausen, wo eingeschränkt ist wegen einer technischen Störung, bis etwa um 8:30 Uhr. Die S6, die S7 und die S77 sind betroffen. Es kann Verspätungen und Ausfälle geben. Uff, so, haben wir das. 5:08 Uhr, Jasmin Wüthrich, Jura Lehmann. Schön, seid ihr bei uns. Einen guten Morgen.
3: Guten Morgen.

0: Christina Aguilera. 11 ab 8 ist es.
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0: Jetzt machen wir heute einen Abstecher in den Süden. Wir gehen auf Italien, etwa 2,5 Stunden mit dem Auto von der Schweizer Grenze. Fort ist Val di Sole. Dort trifft sich die Woche die Mountainbike-Elite zur Weltmeisterschaft. Mit dabei ist auch der Matthias Flückiger. Der Lemiswiler ist heuer bis jetzt noch nicht wirklich auf die Tour gekommen. Wir haben es gestern schon ein bisschen gehört in der Neo-Age Sportstory. Heute jetzt schaut der 37-Jährige führen auf den bevorstehenden Grossanlass. Unser Janik Lanz hat der Matthias Flückiger am Telefon gehabt.
3: Nebst der aktuellen Form, dem Gesundheitszustand und dem einen oder anderen Blick zurück ist natürlich eben die Weltmeisterschaft eines der grossen Themen bei unserem Gespräch.
4: Ich freue mich mega. Ich schaue sehr, sehr positiv darauf hin. Mit der Entwicklung im Training, aber auch mit der Leistung, die ich an den Europameisterschaften zeigen konnte. Es hat mir ja Selbstvertrauen gegeben. Und Selbstvertrauen im Sport ist das halbe Miete. Also, das eine ist natürlich der Körper, das kann er leisten. Und natürlich das Material, sicher auch ein bisschen die Tagesform.
3: Sagt der Matthias Flückiger. Der Lemiswiler weiss, von was er redet. Mit 37 gehört er zu den routinierten Fahrern.
4: Wenn man sich das zutraut, dann kann man natürlich aus dem, was man eigentlich schon hat, viel mehr rausholen. Als wenn man ja, irgendwie so ein bisschen im schlimmsten Fall pessimistisch ist oder zurückhaltend. Ja, und ich glaube, das habe ich jetzt schon ein bisschen weiter steigern. Ich habe jetzt gute Trainings noch mal gehabt seit den Europameisterschaften und ich würde sagen, ja, noch mal so, ja, meine Form ist ein bisschen steigern.
3: Und letzte Woche ist Matthias Flückiger noch in die Höhe. In St. Moritz im Engadin hat er noch ein Höhentrainingslager gemacht. Auch wenn das nicht direkt für den bevorstehenden Saisonhöhepunkt war.
4: Für die Weltmeisterschaften kann ich jetzt nicht gross von dem Nutzen tragen, weil normalerweise, wenn man ein Höhentraining macht, geht man nachher so 14 Tage vorher wieder ins Unterland und tut sich wieder an diesen klimatischen Bedingungen, wenn man dem so kann sagen, anpassen. Und dann kann man von dem natürlich profitieren. Ich mache es jetzt ein bisschen anders. Ich tue wirklich mit Höhe vorbereiten. Erstens, dass ich kurz ein bisschen weg bin von daheim, dass ich mich noch besser aufs Training konzentrieren kann.
3: Der andere Grund zeigt der Ausblick auf die Zeit nach der Weltmeisterschaft. Dann ist der Mountainbike-Tross für Weltcup-Rennen in den USA unterwegs, wo dann eben ein bisschen in Höhe oben sind.
4: So kann ich das eigentlich gut kombinieren. Aber mir ist es vor allem darum gegangen, dass ich ein gutes Trainingsgebiet habe und wirklich ein Trainingslager machen kann, dass ich super kann aufs Training, auf die Erholung und einfach alles, was braucht, dass ich mich top vorbereiten kann. Ich glaube, das ist mir jetzt mega gut gelungen und darum bin ich schon sehr überzeugt, dass ich meine Form noch mal ein bisschen weiter steigern kann.
3: So, dass er der Zweig ist, wenn es ernst gilt. Das ist Ende dieser Woche der Fall. Am Sonntag ist das Cross-Country-Rennen bei der WM und schon am Donnerstag gehen die Mountainbiker beim Short-Track an den Start. Das Rennen hat der Matthias Flückiger bei der EM noch aussen gelassen, für sich voll ganz auf die Paradedisziplin, das Cross-Country, zu konzentrieren.
0: Wie es der Lemiswiler bei der WM macht, zeigt sich also in den nächsten Tagen. Wir bei NeoEis halten euch über das Resultat bei dieser Mountainbike-Weltmeisterschaft in Italien auf dem Laufenden.
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0: 21 Minuten ab 8. Dienstagmorgen, 25. August. Wir gehen zur Alp. Wir sind zu Besuch auf der Alprei Zwang in Eritz, gerade unter dem Hogant, bei der Familie Reusser.
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0: Auf der Alp ist es wie auf vielen anderen Bauernbetrieben auch. Am Morgen um 5 Uhr geht man einfach mal melken. Der Uli Reusser hat die Kühe schon vor Weid geholt. Die warten brav vor dem Melkstang. Der Daniel hilft mit. Seit 6 Jahren ist er jeden Sommer wieder angestellt. Auf der Alp Breitwang. Oder bei an diesem Tag im Juli Diana Weiss, die mal einen Tag auf die Alp durfte.
2: Ja, jetzt sind wir melken. Unser also Melkanlage noch zu machen. Und dann können wir anfangen melken.
3: Wie viele Kühe haben wir da?
2: 39 haben wir im Moment zu melken, ja.
3: Da steht schon ein.
2: Die Zähne haben wir selber. Und dann die anderen sind aus 17 verschiedenen Betrieben. Teil, wie das Tier vorkommt im Sommer, dass sie ein bisschen mehr Futter machen können und mehr Tiere haben im Winter. Teil, weil sie Käse will und Teil, weil sie einfach Freude haben, am Kutzberg geben. Das ist sehr unterschiedlich. Ja. Das ist es. Der Melkstang, den haben wir vor 10 Jahren gebaut. Aber da nimmt es extrem viel Arbeit ab. Vorher haben wir die Milch alle in den Stand, immer im Stall gemolken, müssen die Hütte durchtragen, wo hängen

0: Kasse leeren. Und jetzt geht das alles selber bis durch. Das nimmt uns extrem viel Arbeit ab. Ja. Ja.
1: Was machst du mit der Zeit, die du mehr hast?
0: Da sind wir ein bisschen mehr auf der Wedos und Pflegen oder so, ja. Langweilig ist es bis jetzt noch nie geworden. Wir gegen allen Orten sind wir ein bisschen besser geworden, also hat uns ein bisschen etwas abgenommen. Aber langweilig wird es gleich nie. Fertig ist man nie.
1: Ihr seid eingespielt, da braucht es nicht viel Wort.
0: Manchmal
1: finden wir etwas zu reden, dann reden wir etwas, sonst
0: sagen wir
1: halt
0: nichts.
1: Das ist schon schön ruhiger Morgen.
0: Genau.
1: Und das ist jetzt einfach so ein Durchlauf zum Melken quasi. Habt ihr auch einen Stall, wo alle Platz hätten, oder sind die wirklich einfach draussen sonst?
0: Nein, der ist nicht nebendran. Die können jetzt noch melken, gehen sie nicht mehr raus. Dann ist sie fressen. Und dann am Käse tun wir sie dann ein. Und dann können sie den Tag im Stall sein, dass sie von den Mocken, Bremen und Flüge fortkommen, ja, und Ruhe haben. Wir sind zur Nacht draussen, so der Halbvormittag. Ja.
1: Wie gefällt es dir da oben? Ich wollte nichts sagen.
2: Ja, die Kühe haben zwar keine Antwort gegeben, aber auf jeden Fall zufrieden geschaut, was Jana auf der Alp Breitwange Meritz hat vorbei dürfen. Zum Melken geht etwa eine Stunde. Viel Zeit, um Ueli Reusser mit Fragen zu löchern. Wir hören darum noch mal von der Alp diesen Morgen, gerade um die 20 vor 9 Uhr.

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1: Es ist 8:30 Uhr, Jasmin Wüthrich fasst das Wichtigste kurz zusammen.
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3: In den letzten Tagen sind mehrere Leute bei Unfällen in den Bergen gestorben. Im Wallis ist am Sonntag ein Bergsteiger im Nadeljoch oberhalb von Saas-Fee in die Tiefe gefallen. Dabei hat er sich tödlich verletzt. Schon am Samstag ist in Chandolin eine 77-jährige Wanderer gestorben. Sie ist bei einer Tour abgestürzt. Gestern hat die Polizei im Tessin im Plenio-Tal einen 48-jährigen Mann tot gefunden. Der erste Erkenntnis nach ist der Mann beim Pilzli-Suchen abgestürzt. Die Polizei ermittelt noch. In der Strasse von Hormuz ist wieder ein Öltanker angegriffen worden. Das Schiff ist vor der Küste vom Oman von einem unbekannten Geschoss bereicht worden. Das melden die britischen Behörden zur Sicherheit vor Schifffahrt. Das Schiff kann nicht mehr fahren, die Leute auf dem Schiff sind aber in Sicherheit. Wer angegriffen hat, ist noch nicht klar. Und dann noch Sport Velorennen. Gestern wäre der Spanien-Rundfahrt Vuelta die erste Bergankunft geplant gewesen. Gut 16 Kilometer vor dem Ziel hat es aber dieser Weg gehagelt, dass die Etappe ist abgebrochen worden. Die Organisierenden melden, dass das Teilstück aus Sicherheitsgründen annulliert wird. Heisst, es gibt keine Sieger und keine Podestplätze. Die Fahrer sind bei einem Kaffee im Strassenrand an Schermen. Erst näher ist die Etappe offiziell beendet worden.
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1: Bis 23, 24 Grad gibt es dann. Es lockert nämlich jetzt den Atem auf und die Sonne kommt früher nach dem nassen Start in der Dienstag. Und erst auf einen späten Nachmittag Abend kann es dann wieder einzelne Gewitter oder Regenzellen geben, die hier oder dort ausleeren, aber nicht mehr an allen Orten. Und dann wird es sommerlich wieder, so Mittwoch, Donnerstag, Temperaturen gehen ab. Am Donnerstag gibt es bis etwa 28 Grad. Es kommt noch ein bisschen Föhn auf. Das Regenrisiko, Gewitterrisiko ist dann wieder geringer, bevor es auf den Freitag wieder ändert.
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1: Einfach ein bisschen ruhiger, aber immer noch rechte Brettstab ineinander. Da eins Zürich-Bern zwischen Kriegstetten und Schönbühl. Zwischen Rotrist und Verzweigung Lutherbach. Dort warten wir etwa 20 Minuten. Mehrere Abschnitte sind betroffen. In der Gegenrichtung zwischen Kriegstetten und Dönsingen. Und die A6 zwischen Kiesen und Ostring. Dort stauen es Zeitverlust von 30 Minuten. Ich weiß nicht, ob dort irgendetwas ist passiert. Steht nicht. Und zwischen Lies Süd und Schönbühl, wo so staut auf mehreren Abschnitten. Und immer noch da 5 Biel Solothurn zwischen Solothurn Ost und Verzweigung Lutherbach. Überall dort braucht es ein bisschen Zeit. Wir wünschen euch die nötige Geduld.
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1: Ein wunderbares Wochenthema, das Tiana, unsere Kollegin, gemacht hat. Die Alp. Weißt du das haben?
3: Ich stelle mir das, aber ich glaube, ich habe eine wahnsinnig romantische Vorstellung davon. Also ich habe das Gefühl, hey, irgendwie wäre das schon mal etwas und ich weiss, es ist echt anstrengend, auf Berndeutsch gesagt. Darum habe ich das Gefühl, ich glaube nicht, und du musst es ja dann durchziehen. Du kannst es ja nicht
1: irgendwie
3: hey, Mann, nicht mehr.
1: Ich habe Freunde, das ist Jahre her, so bevor der King so sie zu Gerechten mit Juho, haben die sich einen Sommer genommen, zwei Familien und sie zu Alp. Und sagen, beide das Gleiche. Sie haben in ihrem Leben nie mehr so viel gearbeitet und sie würden es sofort wieder machen. Das ist wirklich voilà, irgendwie ja. So zwei der Reichen. Das ist völlig, also wirklich körperlich anstrengend, aber gleich halt eben weg mal. Also so.
3: Ja, gleich auch zahlt für das einfach in
1: einer anderen immer wieder, die Alp kommt immer wieder. Also, wir gehen, bei uns kommt sie ja immer wieder die Woche. Ganz schönes Thema. Jetzt sind wir nicht mal ein bisschen beim Melken, wo Tiana da noch ein bisschen weiter können mit Fragen löchern. Schön, dass ihr dabei seid. Um 5:30 Uhr, Jasmin Wüthrich, Jura Lehmann. Ciao zusammen.
3: Hoi zusammen.

0: 19 Minuten vor den 9. Ein Sommer lang, 100 Tage am Stück, arbeitet die Familie Reusser auf der Alp Breitwang. Die ist im Eritz gerade unter dem Hogant. Am Ende des Sommers haben sie Kellern voll mit würzigem Bergkäse. Auf das arbeiten die Vreni und Ruli Reusser her, zusammen mit ihren Angestellten. Wir dürfen sie für einen Tag begleiten.
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0: Diana Weiss ist schon morgen früh mit melken.
2: Der Ueli Reusser und sein Angestellter Dano sind ein eingespieltes Team. Es braucht keine Worte. Jeder weiss, was zu tun ist. Gang 5 Kühe kommen auf einer Seite des Melkstang eichen. Im schmalen Gängli unten dran sind der Ueli und der Dano. Sie haben die Euter der Kühe so schön auf Augenhöhe und machen alles parat, um die Melkmaschine anzuschliessen. Die kurzen Pausen, wegen alle Melkmaschinen besetzt sind, die nutze ich aus, für den Ueli auszufragen.
3: Und ich kann eine Zwischenfrage stellen. Jetzt abgesehen vom Käse, den ja ganz viele Leute schätzen, warum braucht es so Betriebe, wie ihr einen seid?
4: Ja, wir helfen natürlich die Landschaft helfen, mitpflegen, mitgestalten. Oder? Wir können wandern hier hoch und die Aussicht geniessen. Ohne Alpwirtschaft ging das nicht, weil es einfach bewaldet unser Gebiet. Und die Landschaft ist ja nur so, weil man sie halt pflegt. Ja.
3: Ist das den Leuten bewusst?
4: Nicht allen, aber zum schönen Teil sicher schon. Ja.
3: Gerade von Leuten, die durchwandern oder so, bekommen die irgendwie Rückmeldung oder so?
4: Manchmal ergibt sich gerade so ein Gespräch, wenn man von aussen ist. In einem Ort kann man manchmal ein bisschen Aufklärungsarbeit leisten, sagen ich jetzt so. Bei anderen hat es auch keinen Wert, da läuft man gescheiter davon. Aber das ist im Grossen und Ganzen schätzen sie ja die meisten Leute schon, um erahnen, was dahinter ist.
3: Ja, ich kann mir auch vorstellen, gerade so Berner Oberland, wo der Tourismus noch viel grösser ist, dass es dort auch mal Probleme gibt mit Touristinnen und Touristen, die nicht wissen, wie sie sich verhalten. Habt ihr das auch?
4: Das hat man ganz gut gemerkt. Während Corona hat es wahnsinnig zugenommen hier mit dem Tourismus. Und dann hat sie da sofort ein bisschen Probleme damit gekommen. Wir sind also zufrieden, ist es um ein bisschen weniger geworden. Und es funktioniert so ganz gut. Wir haben sehr wenig Probleme. Ja.
3: Aber zum Teil eben kann es schon Reibungspunkte geben. Also.
4: Das gibt es, ja. Das sind halt einfach auch Interessenskonflikte, die da anstehen. Und wir behalten nicht gegen das Gleiche zur gleichen Zeit.
3: Erst als Beispiel.
4: Also etwas, was ich da werde ich blitzartig buchsig in ein Kalb, wenn sie jeder Käbe hüngeln baden bei uns in den Brunnen. Das kommt etwas vor und da würdest du jeden. Da werde ich ungehalten. Das ist für unser Tier wirklich auch schädlich. Das kann kranke Tiere geben daraus. Und wir würden ja das Wasser auch nicht mehr trinken. Und darum wollen wir das unseren Tieren auch nicht geben. Oder?
2: Und dann muss der Ueli wieder dran hin. Vor dem Melkstang warten noch 34 Kühe, die gemolken werden.
3: So, nächste Runde.
0: So tönt es am Morgen früh auf der Alpbreitwang im Erit. Wir haben die Familie Reusser dürfen begleiten und hören diese Woche, wie ein Alpsommer eben so tönt. Morgen sind wir dann wieder beim Vreni Reusser, der die frische Milch zu Käse weiterverarbeitet.

0: 9 Minuten noch, dann haben wir 9. Ja, wir Menschen sind alle unterschiedlich und genau das ist doch auch das Schöne. Die einen sind tiefig, andere bleiben immer ruhig, nochmal andere sind laut kreativ, ein bisschen chaotisch. Das macht das Leben doch erst recht spannend.
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0: Und gleich, auch wenn wir alle wissen, dass wir eben alle anders sind, gibt es nicht für alle Menschen faire Bedingungen. Und genau gegen das will sich jetzt ein junger Emmentaler wehren. Der Till Scheidegger hat Autismus und kann darum maximal 50% arbeiten.
2: Dass jeder Mensch anders ist, also jeder braucht anders Hilfe. Also zum Beispiel in Bildung braucht man wirklich manchmal mehr Unterstützung, manchmal weniger. Also ich zum Beispiel brauche recht viel und man sollte da individuell Unterstützung eine Möglichkeit bekommen haben, dass man das machen kann, wo man gerne will.
0: In der Schweiz gibt es Möglichkeiten, Teilzeitlehre zu machen, aber nicht. Und genau das will er jetzt aber ändern. Was seine Gründe sind und wie gross der Nutzen für alle wäre, wir hören es am 9. in den Nachrichten.
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0: Tschüss miteinander, 9 Uhr. Die Meldungen zur Stunde, Jasmin Wüthrich Herzen.
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2: Eine Teilzeitlehr statt Einfuhrrente. Das wird die Emmentaler mit einer Petition schaffen. Zahlen mit dem Kärtli soll in Zukunft auch ohne Internetverbindung funktionieren. Das Wetter, am Morgen regnet es noch, dann trocknet es aber dann ab und dann gibt es einen freundlichen Tag bei um die 24 Grad. Der Till Scheidegger von Hadli Rüegsau hat Autismus und darum ist der Einstieg in den Berufsalltag schwierig. Er möchte gerne eine Lehre machen, kann wegen der Diagnose aber nicht voll werken. Darum hat er eine Petition gestartet, dass es in Zukunft möglich ist, eine Teilzeitlehre zu machen.
3: Ich selber kann das nicht machen, über 50% momentan. Und es ist schade, weil es gibt schon in der Arbeitswelt, aber nicht in der Bildung.
2: Online hat er darum angefangen, Unterschriften für seine Idee zu sammeln, als Appell an die Politik. So, dass Menschen mit einer Beeinträchtigung gleich eine Lehre könnte machen und nicht direkt von IV abhängig wären. Davon könnten alle profitieren, sagt auch die Mutter des Tilt, Nadia Blaser.
4: Weil wir haben ausgebildete Leute, werden wahrscheinlich vielleicht nach der Lehre nie 100% arbeiten. Heisst aber, dass sie gleich zu einem 50% Pensum, vielleicht oder schon 60, werden ihren Lebensunterhalt selber erwirtschaften können. Also ist es ja dann am Ende des Tages günstiger gesellschaftlich gesehen.
2: Im Moment gibt es die Möglichkeit, eine Lehre mit einem 80% Pensum zu machen. Das reicht für viele aber nicht. Mittlerweile hat der Till Scheidegger über 13'000 Unterschriften gesammelt. Die gehen als nächstes zur Politik als Appell für die Möglichkeit einer Teilzeitlehre für Menschen mit einer Beeinträchtigung. Die Oberwalliser Gemeinde Randa warnt vor einem Gletscherabbruch am Weisshorn in den nächsten Tagen. Die Leute sollen sich an die Absperrungen und Anweisungen halten. Die Situation im Weisshorn werde laufend überwacht, weil sich der Fels aktuell stark bewegt und sich am Hängengletscher Ost beschleunigt, wird jetzt auch enger überwacht. Die Gemeinde hat den Überwachungsintervall erhöht. Das Zahlen mit dem Kärtli soll in der Schweiz in Zukunft auch bei Störungen oder Verbindungsproblemen möglich sein. Detailhändler, Zahlungsdienstleisterinnen und Banken haben sich auf die Einführung von sogenannten Offline-Kartenzahlungen geeinigt. Die entsprechende Branchenlösung ist gestern in Bern vorgestellt worden. Konkret können Kunden bei einer Störung mit der Karte und dem PIN zahlen. Das Gerät speichert die Zahlung und übermittelt die, wenn es wieder eine Internetverbindung hat. Die Lösung ist für Läden mit lebenswichtigen Gütern wie Lebensmittel, Medikamente oder Benzin geeicht. Bis Ende 2027 soll die Offline-Zahlung eingeführt sein. Der Bundesanwalt oder die Bundesanwältin soll in Zukunft länger im Amt dürfen bleiben. Konkret bis zum 70. statt wie bis jetzt zum 68. Geburtstag. Das fordert die zuständige Kommission vom Nationalrat. Der aktuelle Bundesanwalt Stefan Blättler wird die Alterslimite nächstes Jahr erreichen. Mit der neuen Regelung könnte er noch bis Ende 2029 weitermachen. Als nächstes geht der Vorschlag jetzt in die zuständige Ständeratskommission. Und dann noch Sport Eishockey. Der SC Bern hat gestern eine Jahresmedienkonferenz und dabei zurückgeschaut. Der Club hat letzte Saison rund 175'000 Franken Hinterzeit gemacht. Dazu sind auch weniger Fans ins Stadion matchen schauen. Das Stadion war im Durchschnitt nur noch zu knapp 91% ausgelastet gewesen. Im Durchschnitt waren so rund 15'500 Leute am Heimspiel gewesen. Das ist in Europa immer noch der zweitbeste Wert.
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0: Es schaut jetzt mit Regnen und lockert ja schnell mal auf. Die Sonne sehen wir dann gleich. Es gibt milde 23-24 Grad heute am Nachmittag. Vielleicht auf später am Abend, 10 oder andere Gewitter, kann man nicht ganz ausschliessen. Und nachher wird es dann noch wärmer, Mittwoch, Donnerstag. Es geht bis gegen 28 Grad auf den Donnerstag. Das Gewitter- und Regenrisiko ist gering. Das steigt dann auf den Freitag wieder an.
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0: Es ruhigt doch langsam ein bisschen. Zürich-Bern 1 ist noch da, zwischen Herkingen und Wangen-Drahr, etwa noch 4 Stunden, wo man steht, in der Gegenrichtung zwischen Verzweigung Lutherbach und Wangen an der Aare. Da 6, zwischen Muri und Mosting, stocken 2 immer noch ein bisschen, aber doch nicht mehr so arg wie noch vor einer Stunde. Und da 5 Biel-Solothurn, zwischen Solothurn-Ost und Verzweigung Lutherbach, braucht es mehr Zeit.

0: Es ist 8:45. Manchmal reicht der einzige Moment und plötzlich ist nicht mehr so, wie es mal war. Bei Ramona Kupferschmidt waren es mehrere Stürze mit dem Velo beim Downhill-Fahren.
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0: Heute kann die 27-jährige Oberländerin den Sport nicht mehr machen. Wie es genau zu dem kam, das hat sie meiner Moderationskollegin, der Luke Kissling, erzählt.
2: An einem schönen Sommertag im Juli habe ich Ramona zu Thun im Shadowpark getroffen. Auf einem Bänkchen hat sie mir von ihren Stürzen erzählt. Von denen hat es nämlich ein paar gegeben. Aber ein Sturz im 24. hat eine grobe Folge gehabt.
3: Am Weltcup in Ludenil, das ist in Frankreich. Das ist schon der letzte Weltcup, den ich jetzt gefahren bin. Und dort bin ich im Training drei Doubles gehabt, also Sprünge. Und ich bin für den letzten zu langsam gekommen und bin mit dem Vorderrad, das sind wie zwei Hügel, die du überspringst.
2: Ramona ist dort mit viel Geschwindigkeit und Kraft gegen den Hügel geknallt.
3: Und nachher ja, bin ich geflogen und habe mir im Flug habe ich gemerkt, du weißt ja nicht, wo unten oben ist, oder? Habe ich gemerkt, plötzlich meine irgendeinen stechenden Schmerz an meinem Fuß habe. Und schlussendlich hat man gemerkt, dass ich das Innenband komplett abgerissen hatte. Das hat recht weh, muss ich wirklich sagen. Wenn das reisst, das ist nicht schön.
2: Das Schlimmere bei diesem Sturz war aber ihre erste grobe Gehirnerschütterung.
3: Das war recht heftig, weil ich nachher mir einfach auch nicht die Zeit genommen habe, um das wirklich auszukurieren. Und habe nachher 3-4 Jahre später wieder einen Unfall gehabt mit Gehirnerschütterung, Schleudertrauma. Und nachher war es einfach zu viel. Und das habe ich einfach nicht mehr prestieren.
2: So die 27-Jährige. Heisst?
3: Ja, yes, aber wirklich noch 3-4 Jahre bin ich mit dem Kopf durch die Wand. Und bis ich beim nächsten Sturz mein Herz komplett zusammengelegt hat und ich wirklich gar nicht mehr konnte. Und dann hatte ich wirklich Phasen, immer wieder Phasen, bin ich krank geschrieben. Und ich bin dann wieder gefahren. Und dann habe ich wieder gearbeitet. Und dann bin ich wieder krank geschrieben, weil einfach, ja, mein Körper hat sich einfach nicht erholt. Und was ich am meisten zu kämpfen hatte, war Kopfschmerzen. Ich habe wirklich richtig chronische Kopfschmerzen entwickelt.
2: Und diese Schmerzen waren so grob, dass sie sich nicht mehr konzentrieren konnte. Dazu ist sie sehr depressiv geworden. Und die Lebensqualität von Ramona hat stetig abgenommen.
3: Und es hat aber so, ich würde sagen, 1,5-2 Jahre gebraucht, bis ich mir wirklich eingestehen konnte, jetzt muss ich eine Pause machen, weil sonst ja, geht es nicht lange so weiter.
2: Und diese Auszeit hat sich die heute 27-Jährige genommen.
0: Die Pause war in Form eines Klinikaufenthalts, wie Ramona die Zeit hat erlebt und wenn genau, dass sie zuerst
2: 27-Jährige genommen.
0: Die Pause war in Form eines Klinikaufenthalts, wie Ramona die Zeit hat erlebt und wenn genau, dass sie das erste Mal gemerkt hat,

0: halb zehn.
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0: Es ist eine Geschichte, die heute in Burgdorf auf der Leinwand lebendig wird, die ganz viel beinhaltet. Die Geschichte von Roland Perez, der mit einer Fehlbildung am Ende Fuß geboren wird. Wir sind in Paris in den 60er Jahren.
2: Sagen Sie meinem Mann, ich bin zur Entbindung.
3: Fahr jetzt ins Krankenhaus!
4: Was ist denn los?
5: Er hat einen Konfus. Ihr Junge ist behindert.
0: Für die Ärzte ist klar, der Bub wird nie laufen können. Für seine Mutter, die Esther, gibt es von Anfang an nur ein Versprechen an ihren Sohn.
6: Du wirst laufen können.
7: Du betest, dass wir alle zwei gesunde Beine haben.
6: Er muss jetzt lesen lernen.
8: Mein Sohn wird an seinem ersten Schultag ganz allein zu Fuß dorthin gehen.
9: Du bist für Großes bestimmt.
10: Deine Mutter sollte wissen, dass man einen Behinderten nicht zum Tanzunterricht schickt.
11: Ist das Ihre Vorstellung einer guten Lehrerin? Sie sind eine Schande für Ihren Beruf.
0: Leidenschaftlich, hoffnungsvoll, unbändig für das Leben und voll Versprechen von einer Mutter, die sich nicht von einfachen Tatsachen ausbremsen
12: lässt. Deine Hochzeit wird fabelhaft. Du wirst großartige Kinder haben. Ich verspreche dir, das wird ein schönes Leben.
0: Ganz, ganz viele Versprechen, grosse Versprechen, verpackt in eine humorvolle Lebensgeschichte, wahr, berührend, witzig. Ma mère, Dieu et Sylvie Vartan. So der Originaltitel, Sylvie Vartan. Übrigens eine bekannte belgisch-französische Sängerin. Die Musik spielt also eine wichtige Rolle in diesem Film. Auf Deutsch mit Liebe und Chansons heute Abend, wenn es feister wird im Biergarten vom Schützenhaus Burgdorf.
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0: 14 Minuten vor 10 Uhr ist es. 14 Tennisfelder, so gross ist das neue Gewächshaus von Gartenbauschule Oeschberg zu Koppigen. Dort gehen unter anderem Landschaftsgärtner, Floristinnen in die Schule. Das alte Gewächshaus, das sei den Anforderungen von einer modernen, praxisorientierten Ausbildung nicht mehr gerecht worden. Und darum ist in den letzten rund 2 Jahren ein neues gebaut worden. Das bietet mit seinen 3600 Quadratmeter Platz für Pflanzenproduktion, für einen Blumenladen und für Schulungsräume. Gestern ist das neue Gewächshaus der Medien präsentiert worden. Auch wir von Neo Ace sind da dabei gewesen. Der Adrian Bertschi, Gesamtprojektleiter vom Amt für Grundstücke und Gebäude in Bern, sagt im Interview, dass die Freude über das neue Gewächshaus bei allen Beteiligten sehr gross ist.
1: Wie schon gesagt, man hat auf das hergeschafft und man hat die Sachen erreicht, die man im Vorfeld hat definiert. Und das gibt eine wahnsinnige Befriedigung und Freude. Und für mich natürlich auch. Mega Freude an diesem Gebäude. Und das wird etwas sein, was ich mitnehme. Ja.
0: Freude haben aber nicht nur die, die für den Neubau verantwortlich waren, sondern auch die das neue Gewächshaus in Zukunft brauchen können. Namentlich die Lernenden, erzählt der Leiter von Gartenbauschule Oeschberg, Daniel Jenny.
2: Unser Kerngeschäft ist auch wirklich Ausbilden von Floristinnen und Gärtnerinnen. Und Gärtnerinnen im Landschaftsgärtner und Fachrichtung Produktion. Und in diesem neuen Gewächshaus arbeiten vor allem die neuen Lernenden von der Produktion. Jetzt können wir wirklich wieder eine zeitgemäße Produktionsausbildung anbieten. Und sie freuen sich und sie können natürlich sehr, sehr profitieren.
0: Dass in erster Linie die Lernenden profitieren, bestätigt auch Jürg Walder. Er ist Direktor vom BZM zu Burgdorf, wo auch die Gartenbauschule Oeschberg dazugehört. Aber auch sie als Bildungszentrum selber profitieren davon und die Lehrpersonen, die in Zukunft mit einer modernen Infrastruktur arbeiten können. Und natürlich die Kundinnen und Kunden vom Laden.
3: Sie können hier Sachen kaufen, die hier lokal hergestellt sind. Sie können Sachen kaufen, die von Lernenden hergestellt sind. Und sie haben einen wunderschönen Ort, wo sie reinschauen können. Saisonal und denke, das ist, haben sie da verschiedene, weil ich sage, dass die Region auch ein bisschen darf profitieren von diesen Infrastrukturen. Wir haben ja Freude, wenn Leute hineinschauen und sich Leute bei uns auf dem Gelände bewegen und Fragen stellen und auch Freude haben mit uns zusammen.
0: Es sind also gerade diverse Parteien, die von dem neuen Gewächshaus für Gartenbauschule Oeschberg zu Koppigen profitieren. Nach rund 2 Jahren Bauzeit ist das Gebäude mit einer Fläche von 3600 Quadratmetern gestern feierlich eröffnet worden.

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1: Es ist 10 Uhr. Die Meldungen zur Stunde, Jasmin Wüthrich Herzen.
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3: Eine Teilzeitlehre statt IV-Rente. Das wird die Emmentaler mit einer Petition schaffen. Zahlen mit dem Kärtchen soll in Zukunft auch ohne Internetverbindung funktionieren. Das Wetter, am Morgen regnet es noch, und dann trocknet es aber ab und dann gibt es einen freundlichen Tag bei um die 24 Grad. Till Scheidegger von Hasli-Rüegsau hat Autismus und darum ist der Einstieg in den Berufsalltag schwierig. Er möchte gerne eine Lehre machen, kann wegen der Diagnose aber nicht voll werken. Darum hat er eine Petition gestartet, dass es in Zukunft möglich ist, eine Teilzeitlehre zu machen.
4: Ich selber kann das nicht machen, über 50% momentan, und es ist schade. Es gibt schon in der Arbeitswelt, aber nicht in der Bildung.
3: Online hat er darum angefangen, Unterschriften für seine Idee zu sammeln, als Appell an die Politik. So, dass Menschen mit einer Beeinträchtigung gleich eine Lehre machen könnten und nicht direkt von IV abhängig wären. Davon könnten alle profitieren, sagt auch die Mutter von Till, Nadia Blaser.
5: Weil wir haben ausgebildete Leute, werden wahrscheinlich vielleicht nach der Lehre nie 100% arbeiten, heisst aber, dass sie gleich zu einem 50% Pensum, vielleicht oder schon 60%, werden ihren Lebensunterhalt selber erwirtschaften können. Also ist es ja dann am Ende des Tages günstiger gesellschaftlich gesehen.
3: Im Moment gibt es die Möglichkeit, eine Lehre mit einem 80% Pensum zu machen. Das reicht für viele aber nicht. Mittlerweile hat der Till Scheidegger über 13'000 Unterschriften gesammelt. Die gehen als nächstes zur Politik als Appell für die Möglichkeit einer Teilzeitlehre für Menschen mit einer Beeinträchtigung. Die Oberwalliser Gemeinde Randa warnt vor einem Gletscherabbruch am Weisshorn in den nächsten Tagen. Die Leute sollen sich an die Absperrungen und Anweisungen halten. Die Situation im Weisshorn werde laufend überwacht, weil sich der Fels aktuell stark bewegt und sich am Hängengletscher Ost beschleunigt, wird jetzt auch enger überwacht. Die Gemeinde hat den Überwachungsintervall erhöht. Zahlen mit dem Kärtchen soll in der Schweiz in Zukunft auch bei Störungen oder Verbindungsproblemen möglich sein. Detailhändler, Zahlungsdienstleisterinnen und Banken haben sich auf die Einführung von sogenannten Offline-Kartenzahlungen geeinigt. Die entsprechende Branchenlösung ist gestern in Bern vorgestellt worden. Konkret können Kunden bei einer Störung mit der Karte und dem PIN zahlen. Das Gerät speichert die Zahlung und übermittelt die, wenn es wieder eine Internetverbindung hat. Die Lösung ist für Läden mit lebenswichtigen Gütern wie Lebensmittel, Medikamente oder Benzin geeicht. Bis Ende 2027 soll die Offline-Zahlung eingeführt sein. Der Bundesanwalt oder die Bundesanwältin soll in Zukunft länger im Amt dürfen bleiben. Konkret bis zum 70. statt wie bis jetzt zum 68. Geburtstag. Das fordert die zuständige Kommission vom Nationalrat. Der aktuelle Bundesanwalt Stefan Blättler wird die Alterslimite nächstes Jahr erreichen. Mit der neuen Regelung könnte er noch bis Ende 2029 weitermachen. Als nächstes geht der Vorschlag jetzt in die zuständige Ständeratskommission. Und dann noch Sport Eishockey. Der SC Bern hat gestern eine Jahresmedienkonferenz gehabt und dabei zurückgeschaut. Der Club hat letzte Saison rund 175'000 Franken Hinterzeit gemacht. Dazu sind auch weniger Fans ins Stadion matchen schauen. Das Stadion war im Durchschnitt nur noch zu knapp 91% ausgelastet gewesen. Im Durchschnitt waren so rund 15'500 Leute am Heimspiel gewesen. Das ist in Europa immer noch der zweitbeste Wert.
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1: Hat jetzt Nadis noch aufgehört mit Regnen oder ist drauf oder anders zu machen? Und nachher lockert die Woche auf, lässt die Sonne führen. Es gibt milde 23 Grad heute Nami. Vielleicht auf den Abend vereinzelt noch eine Regenschütte oder ein Gewitter von Zäulen, die sich da bilden. Und dann morgen Mittwoch klingt es trocken, sonnig. Auf den Donnerstag kommt dann noch Föhn auf. Kann ein bisschen Schleier haben, aber es wird wieder heiß bis 28 Grad. Am Donnerstag auf den Freitag ändert es dann wieder und wird wieder nass.
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1: Fast Ruhe haben wir noch nicht ganz. Zürich-Bern A1 zwischen Herkingen und Wangen-Draren hat immer noch ein bisschen viel Verkehr, sonst ist alles wieder in Ordnung.

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0: Schubel, Standing Still.
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2: Mit Jasmin Wüttrich. In Bern ist ein Mann in Untersuchungshaft gestorben. Schutt Bauen vom Go Hand Gottes ist für über 3 Millionen US-Dollar versteigert. Und das Wetter sollte nicht mehr regnen, die Sonne sollte dafür mehr vorkommen. Letzten Donnerstag ist ein Mann in einer psychiatrischen Einrichtung in Bern gestorben. Er war in Untersuchungshaft, das heisst heute in einer Mitteilung von der Kantonspolizei Bern. Der Mann ist in kritischem Zustand gefunden worden. Rettungssanitäter haben den Mann probiert, wieder zu beleben und er ins Spital gebracht. Dort ist er aber gestorben. Die Polizei geht im Moment davon aus, dass sich der Mann selber etwas gemacht hat. Es gäbe keine Hinweise, dass jemand dem Mann etwas da hat. Die Polizei und die zuständige Staatsanwaltschaft ermitteln jetzt. Am Samstag und Sonntag in der Woche sammelt die Organisation Velafrika im Bike Village zu Huttwil Velos für Afrika. Wer ein altes Velo, das nicht gebraucht wird, hat, kann es am 5. und 6. September spenden. Das heisst heute in einer Mitteilung der Organisation. Velafrika sammelt alle möglichen Velos, auch der Zustand spielt keine Rolle. Die Velos werden in Arbeitsintegrationsbetrieben und Gefängnissen in der Schweiz und Deutschland geflickt und zweckgemacht. Dann exportiert die Organisation die Velos zu Partnerunternehmen in afrikanischen Ländern. Morgen ist der schweizweite Tag der letzten Servala. Auch im Kanton Bern werden darum morgen und am Samstag an verschiedenen Standorten gratis Servala verteilt. Unter anderem auch in Burgdorf und in Langnau. Mit der Aktion will der Berner Bauernverband zusammen mit dem Nein-Komitee auf die Ernährungsinitiative aufmerksam machen. Das heisst gestern in der Mitteilung. Die Ernährungsinitiative fordert, dass die Schweiz mehr Lebensmittel selber produziert und anpflanzt. Der sogenannte Netto-Selbstversorgungsgrad soll bei mindestens 70% sein. Die Abstimmung zur Ernährungsinitiative ist am 27. September. Die Bauern vom Goal von Diego Maradona an Schutt-Weltmeisterschaft 1986 ist für mehrere Millionen versteigert worden. Mit dem Bau hat die argentinische Schutt-Legende das Goal Hand Gottes gemacht. Im Viertelfinale vor WM hat der Maradona das Goal mit seiner Hand geschossen. Der Bau ist aber als Kopfball gewertet worden und hat darum gezählt. Jetzt ist der Bau für 3,35 Millionen US-Dollar versteigert worden, meldet das Auktionshaus auf der Webseite. Wer der neue Besitzer ist, ist aber nicht bekannt. In der Türkei sind in einem Korruptionsprozess 6 suspendierte Bürgermeister teilweise zu mehreren Jahren Gefängnis verurteilt worden. Sie gehören zur Oppositionspartei CHP. Die höchste Strafe hat der Bürgermeister von einem Stadtteil in Istanbul bekommen. Das Gericht hat ihn zu 23 Jahren und 3 Monaten Haft verurteilt. Unter anderem wegen Geldwäscherei und Bestechung, berichten türkische Medien. Insgesamt sind 200 Leute im Prozess angeklagt. Im Zentrum ist ein Geschäftsmann gestanden. Die Staatsanwaltschaft wirft ihm unter anderem vor, ein kriminelles Netzwerk gegründet zu haben. Mit dem soll er den Bürgermeister bestochen haben.
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0: Es wird immer freundlicher. Die Temperaturen gehen gegen 24 Grad heute am Nachmittag. Auf einen späteren Nachmittag kann es wieder einzelne Gewitterzäule geben, die hier wachsen und ausleeren. Und dann geht es weiter mit Sommerwetter. Mittwoch, Donnerstag, Temperaturen steigen an bis um mit 28 Grad am Donnerstag. Mehrheitlich freundlich, sonnig, Schneierwölkchen. Das Gewitterrisiko ist gering. Das ändert erst auf den Freitag wieder. Dann kommt die Luft vom Meer her. Es ist bewölkt und zwischendurch nass.
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0: Immer noch da eins zu den Bären zwischen Herkingen und Wangen der Aare, wo es mehr Zeit braucht. An allen anderen Orten ist es wieder in Ordnung. 4 Minuten ab 11 in dem Moment, wo ich mein Plätzchen räume. Über den Mittag ist der Cobus Timo bei mir. Das ist also alles in Ordnung und eingefädelt. Ich bin der Jürgen Lehmann. Schönen Abend.

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Erzähl mal!

0: Schweizer Musik. Ich bin ja in diesem Dienstagmittag. Zürcher Band Black Seed Ahu gehört mit In Case I Fall For You.
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0: 11:30 haben wir jetzt.
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0: Und das Planen, das hat schon kurz um einmal ein Ende, noch 3 Wochen. Und dann haben wir es überstanden, dann ist die Sommerpause durch und es wird endlich um den Gisho geheilt. Wobei, die Heim-WM sei Dank, sind wir bis Ende Mai eigentlich noch recht gut versorgt gewesen mit Gisho. Und gleich sind wir froh, wenn es eben in 3 Wochen auch für die SCL Tigers mal losgeht. Ja, ich kann für mich reden. Tiger sind mit dem Mittag in den News schon mal Thema. Für ihn ist aber eben nicht wegen dem Sportlichen, Jasmin Wüttrich.
4: Nein, es geht um das liebe Geld. Tigers, die haben gestern ihre Mitteilung von ihrem Geschäftsjahr 2025-2026 geschrieben. Eine knappe 4 Millionen Franken hinter sie hat die SCL Tigers AG gemacht. Minus, das ist jetzt selten gut, das hört man nicht so gern. Wir haben den Geschäftsführer Dieter Aeschi mal gefragt, wie tragisch das Minus da ist, von wo das es kommt und was es für Auswirkungen auf die neue Saison hat. Die Antwort auf die Frage gibt es um 12 Uhr in den Nachrichten.
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0: Da geht es relativ ring unterwegs, nach genau in Meldung von A1 zu die Richtung Bern, zu Schönsig und Wangen, müsst ihr heute über die Baustelle ein bisschen anstehen. Lang sollte es aber nicht gehen, dort sind es 5 Minuten oder etwas länger, wenn ihr unterwegs seid. Sonst habe ich nichts zu erzählen, fahrt gut.
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0: Und kommt einfach gut Richtung Dienstag Mittag. Gleich gibt es schon Haber. Ja, in der Halbstunde ist 12 Uhr. Bis dahin gibt es gute Musik und uns zwei an dem Mikrofon. Das Mittagsteam heute, Jasmin Wüttrich, Kabutima. Ciao zusammen.
4: Hoi zusammen.

0: Der Stress zusammen mit der Hilly Rast. So, Trade Our Hearts haben wir gehört hier bei Neo Eis. Es ist eine Petition lanciert worden. Die hat so viele Unterschriften, Stand jetzt. Das hören wir oder lesen wir gegen jemanden um. Eine Petition, das ist ausdeutscher eine sogenannte Bittschrift. Ein Anliegen, das jemand gerne hat, dass es dann umgesetzt wurde. Leute können mit ihrer Unterschrift in dieser Petition sagen, dass sie das auch so will. Petitionen gibt es für viele Anliegen. Aktuell läuft gerade eine aus dem Neo-Esland, wo wir auch schon darüber berichtet haben, die letzten Tage. Lanciert vom 18-jährigen Till Scheidegger aus dem Jüchsau-Schach. Der Till lebt im Autismus-Spektrum und fordert mit seiner Petition die Möglichkeit, eine Teilzeitlehre zu machen.
1: Für Menschen mit Beeinträchtigung und ohne für eine 50%-Lehre, wo es das gibt es schon in der Arbeitswelt, aber nicht in der Bildung. Und das finde ich schade. Und ich selber kann das nicht machen, über 50% momentan. Und das ist schade.
0: 50% Pensum, 100% Potenzial ist das Motto von seiner Petition. Wer ein Berufsleben macht in der Schweiz, muss das aber Minimum immer 80% Pensum. Bis zur Sommerferien hat der Till ihre Massnahme vor IV gewerkt. Tage hat er nicht gerne gleich erlebt.
1: Das ist unterschiedlich. Also es gibt Tage, wo ich normal bin, also normal starte. Grundsätzlich sind es aber so die Haupttage, die ich hatte, besitzen. Es sind so, die Morgen waren, 8 bis 12.
0: Nach einem halben Tag war er fertig, weil er einfach nicht mehr mögen. Wie es jetzt weitergeht für den Till, ist nicht sicher, sagt seine Mami Nadia Blaser.
2: Er hat die Aufbaumassnahme von der IV nicht erreicht. Jetzt geht es in die Berentung. Er ist jetzt perspektivenlos. Und klar gibt es jetzt geschützte Werkstätte, wo er arbeiten kann. Ist aber eigentlich nicht das, was er gerne wollte. Er wollte eine Lehre machen. Und das ist eigentlich, was wir gesellschaftlich erreichen wollen. Also er hat es selber gemacht, das möchte ich betonen, dass er eine Ausbildung machen darf. Weil Bildung ist ein Grundrecht.
0: Seit gut 2 Monaten läuft die Petition für eine Teilzeitlehre. Stand jetzt sind über 13'000 Unterschriften zusammengekommen. Wie Leute, die im sogenannten Autismus-Spektrum geboren sind, ihren Alltag erleben, das haben wir gestern vom Till Scheidegger und seiner Mami schon gehört. Ihr findet den Beitrag online auf neois.ch unter News zum Nachhören.

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2: Guten Dienstagmittag zusammen, Punkt 12 haben wir.
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4: Mit Jasmin Wüttrich. Eine knappe 4 Millionen Franken Minus für die SCL Tigers AG. Die Stadt Thun will das historische Bärfußgebäude für fast 4 Millionen Franken sanieren. Und das Wetter am Nachmittag wird bewölkt, regnen sollte es aber nicht. Im Gegenteil, die Sonne sollte immer wieder für ein Gläuschen. Eine knappe 4 Millionen Franken Minus. Die SCL Tigers AG macht im Geschäftsjahr 25-26 240'000 Franken Hingerzi. In dem vorher hat es beim Langnauer Hockey Club noch 10'000 Franken plus gegeben. Bei den Tickets ist dank einer Auslastung von 95% ähnlich viel wie in der Saison vorher reinkommen, schreiben die Tigers gestern in ihrer Mitteilung. Der Langnauer Club hat aber ihre Gastronomie weniger eingenommen. Und auch die Sondereffekte haben gefehlt, erklärt der Geschäftsführer von der SCL Tigers, der Dieter Eschimann.
5: Das Jahr vorher konnten wir ein Göllenkonzert durchführen. Wir konnten zuerst mal nach 35 Jahren ein Länderspiel durchführen. Und die zwei grossen Events, die uns entsprechend Geld gebracht haben, konnten nicht durchgeführt werden. Und dementsprechend fehlen dort die Einnahmen.
4: Auch beim Sponsoring und der Werbung ist weniger Geld reingekommen.
5: Wir schaffen natürlich, dass wir keinen Verlust ausweisen können. Ist aber insofern nicht tragisch. Klar, selbstverständlich hätten wir auch wieder eine ausgleichende Zahl präsentieren können. Aber wir haben die Lizenz grün bekommen. Wir haben dort keine Auflagen bekommen für die Lizenz. Und dementsprechend ist es sicher nicht das, was wir uns erhofft haben. Aber ist nicht weiter tragisch.
4: Auch wenn es jetzt ein Minus hat gegeben, sei das darum nicht ein Grund zum Angst, ergänzt Dieter Eschimann. Auch sportlich hat das Minus keinen Einfluss. Die Saison startet für die SCL Tigers ganz normal. Los geht es am 15. September. Die Stadt Thun will das historische Bärfußgebäude der Hofstettenstrasse umfassend sanieren. Das Gebäude hat statische Mängel. Gleichzeitig soll das Haus auch optimiert werden. Es soll neue Ateliers für das Kunstmuseum geben. Dazu ist unter anderem geplant, einen Workshop-Raum und einen Gemeinschaftsraum für die MitarbeiterInnen der Stadt Thun zu machen. Für die Sanierung hat der Gemeinderat von Thun einen Kredit von fast 4 Millionen Franken genehmigt. Das heisst heute ihre Mitteilung der Stadt. Der Baustart ist für Juni nächstes Jahr geplant. Die Sanierung des Bärfußhauses zu Thun soll dann im Frühjahr 2029 fertig sein. Heute Morgen ist in Bern ein Unfall passiert. Ein Tram hat eine Jugendliche verwutscht. Sie hat sich dabei verletzt und hat mit der Ambulanz ins Spital müssen. Das heisst ihre Mitteilung von der Kantonspolizei Bern. Der Unfall ist kurz nach der 8. in der Nähe vor Verzweigung Murtenstrasse-Waldmannstrasse passiert. Die Jugendliche ist über die Tramschiene. Dort hat sie das Tram frontal verwutscht. Warum ist noch nicht klar? Die Polizei ermittelt jetzt. Der Tramverkehr war für rund 2 Stunden unterbrochen. In dieser Zeit sind Ersatzbusse gefahren. Die Städte Bern und Biel und der Oberaargauer Verein Maximum machen bei der kantonalen Ausschreibung zur Arbeitsintegration nicht mit. Das neue System sei finanziell nicht tragbar und habe fachliche Mängel. Das heisst heute ihre gemeinsame Mitteilung. Bern, Biel und Maximum machen heute für rund 2'500 Leute pro Jahr Integrationsmassnahmen. Bis Ende nächstes Jahr sind die noch gesichert. Für einen weiteren Auftrag vom Kanton Bern haben sich die Städte und der Verein jetzt nicht beworben. Der Auftrag sei ab 2028 nicht kostendeckend. Es gäbe ein Minus in Millionenhöhe, heisst es in der Mitteilung. Der Kanton Bern will beim System grundlegend über die Bücher. Das neue Modell plant zum Beispiel nicht mehr mit langfristigen Integrationsplätzen für Leute, die kleine Chancen auf einen regulären Arbeitsmarkt haben.
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2: Da trocknet es nach einem doch eher nassen Start in der Dienstag ab durch den Tag durch. Man kann aufschreissen heute Nachmittag. Temperaturen so ein bisschen im ähnlichen Rahmen wie gestern. Etwas um die 25 Grad, vielleicht ein bisschen drunter, vielleicht ein bisschen drüber. Und der Montag, Mittwoch, der bleibt ganz trocken, so wie der Donnerstag. Im Donnerstag Masten dank dem Föhn und der Sonne um ein bisschen Hitze. Etwas zwischen 27 und 30 Grad sind dann auch möglich.
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2: Es fährt unterwegs im Neo-Eisland. Ihr habt keine Meldungen, hier Sorge.
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2: Es ist ein bisschen eine längere Geschichte. Die Geschichte vom Sozialdienst Region Trachselwald, kurz SRT. Und auch turbulente. Ging geprägt von Wechselführung, Rücktritten, Neuorganisationen. Anfangs heuer ist zum Beispiel der Gesamtverbandsrat vom SRT geschlossen, zurückgetreten. Wir bei Neo 1, wir haben auch berichtet. Jetzt scheint sich die Situation aber ein bisschen zu beruhigen. Wie und welche Herausforderungen dann gleich noch bleiben und gehen noch brennen, das gibt es auf die Ohren in dieser Halbstunde bei Neo 1. Und jetzt hoffe ich, gäbe es einfach etwas im Magen, bevor es etwas auf die Ohren gibt. Einen guten, wenn ihr heute mit einem unterwegs am Mic. Das ist mein Jütrich und der Kabel Timo. Ciao zusammen.
4: Salut zusammen.

0: grandioser Song nach mir im Handy. Kings Elliott, Sweet Nothing, gehört an dem Dienstagmittag bei Neo 1, 4 Stunden nach der 12.
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0: Es hat gerumort gemacht und da hier eine Krisensitzung, da ein Wechsel in der Leitung beim Sozialdienst Region Trachsel, alt kurz SRT. Da hat es in den letzten Jahren ging um etwas zu erzählen gegeben. So war das auch heute. Im März ist der ganze Verbandsrat zurückgetreten. Im April hat der Kanton eine Sonderverwaltung eingesetzt. Und Ende Mai ist es mit einem Neustart weitergegangen. Wir haben Berichte gehabt, hier bei Neo 1. Jetzt hat es Anfang 1 ein bisschen geruhigt. Und es soll auch so bleiben. Janik Lanz.
2: Ende letzte Woche hat der Sozialdienst Region Trachselwald SRT gemeldet, dass sie in der Geschäftsleitung Zukunft geregelt haben. Reto Lindegger bleibt und übernimmt ad interim, also vorläufig. Der Martin Friedli, Präsident vom Sozialdienst Region Trachselwald, sagt:
3: Der Herr Lindegger ist in der Zwischenzeit, wo der alte Verbandsrat zurückgetreten ist, vom Kanton beauftragt worden, die Leitung zu übernehmen, bis ein neuer Verbandsrat aktiv ist.
2: Bis Ende Juli sei das so gelaufen. Und jetzt haben sie eben geschaut, dass es auch so weitergeht. Mit dem Ziel, dass es im Verbandsrat ruhigt.
3: Wir haben ja ohne Mitarbeiterinnen und Mitarbeiter Informationen gemacht und anschliessend und haben dort Fragen beantwortet. Und die Stimmung war so, dass es angespannt ist, aber dass es verständlich ist. Und sogar jemand gesagt, neuer Weg, neue Chancen. Und das ist das, was wir wollen. Wir wollen einen Sozialdienst, der eine gewisse Stabilität hat und ein Arbeitgeber ist, wo man darauf vertrauen kann.
2: Erklärt der Martin Friedli, der Präsident vom Sozialdienst Region Trachselwald. Was aber klar sei, die Vergangenheit, die hauert schon noch nach.
3: Die Herausforderung ist, dass wir sehr hohe Personalfluktuationen hatten. Das hat verschiedene Gründe. Und wir haben mit den beiden Cash-Bestellen in Wangen und Langnau auch Gespräche gehabt. Sie haben gewisse Fälle uns weggenommen, die sie auslagern, weil wir auch das Personal nicht mehr hatten. Und das nur mit temporären Leuten, sogenannte Springer, zu abdecken, hat keinen Sinn mehr gemacht.
2: Das Ziel sei dort, dass der Sozialdienst wieder neue Fälle bekommt von der Kindes- und Erwachsenenschutzbehörde KESB.
3: Dass wir wieder Leute anstellen können und dass wir dann unser langfristiges Ziel, den Verband zu trennen. Wir sind ja 7 Oberaargauer-Gemeinden und 6 Emmentaler-Gemeinden. Verwaltungskreise ergreifen, das ist nicht optimal.
2: Bis Anfang 2029 soll das spätestens geklärt sein. Das Ziel ist es, bis dann der jetzige Verband aufzutrennen, so dass das Oberaargau eine Lösung hat und das Emmental eine Lösung hat. So der Martin Friedli, der Präsident vom Sozialdienst Region Trachselwald zu Neo 1.
0: Klar ist also, dass sich in Zukunft auch weiter etwas tut beim SRT. Wenn es Neuigkeiten gibt, bleibt ihr hier bei Neo 1 weiter auf dem Laufenden.
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2: Einen schönen Dienstag Mittag zusammen, halb eins.
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4: Mit Jasmin Wüttrich. Am Samstag ist die Frauenklinik und die Neonatologie, also die Abteilung für Neugeborene vom Berner Inselspital, gezügelt. Vom Provisorium im Theodor Kocherhaus ist es ins frisch sanierte Marie-Goline-Haus gegangen, Neo 1 hat berichtet. Gezügelt ist 3 Stunden gegangen, dann waren die rund 80 Patientinnen und Patienten gezügelt. Zwischenfälle haben es keine gegeben, das heisst heute in der Mitteilung vom Inselspital. Letzten Donnerstag ist ein Mann in einer psychiatrischen Einrichtung in Bern gestorben. Er war in Untersuchungshaft. Das heisst heute in einer Mitteilung von der Kantonspolizei Bern. Der Mann ist in kritischem Zustand gefunden worden. Rettungssanitäter haben probiert, den Mann wieder zu beleben und ihn ins Spital gebracht. Dort ist er aber dann gestorben. Die Polizei geht im Moment davon aus, dass sich der Mann selber etwas gemacht hat. Es gäbe keine Hinweise, dass jemand dem Mann etwas da hat. Die Polizei und die zuständige Staatsanwaltschaft ermitteln jetzt. Ein Swiss-Flugzeug hat auf dem Weg von Chicago auf Zürich einen Abstecher auf die Azoren machen. Das Flugzeug hat dort zwischenlanden. Grund für das war ein chemischer Geruch an Bord. Die Boeing 777 hat 222 Passagiere an Bord. Die Besatzung hat über dem Atlantik einen Notruf abgesetzt und ist näher auf die Azoren ausgewichen. Das hat der Geschäftsleiter von Swiss, der Oliver Buchhofer, erklärt. Von wo der chemische Geruch kam, hat er nicht gesagt, die Leute sollen heute noch von den Azoren in die Schweiz zurückfliegen.
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2: Da haben wir heute und Nachmittag ein Gemisch aus Sonne und Wolken mit Temperaturen so um die 22-23 Grad, vielleicht auch ein bisschen höher, wenn die Sonne mal heizen. Und weil sie ein bisschen Hitzkast auf ihren Knall, der das Gewitter gegeben, die sollte aber nicht mehr so stark sein wie noch die gestern. Und dann muss die abtrocknen. Der Mittwoch soll trocken sein und auch ein bisschen wärmer, Temperaturen dann über 25 Grad.
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2: Da fahrt's unterwegs, keine Meldungen, Hitzorg. Und habt einfach auch ganz einen guten Dienstag Mittag zusammen. Unterwegs seid ihr mit Neo 1, den Pet Shop Boys, Love etc. und dem Mittagsteam, dem Mix. Also mit Jüttrich, Kopu Timo. Ciao zusammen.
4: Hoi zusammen.

0: Musik aus dem Wallis. An diesem Dienstagmittag bin ich auch erst. Stefanie Heinzmann war es mit «Myself».
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0: Eine turbulente, vor allem auch nasse Nacht auf heute Dienstag haben wir gehabt. Serena Leuthold vom Meteotest Bern jetzt heute Morgen ein bisschen abgetrocknet. Wie geht der Dienstag im Nami weiter?
3: Ja, alles in allem ist es eine freundliche Angelegenheit. Es tut doch vermehrt auch wieder ein bisschen auflockern. Die Sonne zeigt sich ein bisschen häufiger. Es ist mehrheitlich trocken. Es gibt aber halt mit der Sonneneinstrahlung dann nachher am späteren Nachmittag aber auch wieder ein bisschen mehr Quellwolken. Und ja, vielleicht kann es sein, dass die eine oder andere Quellwolken doch noch mal ein bisschen ausleert. Dass es mal noch ein gutes Regen könnte geben, vielleicht auch noch mal ein Gewitter. Aber es ist wirklich nur vereinzelt und lokal der Fall, also nichts Flächendeckendes, was hier zu erwarten ist. Und die Temperaturen, die sind ja schon wieder am steigen, werden sie so um die 2 bis 23 Grad am Nachmittag.
0: Bei eben auch Sache, Mittwoch, Donnerstag geht es ähnlich weiter, so ein bisschen mit Gewittermöglichkeit, oder beruhigt sich
3: es? Es beruhigt sich, wir haben ein bisschen Zwischenhöhe-Einfluss, sagen wir mal, es ist grundsätzlich recht sonnig, hat vielleicht mal ein paar höhere Wolkenfelder, die durchziehen, gerade so vom Vormittag. Vom Nachmittag gibt es dann Richtung Berg auch wieder ein paar Quellwolken und ja, die meisten von denen sind aber harmlos, also meistens wird es trocken bleiben, nur höchstens ganz vereinzelt kann es mal ein paar Tröpfe Regen geben daraus raus, aber eben, wie gesagt, es ist wirklich eher die Ausnahme. Und die Temperaturen steigen noch mal ein bisschen weiter. Die Höchstwerte sind so bei sommerlichen 25 Grad.
0: Und sonst sind dann eben auch zwischen Hochwetterbau gesehen.
3: Genau, wobei wir dann hier langsam in eine Föhnlage hineinkommen. Der Wind trägt vor allem in der Höhe zunehmend auf Südwest-Süd. Das heisst, grundsätzlich recht sonniges Wetter. Im Verlauf des Nachmittags vermehrt ein paar höhere Wolkenfelder. Es gibt eher so ein bisschen diffuses Sonnenlicht, das hier daherkommt. Also ja, es ist nicht ganz so einwandfrei sonnig. Und eben, man merkt in den Tellern, dass der Föhn langsam ein bisschen von blasen. Der wird dann vor allem in der Nacht auf den Freitag zum Teil ziemlich zügig sein, zum Teil stürmisch ein bisschen werden. Und so steigen die Temperaturen am Donnerstag nochmal auf rund 27 bis lokal auch 30 Grad auf.
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0: Für den ersten Mittagshake mit Casey and the Sunshine Band. 10 Minuten noch und dann haben wir eins. Angefangen hat er mit einer Maske auf der Bühne. Also mit einer Maske auf dem Gesicht auf der Bühne. Einem silbrigen Totenkopf.
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0: Der deutsche Rapper Sido. Vor über 20 Jahren hat er die Maske aber abgelegt. Jetzt ist ab dann mit seinem Gesicht auftreten auf der Bühne. Und hat sich auch musikalisch verändert in den Jahren und Jahrzehnten.
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0: Der Sido hat auch mit diversen anderen deutschen KünstlerInnen zusammengewerkt, zum Beispiel im Song Pyramiden mit dem Johannes Oerding.
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0: Mittlerweile ist Sido 45, seit über 20 Jahren als Rapper unterwegs und geht im Herbst sein neuestes Album Frieden raus. Mit dabei dort übrigens oben eine Maske. Allerdings nicht mehr eine silbrige, sondern eine transparente. Es soll so eine Art Hommage sein an seinen Anfängen. Und natürlich sind auch neue Songs dabei. Issa zum Beispiel.
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0: Ein Lied darüber, wie es ist im Leben vom Sido im Moment. Zufrieden, Berliner, bescheiden und noch viel, viel mehr. Issa rappt er. Wir hören rein, bin auch hier seine neue Musik vom Sido. Unser Song Issa.

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1: Tischi, 25 Stockste. Jetzt sind wir eins.
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3: Mit Jasmin Wüttrich. Eine knappe 4 Millionen Franken Minus für die SCL Tigers AG. Die Stadt Thun will das historische Bärfußgebäude für fast 4 Millionen Franken sanieren. Und das Wetter am Nachmittag wird bewölkt, regnen sollte es aber nicht. Im Gegenteil, die Sonne sollte immer wieder für einen Gläuseln. Eine knappe 4 Millionen Franken Minus. Die SCL Tigers AG macht im Geschäftsjahr 25-26 240'000 Franken Hinterziehen. In dem vorher hat es beim Langnauer Hockey Club noch 10'000 Franken plus gegeben. Bei den Tickets ist dank einer Auslastung von 95% ähnlich viel wie in der Saison vorher reingekommen, schreiben die Tigers gestern ihre Mitteilung. Der Langnauer Club hat aber in der Gastronomie weniger eingenommen. Und auch die Sondereffekte haben gefällt, erklärt der Geschäftsführer von der SCL Tigers, der Dieter Eschimann.
4: Das Jahr vorher konnten wir ein Göllenkonzert durchführen. Wir konnten zuerst mal nach 35 Jahren ein Länderspiel durchführen. Und die zwei grossen Events, die uns entsprechend Geld gebracht haben, konnten nicht durchgeführt werden. Und dementsprechend fehlen dort die Einnahmen.
3: Auch beim Sponsoring und der Werbung ist weniger Geld reingekommen.
4: Wir arbeiten natürlich, dass wir keinen Verlust ausweisen können. Ist aber insofern nicht tragisch. Klar, selbstverständlich hätten wir auch wieder eine ausgeglichene Zahl präsentieren können. Aber wir haben die Lizenz grün bekommen. Wir haben dort keine Auflagen bekommen für die Lizenz. Und dementsprechend ist es sicher nicht das, was wir uns erhofft haben, aber ist nicht weiter tragisch.
3: Auch wenn es jetzt ein Minus hat gegeben, sei das darum nicht ein Grund zum Angst, ergänzt der Dieter Eschimann. Auch sportlich hat das Minus keinen Einfluss. Die Saison startet für die SCL Tigers ganz normal. Los geht es am 15. September. Die Stadt Thun will das historische Bärfußgebäude in der Hofstettenstrasse umfassend sanieren. Das Gebäude hat statische Mängel. Gleichzeitig soll das Haus auch optimiert werden. Es soll neue Ateliers für das Kunstmuseum geben. Dazu ist unter anderem geplant, einen Workshop-Raum und einen Gemeinschaftsraum für die Mitarbeiter innen von Stadt Thun zu machen. Für die Sanierung hat der Gemeinderat von Thun einen Kredit von fast 4 Millionen Franken genehmigt. Das heisst heute ihre Mitteilung von Stadt. Der Baustart ist für Juni nächstes Jahr geplant. Die Sanierung des Bärfußhauses zu Thun soll dann im Frühjahr 2029 fertig sein. Heute Morgen ist in Bern ein Unfall passiert. Ein Tram hat eine Jugendliche verwutscht. Sie hat sich dabei verletzt und hat mit der Ambulanz ins Spital müssen. Das heisst in ihrer Mitteilung von der Kantonspolizei Bern. Der Unfall ist kurz nach der 8. in Nähe vor Verzweigung Murtenstrasse-Waldmannstrasse passiert. Die Jugendliche ist über die Tramschiene. Dort hat sie das Tram frontal verwutscht. Warum ist noch nicht klar? Die Polizei ermittelt jetzt. Der Tramverkehr war für rund 2 Stunden unterbrochen. In dieser Zeit sind Ersatzbusse gefahren. Die Städte Bern und Biel und der Oberaargauer Verein Maximum machen bei der kantonalen Ausschreibung zur Arbeitsintegration nicht mit. Das neue System sei finanziell nicht tragbar und habe fachliche Mängel. Das heisst heute ihre gemeinsame Mitteilung. Bern, Biel und Maximum machen heute für rund 2'500 Leute pro Jahr Integrationsmassnahmen. Bis Ende nächstes Jahr sind die noch gesichert. Für einen weiteren Auftrag vom Kanton Bern haben sich die Städte und der Verein jetzt nicht beworben. Der Auftrag sei ab 2028 nicht kostendeckend. Es gäbe ein Minus in Millionenhöhe, heisst es in der Mitteilung. Der Kanton Bern will beim System grundlegend über die Bücher. Das neue Modell plant zum Beispiel nicht mehr mit langfristigen Integrationsplätzen für Leute, die kleine Chance auf einen regulären Arbeitsmarkt haben.
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1: Es wird heute den ganzen Tag durch trocken bleiben. Auf Abend kann es da auch etwas gewittern. Dann soll es heute Nachmittag aber doch noch ein bisschen mal warm. Etwas um die 2, 3, 24 Grad gibt es temperaturmässig heute. Dann ist aber der fertige Regen. So bis am Donnerstag kann man sagen. Mittwoch sonnig, noch ein bisschen bewölkt um die 25 Grad. Am Donnerstag maßt dank dem Föhn um die Orte auf 30 Grad hoch.
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1: Ich habe Meldungen von der Strasse im Neuseeland. Es fährt, hier zu sorgen, wie ihr unterwegs seid. So, das wäre es von meiner Seite und vom Neois Mittag. Jetzt kommt eine Stunde Musik ein Bitz und dann das Duo Lara Kipf, Janik Lanz. Sie kommen dann mit euch durch den Dienstag Nami durch. Schön, dass ihr durch den Dienstag Mittag mit uns gekommen. Habt es gut, euch Sorge. Mein Name ist Kabutimo. Ciao.

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0: to You, das ist gute Launenmusik von Lost Frequencies zusammen mit der Ellie Duhe und den Ex-Ambassadors gehört hier bei Neo 1. Menschlich ganz ergebige Zeit, in Nachmittag gibt es 2.
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2: Am Mikrofon ist Janik Lanz. Auf dem Arniachen zu Grosshochstädten wird bis in Frühling nicht mehr geshootet. Das gibt es ein oder andere zu tun für einen Shootclub. Der Kanton Luzern lockert sein Feuerverbot und der Tsunami wird mehrheitlich freundlich, das bei Temperaturen um die 23 Grad. Fertig geschüttet auf Maniacher zu Grosshochstädten. Wegen dem trockenen Wetter diesen Sommer hat die Gemeinde den Platz beim Kreisel gegen Bigle zugesperrt. Für das sich das Feld erholen kann, bleibt es bis voraussichtlich im Frühling zu. Neo 1 hat berichtet. Eine intensive Zeit für die Verantwortlichen vom FC Grosshochstädten Schloss Wiel. Die Vizepräsidentin Joy Lara Walker erzählt.
3: Es war natürlich für uns heute ein grosser Mehraufwand, zu schauen, wo kann man welches Spiel spielen kann. Und der Talibül können wir als Trainingsplatz immer noch brauchen. Das haben wir zum Glück immer noch. Aber dort können wir keine offiziellen Spiele, was Elferfußball anbelangt, spielen, weil ja der Pumptrack grösser ist und dort unser Feld auch kleiner ist geworden.
2: Aber zumindest haben sie für einen Trainingsbetrieb innerhalb der Gemeinde eine Lösung gefunden. Bei den Matchen profitieren der FC Grosshochstädten Schloss Wiel von der Zusammenarbeit mit dem FC Konufingen und bei den Junioren mit Bigle, Konufingen und Oberdiessbach, erklärt Joy Lara Walker. Was die Sperre vom Rasen zu Grosshochstädten für einen Verein finanziell heisst, wissen die Verantwortlichen noch nicht.
3: Was wegfällt, sind vor allem Einnahmen von den Beizli, von den Turnieren und Spielbetrieb. Das ist sicher markant. Bei den Sponsoren sind wir jetzt dran, am schauen, müssen wir irgendetwas reduzieren oder sie sind gleich bereit, das zu zahlen, was sie sonst zahlen.
2: Da laufen im Moment noch die Abklärungen dazu, sagt Joy Lara Walker, die Vizepräsidentin vom FC Grosshochstädten Schloss Wiel. An der Haldenstrasse in der Stadt Luzern hat es gestern Morgen geklepft. Zwei Autos sind kurz vor der 8. zusammengefahren. Eines davon ist auf die Seite gekippt. Der Rettungsdienst hat die Frau, die in dem gehockt ist, noch vor Ort betreut. Ins Spital hätte sie nicht müssen. Das schreibt heute die Luzerner Polizei in einer Mitteilung. Wegen dem Unfall und der darauffolgenden Bergungs- und Putzbüzen hat es auf der Haldenstrasse Luzern Einschränkungen im Morgenverkehr gegeben. Weil es hier und da hat geregnet, gibt es im Luzernischen zum Teil Lockerungen vom Feuerverbot. Nach Absprache mit den Zentralschweizer Kantonen und dem Feuerwehrinspektorat hat der Kanton die Waldbrandgefahr von sehr gross auf gross zurückgestuft. So gilt auf dem ganzen Luzerner Kantonsgebiet noch ein absolutes Feuerverbot im Wald und in der Nähe vom Wald. In befestigten Feuerstellen und auch mit Holzkohlegrill ist Feuerle wieder erlaubt. Das heisst heute in der Mitteilung von der Dienststelle Landwirtschaft und Wald vom Kanton Luzern. Die ruft die Bevölkerung dazu auf, aber gleich Sorge zu haben. Filmfestivals mit nationaler und internationaler Ausstrahlung bekommen auch weiterhin Unterstützung vom Bund. Der höchste Beitrag vom Bundesamt für Kultur gibt es für das Locarno Filmfestival. Für das gibt es jährlich 1,73 Millionen Franken, heisst es heute in der Mitteilung. Die Solothurner Filmtage bekommen auch jährliche Unterstützung in Höhe von 460'000 Franken. Der neue Leistungsvertrag vom Bund mit dem ganzen 10 Filmfestivals gilt für die nächsten 3 Jahre. Die Fördersumme liegt bei insgesamt 4 Millionen Franken. Und dann noch Sportschutten. Der ehemalige Schweizer Nazi-Goalie Jan Sommer ist neu auch Mitbesitzer vom Schutt-Club. Nach seinem sportlichen Wechsel auf Belgien zu Brügge ist der 37-Jährige jetzt auch als Investor tätig. Er ist Teil einer Investorengruppe, die beim portugiesischen Erstligist Estrela Amadora ist eingestiegen. Zusammen mit unter anderem den deutschen Thomas Müller und Mats Hummels und dem Franzosen Lucas Hernandez gehören ihm 90% der Anteile der Profiabteilung.
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0: Es ist alles in allem eine sehr freundliche Zeit. Am Nachmittag die Sonne die zeigt sich häufig und meistens ist es trocken. Allerdings kann es mir später einen Nami lokal vereinzelt mal noch ein bisschen Regen oder ein Gewitter geben. Die Höchstwerte sind bei 23 Grad. Morgen Mittwoch beruhigt sich das Wetter ein bisschen. Heisst schon, morgen scheint die Sonne. Am Nami gibt es ja vor allem in den Bergen noch ein paar Quellwochen. Vereinzelt gibt es ja noch mal ein bisschen Regen. Den meisten Orten morgen aber den ganzen Tag trocken bei 25 Grad.
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0: Grüß Auto, wir haben keine Meldungen. Habt Sorge unterwegs.
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0: Der Drucker, der gerade nicht will. Der Chef, der nervt. Die Kind, das nicht hört, oder Pendenzen, die noch langsam, aber sicher über die Ohren wachsen. All die Probleme und Sorgen, die vergessen wir jetzt heute für einen Moment. Wir lesen, also nicht der Drucker, der Chef, das Kind oder die Pendenzen, sondern die Probleme und Sorgen an sich und schiessen sie in die Ohren. Ja, dann werden sie schlicht und einfach ein Wollensee-Problem. Wir hören jetzt den gleichnamigen Song von Berner Musiker Julix. Hier bei Neo 1, Wollensee-Problem macht den Start in der Stundmusik. Wir hören uns am 3 wieder. Ich bin Lara Kipf, wünsche euch eine sorgenfreie Dienstagnami.

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0: Wenn man den Song so hört, dann könnte man gar nicht meinen, dass der deutsche Musiker Philipp Dittbehn früher mal in der Metal-Gruppe gespielt hat. Ja, die Wolke 4, da kommt definitiv ein bisschen ruhiger daher.
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0: Grüß euch miteinander, es ist 3.
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3: Am Mikrofon ist Janik Lanz. Auf dem Arniacher zu Grosshochstädten wird bis in Frühling nicht mehr geschootet. Das gibt es ein oder andere zu tun für einen Shootclub. Der Kanton Luzern lockert sein Feuerverbot. Und der Tsunami wird mehrheitlich freundlich, das bei Temperaturen um die 23 Grad. Fertig geschüttet auf Maniacher zu Grosshochstädten. Wegen dem trockenen Wetter diesen Sommer hat die Gemeinde den Platz beim Kreisel gegen Biglen zugesperrt. Für das sich das Feld erholen kann, bleibt es bis voraussichtlich im Frühling zu. Neo 1 hat berichtet. Eine intensive Zeit für die Verantwortlichen vom FC Grosshochstädten Schlosswil. Die Vizepräsidentin Joy Lara Walker erzählt.
4: Es war natürlich für uns heute ein grosser Mehraufwand, zu schauen, wo kann man welche Spiel spielen kann. Und der Talibül können wir als Trainingsplatz immer noch brauchen. Das haben wir zum Glück immer noch. Aber dort können wir keine offiziellen Spiele, was Elferfußball anbelangt, spielen, weil ja der Pumptrack grösser ist und dort unser Feld auch kleiner ist geworden.
3: Aber zumindest haben sie für einen Trainingsbetrieb innerhalb der Gemeinde eine Lösung gefunden. Bei den Matchen profitiere der FC Grosshochstädten Schlosswil von der Zusammenarbeit mit dem FC Konufingen und bei den Junioren mit Biglen, Konufingen und Oberdiessbach, erklärt Joy Lara Walker. Was die Sperre vom Rasen zu Grosshochstädten für einen Verein finanziell heisst, wissen die Verantwortlichen noch nicht.
4: Was wegfällt, sind vor allem Einnahmen von den Beizen, von den Turnieren und Spielbetrieben. Das ist sicher markant. Bei den Sponsoren sind wir jetzt dran, am schauen, müssen wir irgendetwas reduzieren oder sie sind gleich bereit, das zu zahlen, was sie sonst zahlen.
3: Da laufen im Moment noch die Abklärungen dazu, sagt Joy Lara Walker, die Vizepräsidentin vom FC Grosshochstädten Schlosswil. An der Haldenstrasse in der Stadt Luzern hat es gestern Morgen geklepft. Zwei Autos sind kurz vor der 8. zusammengefahren. Eins davon ist auf die Seite gekippt. Der Rettungsdienst hat die Frau, die in dem gehockt ist, noch vor Ort betreut. Ins Spital hätte sie nicht müssen. Das schreibt heute die Luzerner Polizei in einer Mitteilung. Wegen dem Unfall und der darauffolgenden Bergungs- und Putzbüzen hat es auf der Haldenstrasse Luzern Einschränkungen im Morgenverkehr gegeben. Weil hier und da hat geregnet, gibt es im Luzernischen zum Teil Lockerungen vom Feuerverbot. Nach Absprache mit den Zentralschweizer Kantonen und dem Feuerwehrinspektorat hat der Kanton die Waldbrandgefahr von sehr gross auf gross zurückgestuft. So gilt auf dem ganzen Luzerner Kantonsgebiet noch ein absolutes Feuerverbot im Wald und in der Nähe vom Wald. In befestigten Feuerstellen und auch mit Holzkohlegrill ist Feuerle wieder erlaubt. Das heisst heute in einer Mitteilung von der Dienststelle Landwirtschaft und Wald vom Kanton Luzern. Die ruft die Bevölkerung dazu auf, aber gleich Sorge zu haben. Filmfestivals mit nationaler und internationaler Ausstrahlung bekommen auch weiterhin Unterstützung vom Bund. Der höchste Beitrag vom Bundesamt für Kultur gibt es für das Locarno Filmfestival. Für das gibt es jährlich 1,73 Millionen Franken, heisst es heute in der Mitteilung. Die Solothurner Filmtage bekommen eine jährliche Unterstützung in Höhe von 460'000 Franken. Der neue Leistungsvertrag vom Bund mit dem ganzen 10 Filmfestivals gilt für die nächsten 3 Jahre. Die Fördersumme liegt bei insgesamt 4 Millionen Franken. Und dann noch Sportschutten, der ehemalige Schweizer Nazi-Goalie Jan Sommer ist neu auch Mitbesitzer vom Schutt-Club. Nach seinem sportlichen Wechsel auf Belgien zu Brügge ist der 37-Jährige jetzt auch als Investor tätig. Er ist Teil einer Investorengruppe, die beim portugiesischen Erstligist Estrela Amadora ist eingestiegen. Zusammen mit unter anderem den deutschen Thomas Müller und Mats Hummels und dem Franzosen Lucas Hernandez gehören ihm 90% der Anteile der Profiabteilung.
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0: Heute Nachmittag ist es meistens sonnig und meistens trocken, aber geht den Bergen an. Da gibt es auf den Nachmittag ein paar Quellwolken. Es könnte ja mal ein bisschen regnen oder gewittern. Mit rund 23 Grad ist es recht angenehm warm heute Nachmittag. Morgen Mittwoch hat es dann auch noch ein paar Wolken rum. Die stören aber nicht gross. Morgen sollte es den ganzen Tag trocken bleiben. Dazu scheint die Sonne. Es wird dann noch mal ein Spürchen wärmer. Die Höchstwerte um die 25 Grad. Und Donnerstag zuerst mal noch sonnig. Auf den Nachmittag abend. Da wird es dann aber wieder nass.
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0: Ein bisschen mehr Zeit planen müsst ihr auf der A1 Zürich Richtung Bern zwischen Önsigen und Wangen an der Aare. Da stauen wegen Verkehrsüberlastung. Sonst haben wir aber keine Meldungen. Gute Fahrt.
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0: 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Mit dem Velo in einem riesen Karacho schmale, hügelige Wege abdüsen. Zwischen Bäumen durch und über grosse Schanzen kumpen. Downhill ist definitiv eine Risikosportart, heisst, das Verletzungsrisiko, das ist sehr hoch. Das weiss auch Ramona Kopferschmidt bestens, die beim Downhill schon den ein oder anderen Sturz hatte. Einer davon hat für die 27-jährige Oberländerin drastische Folgen gehabt. Sie erzählt uns davon ausführlich im Neo-Sport-Rennen etwa im Viertel ab. Ich bin Lara Kipf, begleiten kann jetzt den Dienstagnachmittag. Hallo zusammen.

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0: wir gehen ganz gemütlich durch den 10. 25. August hier bei Neues. Eine Sekunde geht wahnsinnig schnell vorbei. Zack, schon durch. Aber eine so winzige Sekunde kann das Leben komplett verändern. Das hat auch Ramona Kupferschmid auf brutale Art und Weise müssen merken. Eine Sekunde zu wenig konzentriert oder aufmerksam beim Downhill-Fahren und du fliegst.
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0: Die 27-jährige Oberländerin hat in ihrer Karriere gerade mehrere Stürze beim Downhill-Fahren gehabt. Heute kann sie diesen Sport darum nicht mehr machen. Wie es genau dazu ist gekommen, so weit, das weiss Luke Kissling.
2: Am schönen Sommertag im Juli habe ich Ramona zu Thun im Shadowpark getroffen. Auf einem Bänkchen hat sie mir dann von ihren Stürzen erzählt. Von denen hat es nämlich ein paar gegeben. Aber ein Sturz im 24. hat eine grobe Folge gehabt.
3: Am Weltcup in Ludenwil, das ist in Frankreich. Das ist schon der letzte Weltcup, den ich jetzt gefahren bin. Und dort bin ich im Training drei Doubles gehabt, also Sprünge. Und ich bin für den letzten zu langsam gekommen und bin mit dem Vorderrad, das sind wie zwei Hügel, die du überspringst.
2: Ramona ist dort mit viel Geschwindigkeit und Kraft gegen den Hügel geknallt.
3: Und nachher bin ich geflogen und habe ich gemerkt, du weißt ja nicht mehr, wo unten oben ist, oder? Habe ich gemerkt, plötzlich, wie ich irgendeinen stechenden Schmerz an meinem Fuß habe. Und schlussendlich hat man gemerkt, dass ich das Innenband komplett abgerissen hatte. Das hat recht weh, muss ich wirklich sagen. Wenn das reisst, das ist nicht schön.
2: Das Schlimmere bei diesem Sturz war aber ihre erste grobe Gehirnerschütterung.
3: Das war recht heftig, weil ich nachher mir einfach auch nicht die Zeit genommen habe, für das wirklich auszukurieren. Und habe nachher 3-4 Jahre später wieder einen Unfall gehabt mit Gehirnerschütterung, Schleudertrauma. Und nachher war es einfach zu viel. Und das habe ich dann einfach nicht mehr prestieren.
2: So die 27-Jährige. Heisst?
3: Ja, yes, aber wirklich noch 3-4 Jahre bin ich mit dem Kopf durch die Wand. Und bis ich beim nächsten Sturz mein Herz komplett zusammengelegt habe und ich wirklich gar nicht mehr konnte. Und dann hatte ich wirklich Phasen gehabt, bin ich krank geschrieben. Und ich bin dann wieder gefahren. Und dann habe ich wieder gearbeitet. Und dann bin ich wieder krank geschrieben, weil einfach, ja, mein Körper hat sich einfach nicht erholt. Und was ich am meisten zu kämpfen hatte, war Kopfschmerzen. Ich habe wirklich richtig chronische Kopfschmerzen entwickelt.
2: Und diese Schmerzen waren so grob, dass sie sich nicht mehr konzentrieren konnte. Dazu ist sie sehr depressiv geworden. Und die Lebensqualität von Ramona hat stetig abgenommen.
3: Und es hat aber so, ich würde sagen, 1,5-2 Jahre gebraucht, bis ich mir wirklich eingestehen konnte, hey, jetzt musst du eine Pause machen, weil sonst geht es nicht lange so weiter.
2: Und diese Auszeit hat sich die heute 27-Jährige genommen.
0: Und zwar in Form von einem Klinikaufenthalt. Wie Ramona Kupferschmid die Zeit erlebt hat und wenn sie das erste Mal gemerkt hat, dass sie professionelle Hilfe braucht, das erzählt sie uns morgen. Ihre Geschichte die zeigt auf jeden Fall eindrücklich, dass eine winzige Sekunde das ganze Leben komplett verändern kann.
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0: Return of the Actor Mark Morrison. Hier bin auch eins, halb vier, die haben wir an diesem Dienstag Nachmittag. Heisst, wir steuern schon wieder auf die Mitte der Woche zu. Morgen Mittwoch stehen Luke Kissling und der Janik Landfriech auf und begleiten euch ab der halben sechs durch den Morgen.
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0: Ja, morgen geht es unter anderem um jemanden aus dem Neo 1 Team, der ebenfalls früh auf ist. Allerdings nicht verzehnt in ihrer Lehme.
2: Unsere Moderationskollegin Tiana Weiss ist am Julimorgen früh zu den Federn aus. Das macht sie zwar auch für den Frühdienst im Radio etwa die, aber dann ist sie richtig ehrlich gefahren und dann schlussendlich um 5 Uhr am Morgen auf der Alp Breitwang angekommen. Und hat einfach einen Tag lang bei Reussers das Leben auf der Alp reingezogen. Hat nachher gefragt, geschaut, gehört und gestaunt.
3: Wir haben es so modern eingerichtet, dass das eben gepumpt wird. Also dann müssen wir auch nicht mehr Kannen schleppen und Kesseln tragen. Also das ist wirklich etwas vom Besten, was wir gemacht haben. Ja.
2: Ein wunderschönes Wochenthema. Morgen geht es weiter. Wir sind gerade zweimal auf dem Velo. Also Ramona Kupferschmid hat ihre Karriere müssen aufgeben. Es ist zu viel passiert.
4: Durch eine schwere Gehirnerschütterung und einem Schleudertrauma im 24 beim Downhill-Fahren hat die 27-Jährige chronische Kopfschmerzen entwickelt. Dazu sind auch Depressionen gekommen.
2: Der Matthias Flückiger, Heimiswiler Mountainbiker, der will es nochmal wissen. Aktuell misst er sich mit den Besten an der WM in Italien.
5: Schlussendlich wollte ich einfach logischerweise das Beste geben, aber auch einfach das Beste können aus mir rausholen. Und alles andere, sprich andere Fahrer, wie gut die in Form sind, das kann ich auch nicht beeinflussen.
2: Und der Baschi, der erzählt uns die Woche aus seinem Leben und was es daraus für Lieder gibt.
6: Dann nehme ich die Kiste, mache so und die geht einfach runter und die 6 Flaschen Wein, Rotwein zerspringen auf dem Boden. Und so ist eigentlich der Titel Vino Rosso, obwohl wir das dort noch gar nicht gewusst haben, eigentlich schon festgestanden. Ja.
2: Luke Kissling ist bei euch morgen und nicht weniger parat und im Bild um 5:30 Uhr der Janik Lanz.

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1: 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Das ist Musik aus Uetendorf vom Luca Henni hier bei Neways. 21 Minuten vor den 4 Heimer. Und falls euch gerade ein bisschen die Nachmittagsmüde plagt, ja, dann wecken wir euch jetzt mit passender Musik. 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Letzten Freitag hat der Zürcher Musiker Jared Lambeau seine neue Single Wake Up rausgebracht, also wach auf. Für den 22-Jährigen vor allem ein Weckruf an sich selber, sich von allen Erwartungen in der Musikbranche zu befreien. Vor gut 2 Jahren ist der Zürcher Newcomer plötzlich in der Musikbranche gelandet. Radio Charts, verschiedene Deals, dazu war er in grossen Bühnen, Fernseh- und Awardshows. Für Jared Lambeau ist damit ein Traum in Erfüllung gegangen. Aber schon gleich hat er gemerkt, dass der Traum an Erwartungen gebunden ist. Dass er muss in eine Schublade passen, für ihn als Künstler können zu vermarkten. Dass seine Musik ganz bestimmt muss tönen und er ganz bestimmt muss aussehen. Nicht ganz einfach für einen dann zumal knapp 20-Jährigen, der noch auf der Suche nach der eigenen Identität ist. Irgendwann ist eben der Kenntnis gekommen, dass er niemand anders sein will, als einfach sich selber. Und das war eben quasi ein Weckruf gewesen. Wach auf, lass los. Bist du selber. Aus dieser Erkenntnis ist dann seine neue Single Wake Up entstanden und die hören wir jetzt.
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0: In Our Lifetime, das Musik von den Texas, hier bin ich auch an diesem wunderschönen Dienstagnachmittag. Wir gehen doch bei diesem schönen Wetter ein bisschen ab in die Höhe. Nicht jemanden wandern oder die Aussicht geniessen, sondern schauen, wie gebügelt wird. Wir sind diese Woche zu Besuch bei der Familie Reusser auf der Alp Breitwang im Eritz, gerade unter dem Hogant.
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0: Ja, dort geht es ja am Frühtag wach, um 5 Uhr morgen geht es einfach mal ab, gehen melken. Der Ueli Reusser hat die Kühe schon vor Weide geholt, sie warten brav vor dem Melkstand. Der Daniel hilft mit, seit 6 Jahren ist er jeden Sommer wieder angestellt auf der Alp Breitwang. Oder bei an diesem Tag im Juli, Diana Weiss, die mal einen Tag auf der Alp hat dürfen. Erleben, wo man heute her dürfen schauen.
2: Ja, jetzt sind wir melken. Unser also Melkanlage noch zu wegmachen und dann können wir anfangen melken.
3: Wie viele Kühe haben wir da?
2: 39 haben wir im Moment zu melken, ja. Dann haben wir selber und dann die anderen sind aus 17 verschiedenen Betrieben. Teil wie das Tier vorkommt im Sommer, dass sie ein bisschen mehr Futter machen können und mehr Tiere haben im Winter. Teil weil sie Käse will und Teil weil sie einfach Freude haben und einem Kutzberg geben. Das ist sehr unterschiedlich. Ja. Das ist es. Der Melkstand, den haben wir vor 10 Jahren gebaut. Aber der nimmt uns extrem viel Arbeit ab. Vorher haben wir die Milch alle in den Stand, immer im Stall gemolken, müssen die Hütte durchtragen, von Hang ins Kessel leeren. Und jetzt geht das alles selber bis durch. Das nimmt uns extrem viel Arbeit ab. Ja.
3: Ja. Was machst du mit der Zeit, die du mehr hast?
2: Da sind wir ein bisschen mehr auf der Wedos und Pflegen oder so, ja. Langweilig ist es bis jetzt noch nie geworden. Wir gegen allen Orten sind wir ein bisschen besser geworden, also hat uns ein bisschen etwas abgenommen. Aber langweilig wird es gleich nie. Fertig ist man nie.
3: Ihr seid eingespielt, da braucht es nicht viel Wort.
2: Nein.
3: Manchmal finden wir etwas zu reden, dann reden wir etwas, sonst sagen wir halb nichts.
4: Das ist schon schön, ruhig am Morgen.
2: Genau.
3: Und das ist jetzt einfach so ein Durchlauf zum Melken quasi. Habt ihr auch einen Stall, wo alle Platz hätten, oder sind die wirklich einfach draussen? Sonst?
2: Nein, der ist nicht nebendran. Die können jetzt noch melken, gehen sie nicht mehr raus. Dann ist ein bisschen fressen. Und dann am Käse tun wir sie dann ein. Und dann können sie dann den Tag im Stall sein, dass sie ein bisschen von den Mocken, Bremen und Flügen fortkommen, ja, und Ruhe haben. Dann sind sie nachts draussen, so der Halbvormittag. Ja.
3: Wie gefällt es dir da oben? Ich wollte nichts sagen.
0: Ja, die Kühe, die haben zwar keine Antwort gegeben, aber auf jeden Fall zufrieden geschaut, wo Diana auf der Alp Breitwang im Eritz vorbei dürfen. Zu melken, das geht etwa eine Stunde. Viel Zeit, um den Ueli Reusser mit Fragen löchern. Und das machen wir dann gerade in der 6. Stunde.
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0: mit Mama Gamma gehört hier bei Neuss. Jetzt ist 4. Das Neueste aus der Region, der Schweiz und der ganzen Welt. Was gerade jetzt der Janik Lanz für euch zusammen?
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2: Nach langem Warten, Mitte nächsten Monat ist das Koppige die Einweihung vor neuen Mehrzweckhalle. Skirenn Olympiasieger Federica Brignone muss nochmal unter das Messer. Und der Tsunami zeigt sich mehrheitlich von seiner freundlichen Seite im Moment bei Temperatur um die 23 Grad. Mitte nächsten Monat ist das Koppige die Einweihung von der neuen Mehrzweckhalle Blei. Nach mehreren Jahren Zwegmachen vom Projekt und zwei Abstimmungen für die Finanzierung ist es vor knapp 2 Jahren mit Bauen losgegangen. Unterdessen seien sie nachher. Jetzt, wollen sie das noch feiern, heisst von der Gemeinde Koppigen heute ihre Mitteilung. Das Einweihungsfest von der Mehrzweckhalle Blei, die gut 10 Millionen Franken gekostet hat, ist am 12. und 13. September. Auf der Bantiger Strasse Zollikofen soll eine Begegnungszone entstehen. Die Gemeinde hat jetzt mit einem Pilotprojekt angefangen. Die Anwohnenden sind aufgefordert, Ideen einzubringen, wie die Strasse könnte gestaltet und belebt werden. Für den Verkehr gilt dazu neu der Tempo 20. Das heisst heute ihre Mitteilung. Für die Planung und Begleitung des Entwicklungsprozesses hat der Zollikofer Gemeinderat einen Kredit in Höhe von 45'000 Franken beschlossen. Mit dem Pilotprojekt setzt der Gemeinderat den Vorstoss vom Parlament um, der hat gefordert, dass Begegnungszonen mit dem Pilotprojekt auch in Zollikofen sollen möglich sein. Nach der Umsetzung will die Gemeinde kontrollieren, ob Ziele daraus geschafft sind. Im solothurnischen Ballstuhl ist gestern Nachmittag ein Velo in eine Fußgängerin gefahren. Eine 13-jährige Schülerin, die zu Fuß unterwegs war, hat sich beim Zusammenstoss schwer verletzt. Laut erster Erkenntnis von der Solothurner Kantonspolizei hat die Jugendliche über die Strasse wollen, wo eine unbekannte Person auf einem Velo in sie reingefahren ist. Der Unfall ist zwischen dem Coop und der Migros im Zentrum von Ballstuhl passiert. Die 13-jährige sei in Begleitung gewesen. Die sei dann mit ihr ins Spital, schreibt die Kantonspolizei. Solothurn. Die unbekannte Person auf dem Velo sei weitergefahren, die Ermittlungen laufen, die Polizei sucht nach Leuten, die den Unfall beobachtet haben und vor allem nach der Person auf dem Velo. Die Zahl der Asylgesuche in der Schweiz geht weiter zurück. Im ersten Halbjahr heuer haben sie weniger als 10'000 Gesuche bekommen. Das sind so wenig wie seit 2022 nicht mehr, schreibt das Staatssekretariat für Migration SEM heute. Der grösste Rückgang haben sie bei Gesuchen von Afghanistan oder Türkei gegeben. Das, weil es zum einen weniger Überfahrt auf der zentralen Mittelmeerroute, zum anderen aber auch auf der Balkanroute gegeben hat. SEM korrigiert wegen dieser Entwicklung auch seine Prognose für das ganze Jahr gegen runter. Ursprünglich ist das Staatssekretariat heuer von 26'000 Asylgesuchen ausgegangen. Mittlerweile rechnet es noch mit 22'000 Gesuchen. Dann noch eine Meldung vom Sport-Skirennen. Die italienische Skirennfahrerin Federica Brignone muss sich noch einmal im linken Bein operieren. Beim Eingriff sollen eingesetzte Platten rauskommen. Das Bein sei besser, aber bei ein paar Aktivitäten und vor allem beim Skifahren tue ich es noch weh, hat die 36-Jährige auf ihren sozialen Kanälen geschrieben. Die Federica Brignone leidet immer noch unter den Folgen von einem schweren Sturz im April letztes Jahr. Bei den italienischen Meisterschaften im Val di Fassa hat sich die Doppel-Olympia als Siegerin von heuer mehrfach die Skien und das Wadenbein gebrochen und das Kreuzband gerissen.
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0: Heute Nachmittag und auch morgen Mittwoch da können wir mit mehrheitlich freundlichem Wetter rechnen, wo häufig die Sonne scheint. Allerdings hat es an beiden Tagen auch hier und da ein paar Wolken rum. Und gerade heute Nachmittag abend könnten die lokal mal ausleeren. Auch Gewitter sind möglich. Und morgen hat es ein paar Wolken rum. Morgen sollte es aber eigentlich überall trocken bleiben. Dazu haben wir angenehme Temperaturen. 23 Grad heute Nachmittag, um die 25 Grad. Dann morgen Mittwoch, am Donnerstag noch ein bisschen wärmer, 27, 28 Grad und dann zuerst noch Sonne. Gegen Nachmittag, da tut es aber zu und es kommt wieder regnen.
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0: Auf der A1 zu der Richtung Bern steht es zwischen Rotrist und Wangen an der Aare, gerade auf mehreren Abschnitten. Und dann braucht es auf der A2 Basel Richtung Luzern Geduld zwischen Egerkingen und Herkingen. Da steht es wegen Verkehrsüberlastung in Richtung Bern. Ich wünsche euch viel Geduld und gutes Ankommen unterwegs.
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0: 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Früher da war der Basler Musiker Baschi noch ja, sehr rebellisch unterwegs. 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
0: Er hat polarisiert mit Songs wie «Wenn das Gott wüsste» mit sehr provokativen Texten. Heute hat es ein bisschen braver, um 39-Jährigen. Seine Songs sind viel persönlicher geworden. Im Song «Neues Leben» geht es zum Beispiel um sein Familienglück. Der Baschi ist heuer Vater geworden. Über die Kontroversen von früher und das Familienleben von heute reden wir mit dem Baschi gerade nach drei Songs. Dann stellen wir euch sein neues Album «Bürgin» vor. Für euch Mick, der Name Lara Kipf. Salut zusammen.

0: Dr. Pink begleitet uns mit Don't Let Me Get Me mit ganz viel Schwung durch den zischen Nachmittag hier bei Neways. Der Musiker Baschi, der mit bürgerlichem Namen Sebastian Bürgin heisst, hat sich vor über 20 Jahren sozusagen direkt vom Schulzimmer für das Fernsehformat Musicstar angemeldet. Seitdem ist er nicht mehr aus dem Scheinwerferlicht und hat sich eine Karriere aufgebaut, die man so nicht planen könnte.
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0: Der Jürgen Lehm hat sich anlässlich von seinem neuesten Album Bürgin. Mit dem Baschi ein bisschen zurückgeschaut.
2: Der Baschi hat sicher auch ein bisschen Schwein gehabt, ist im richtigen Moment den richtigen Leuten begegnet, die ihn auch gefördert, herausgefordert und so weitergebracht. Aber der Baschi hat auch gebügelt, hat alles auf die Karte Musik gesetzt, hat sich getraut, hat es gewagt, auch plagiert und auch eingesteckt. Zum Beispiel mit so Zielen.
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2: Ein Song, der hat für Furore gesorgt.
4: Gegeißelt wird der Song auch von der gottesfürchtigen EDU. Das Lied sei blasphemisch.
5: Das sind ja zwei Sachen, die der Baschi einfach nicht versteht. Erstens, dass Gott sowieso alles zusammen weiss. Und zweitens, dass er nicht ein Gott ist, der strafen, sondern ein Gott, der liebt.
2: Und Baschi hat die Publicity genutzt. Das Kokettieren mit den Grenzen war etwa mal ein Stilmittel von ihm.
6: Ich würde nie Grenzen überschreiten, indem dass ich entweder diskriminierend wäre oder rassistisch in einem Song. Oder aber sich selber ein bisschen in einem Song abfeiern oder halt sich selber ein bisschen hochnehmen. Nein, das finde ich ganz wichtig. Ja.
2: Die Karriere von Baschi hat sie Lauf genommen. Mit seinem Gitarrist Philipp Merck hat er ein Studio gebaut und neben der eigenen Musik auch Produktionen für andere Musikerinnen und Musiker gemacht.
6: Ich habe immer gewusst, was ich kann, aber ich habe gerade so gut gewusst, was ich nicht kann. Also ich bin nicht der Musiker, der ich ein Album einspielen kann, aber ich bin natürlich der vielleicht eine sehr gute Idee hat für ein Lied oder eine gute Textzeile oder eine schöne Melodie.
2: Mittlerweile hat er sich dort wieder zurückgezogen, etwa nach 10 Jahren. Baschi, sein Leben hat sich immer mehr zu Zürich angefangen abspielen. Der Baschi hat sich wieder ausschließlich um sein eigenes Zeug gekümmert, seine jetzige Frau Talana lernen kennen und dem 2024 auch endlich einen Swiss Music Award gewonnen. Schon fast ein Running Gag war das.
6: So nach dem fünften Mal nominiert sein und wie die Jahre dann ins Land gestrichen sind, habe ich einfach langsam gefunden, so jetzt. Jetzt ist es von einem schlechten Witz wird's langsam zu einem guten Witz.
7: Und ich hätte nicht gedacht, dass ich das jemals mache, aber komm bringen, hey, komm bringen! Baschi!
6: Ich habe immer eine grosse Schnur, immer gesagt, ich brauche keinen Stein, bla bla bla. Aber jetzt habe ich mal einen und das bedeutet mir wirklich mega viel.
2: Es war ein guter Moment. Das 20-jährige Jubiläum, immer noch da, neue Musik am Start und eben der Preis. Es sei stimmig gewesen. Und sowieso, es sei schon entspannter und es sei jetzt halt auch anders wichtiger geworden.
6: Ich muss auch niemandem mehr etwas beweisen. Das muss ich auch immer wieder mal mir selber sagen. Jetzt habe ich schon so viele Hunderte von Konzerten gemacht, 10 Studioalben.
2: Und vor allem ist der Baschi vor 4 Monaten Vater geworden.
6: Das ist unglaublich. Ab der ersten Sekunde, wo der Lando war, gibt es ein nicht trennbares Band, wo ich nie gedacht habe, dass ich so Gefühle entwickeln könnte. Das ist unglaublich.
2: In diesem hippen, kurzlebigen, wilden Business sei es eine Reduktion auf das Wesentliche.
6: Das ist schon, das entschleunigt mich extrem. Ja.
2: Und darum kein Wunder, taucht auf dem Album auch ein Song auf, wo der Baschi in diesem neuen Lebensabschnitt seinem Sohn, Lennon, widmet.
0: Baschi, Sebastian Bürgin, sein 10. Album heisst wie er Bürgin. Und darauf findet man den Song «Neues Leben», wo er das, was er erzählt hat, in einen Song verpackt. Wir hören ihn, geht jetzt hier bei Neues.

0: Neues Leben, ein Song ab dem neuesten Album von Baschi. Das heisst, Bürgin, stell mir euch die Woche vor. Ihr findet schon jetzt auf einen Beitrag zum Nachhören bei uns auf der Webseite neo1.ch.
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0: auch das Musik, die uns mit viel Schwung richtig Feuer runterbringt. Von langsam aber sicher Kerstin von Offenbach zusammen mit Nick Waterhouse.
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0: Hallo, bei 5 haben wir's.
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0: Gut herstehen, zielen und dann gehörig aufziehen und mit Schwung schlagen. Ja, etwa so geht die Horn raus, ganz, ganz einfach gesagt. Und diesen Ton hat man die letzten zwei Wochen in Leisach ganz manchmal gehört, Janik Lanz.
3: Genau, da waren zwei Feste, das interkantonale und das emmentalische Hornusserfest. In Leisach haben sich also ein Haufen Hornusserinnen und Hornusser getroffen und rundherum war es vor allem ein grosses Fest gewesen.
4: Auf den Osterständen aussen ist das Wasser geflossen, das Bier sicher auch.
3: Schliesslich war ja auch heisses Wetter, sagt der OK-Präsident von der Festleissach, der André Vogel. Wie zufrieden, dass er und das OK mit den zwei Wochen ist, hören wir am 5 in den Nachrichten. Und im 4. Ab schauen wir nochmal zurück auf die beiden Wochen Hornusser Festleissach.
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0: Ja, im Feierabend scheint die Sonne noch recht fleissig, das bei gäbigen 22 bis 23 Grad. Es kann dann zwar lokal ein paar Wolken geben, daraus regnet es oder ist auch das Gewitter möglich. Das ist aber wirklich nur sehr vereinzelt und lokal der Fall. Und morgen Mittwoch kommt dann recht freundlich daher, schon von morgen an. Und morgen hat es Wolken rum, sollte aber trocken bleiben. Es gibt eine Temperatur um die 25 Grad.
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0: Es stauet auf der A1 Zürich Richtung Bern zwischen Rotrist und Wangen an der Aare wegen Verkehrsüberlastung. Das Gleiche liegt gerade wieder auf der A2 Basel Richtung Luzern unterwegs. Sitzt zwischen Egerkingen und Herkingen, da stauet es ebenfalls. Und dann gehen wir noch heute auf die Hauptstrasse. Da ist der Feierabendverkehr im Anziehen. Vor allem in der Stadt Thun, von Hünibach her in die Stadt rein, braucht es Geduld. Und auch vom Seefeld her.
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0: Was machst du mit 2,7 Millionen Franken, Janik?
3: Gute Frage. Ich glaube, auf die Seite tue sicher etwas und vielleicht noch etwas gänkeln und dann sicher auch reisen.
0: Also zuerst mal ein bisschen sparsam. Ich finde es auch immer recht schwierig zu sagen, was ich mit so viel Geld mache. Aber ich glaube, ich würde es ganz sicher besser investieren als der Herr, der umgerechnet 2,7 Millionen Franken für einen Schuttball hat ausgegeben. Klar, es war nicht irgendein Schuttball, sondern die Schuttlegende Diego Maradona, der WM 1986, der Handgottestreffer und ein Goal vom Jahrhundert geschossen hat. Der Adidas Azteca ist, ja, auch ganz einfach gesagt, der berühmteste Ball in der Geschichte des Schutten. Und der ist eben kürzlich für umgerechnet 2,7 Millionen Franken versteigert worden. Du als Sportredakteur von uns, kannst du das verstehen?
3: Ja, wenn man es vielleicht auf der Seite hat, warum nicht? Also nein, verstehen kann ich sicher nicht, so viel Geld für so etwas, aber ja, eben, wenn man es hat,
0: ja,
3: hat man es auch.
0: Sein Motto war auch, man hat es, man gibt es. Genau. Ich verstehe es völlig nicht, noch wenn ich 2,7 Millionen Franken hat. Mir kommen, glaube ich, tausend andere Sachen sind, wie das Geld sinnvoller investiert wird, als seinen Schutt bauen. Mit noch unterwegs, richtig Dienstag, Feierabend, Janik Lanz und ich, Lara Kipf. Ciao zusammen.
3: Hallo zusammen.

0: Seit 1997 gehört sie zu den grossen Gesangstars in Frankreich, in Kanada und auch in Belgien, in Deutschland und in den USA. Hat sie bis jetzt auf einen Hit gehabt, so «I Will Love Again», wo wir gerade gehört haben, hier bei Now 1 von der Lara Fabian. Eine neue Frisur, ein neuer Job oder auch ein neues daheim. Im Leben von uns Menschen da gibt es etwa die mal Veränderungen. Veränderungen kann es aber auch bei Institutionen, Firmen oder Gebäuden geben. Zum Beispiel bei der Gartenbauschule Oeschberg zu Koppigen, ein Ausbildungsort im Bereich Garten- und Landschaftsbau, Pflanzenproduktion und Floristik. Dort ist die letzten rund 2 Jahre ein neues Gewächshaus gebaut worden. Im Vergleich zum alten Gewächshaus ist das neue Gebäude moderner. Das hat uns gestern beim Medienanlass der Jürg Walter erzählt. Er ist Direktor vom BZM zu Burgdorf, wo auch die Gartenbauschule Oeschberg dazu gehört.
1: Man hat viele Sachen automatisch gehabt. Steuern ist ja nicht der Spezialist, aber die ganzen Beschattungs- und Bewässerungsthemen sind alles sicher optimiert. Die ganze Energietechnik hat man neu gemacht, also auf Nachhaltigkeit. Das Gebäude ist mit Energie P-Eco, also es ist sicher deutlich ökologischer als das vorher war.
0: Dass die Lernenden mit einer modernen und zeitgemäßen Infrastruktur arbeiten können, ist für sie als Gartenbauschule sehr wichtig. Neben dem, dass das neue Gewächshaus moderner ist als das alte, ist neu auch alles unter einem Dach. Der Gesamtprojektleiter vom Amt für Grundstück und Gebäude zu Bern, Adrian Bertschi, erklärt.
2: Also sicher mal ist Gewächshausanlage ein Thema mit der neuen Technik drin, die es aktuell gibt für die Lernenden, für dort können die ganze Aufzucht und Pflanzenthematik anzuschauen. Weiter haben wir eine Floristikanlage drin, also wir haben einen Verkaufsbereich, wir haben einen Schulungsbereich für die Floristik.
0: Und natürlich haben sie auch im neuen Gewächshaus wieder ein Showhaus. Das haben sie 1:1 vom alten Gebäude mitgenommen, jetzt ist es einfach grösser.
2: Weil das Ganze höher gebaut ist worden und dort wird dann auch wieder die ganze Lehrgeschichte drin sein, die ganzen Ausbildungen drin sein. Und das kann man natürlich dann auch anschauen. Also da, hier kann man ein und aus im Grunde genommen, auch für alle zusammen.
0: Ergänzt der Gesamtprojektleiter Adrian Bertschi. Es hat also gerade diverse Änderungen gegeben im Gewächshaus von der Gartenbauschule Oeschberg zu Koppigen. Das kommt dank dem Neubau die letzten 2 Jahre jetzt deutlich moderner und praktischer daher.

0: der Schlusswort richtig. Wir haben Wünsche, ihr hört Neo 1 an diesem Dienstag, 25. August. Genau eine Woche haben wir schon den 1. September. Und für die einen ist die letzte Augustwoche, wo wir jetzt drin stecken, einfach eine Woche wie jede andere Woche. Für andere hingegen ist es eine ganz spezielle Woche. Zum Beispiel für die Mountainbike-Elite, die diese Woche Weltmeisterschaft hat.
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0: An dieser WM im italienischen Val di Sole mit dabei ist auch der Matthias Flückiger. Unser Sportredakteur Janik Lanz hat der 37-jährige Leimswiler am Telefon gehabt und mit ihm auf den Grossanlass vorgeschaut.
3: Neben der aktuellen Form, dem Gesundheitszustand und dem einen oder anderen Blick zurück ist natürlich eben die Weltmeisterschaft eines der grossen Themen bei unserem Gespräch.
4: Ich freue mich mega. Ich schaue sehr, sehr positiv darauf hin. Mit der Entwicklung im Training, aber auch mit der Leistung, die ich an den Europameisterschaften zeigen konnte. Es hat mir ja Selbstvertrauen gegeben. Und Selbstvertrauen im Sport ist das halbe Miete. Also, das eine ist natürlich der Körper, das kann er leisten. Und natürlich das Material, sicher auch ein bisschen die Tagesform.
3: Sagt der Matthias Flückiger. Der Leimswiler weiss, von was er redet. Mit 37 gehört er zu den routinierten Fahrern.
4: Wenn man sich das zutraut, dann kann man natürlich aus dem, was man eigentlich schon hat, viel mehr rausholen. Als wenn man ja, irgendwie so ein bisschen im schlimmsten Fall pessimistisch ist oder zurückhaltend. Ja, und ich glaube, das konnte ich jetzt schon ein bisschen weiter steigern. Ich habe jetzt gute Trainings noch mal gehabt seit der Europameisterschaften und ich würde sagen, ja noch mal so. Ja, meine Form ist ein bisschen steigern.
3: Und letzte Woche ist Matthias Flückiger noch in die Höhe. In St. Moritz im Engadin hat er noch ein Höhentrainingslager gemacht. Auch wenn das nicht direkt für den bevorstehenden Saisonhöhepunkt war.
4: Für die Weltmeisterschaften kann ich jetzt nicht gross von dem Nutzen tragen, weil normalerweise, wenn man ein Höhentraining macht, geht man nachher so 14 Tage vorher wieder ins Ungarland. Und tut sich wieder an diesen klimatischen Bedingungen, wenn man dem so kann sagen, anpassen. Und dann kann man von dem natürlich profitieren. Ich mache es jetzt ein bisschen anders. Ich tue wirklich mit Höhe vorbereiten. Erstens, dass ich kurz ein bisschen weg bin von daheim, dass ich mich noch besser aufs Training konzentrieren kann.
3: Der andere Grund sei der Ausblick auf die Zeit nach der Weltmeisterschaft. Dann ist der Mountainbike-Tross für Weltcup-Rennen in den USA unterwegs, wo dann eben ein bisschen in Höhe oben sind.
4: So kann ich das eigentlich gut kombinieren. Aber mir ist es vor allem darum gegangen, dass ich ein gutes Trainingsgebiet habe und wirklich ein Trainingslager machen kann, dass ich super aufs Training, auf die Erholung und einfach alles, was braucht, dass ich mich top vorbereiten kann. Ich glaube, das ist mir jetzt mega gut gelungen und darum bin ich schon sehr überzeugt, dass ich meine Form noch mal ein bisschen weiter steigern kann.
3: So, dass er der Zweig ist, wenn es ernst gilt. Das ist Ende dieser Woche der Fall. Am Sonntag ist das Cross-Country-Rennen bei der WM und schon am Donnerstag gehen die Mountainbiker beim Short-Track an den Start. Das Rennen hat der Matthias Flückiger bei der EM noch rausgelassen, um sich voll ganz auf die Paradedisziplin, das Cross-Country, zu konzentrieren.
0: Wie der Leimswiler bei der WM die Woche abschnitt, das zeigt sich also in den nächsten Tagen. Wir von L1 halten euch über das Resultat bei der Mountainbike-Weltmeisterschaft Italien selbstverständlich auf dem Laufenden.
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1: Ganz ein guter Start, jetzt ist die Feierabendwünsche, es ist Fifi.
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3: Mit Janik Lanz. Für zwei Wochen ist Lissach ganz im Zeichen vom Horn rausgestanden. Die Inselgruppe macht beim Spital Aarberg Umstrukturierungen. Und hier und da kann es an dem Dienstagabend noch ein bisschen tröpfeln, sonst bleibt es aber freundlich. Morgen Mittwoch gibt es darum einen mehrheitlich sonnigen Tag. Ganzen Haufen aussen sind die letzten zwei Wochen durch die Luft geflogen. In Lissach waren das interkantonale und das emmitalische Hornusserfest. Seit dem Sonntag ist es jetzt um ein bisschen ruhiger auf dem Fest gelandet. Aktuell sind die Helferinnen und Helfer wieder alles am Abbauen. Das OK rund um den Präsident André Vogel ist zufrieden mit den beiden Festwochen.
4: Es waren wirklich zwei perfekte Wochenende. Wir haben mit dem Wetter sehr Glück gehabt. Das zweite Wochenende bei den Veteranen hat es ein bisschen geregnet. Die haben das aber ganz locker genommen, haben das Kaffee mehr in den Festhütten genommen und am Emmittal schon haben wir wieder super Wetter gehabt. Perfekt gewesen.
3: Das Interesse an den Hornusserfest war gross gewesen. Vor allem im zweiten Wochenende hat es eine positive Überraschung gegeben. Sie sind
4: fast ein bisschen überrumpelt worden, wie viele Leute noch ans Hornusserfest am Abend gekommen sind. Das war wirklich eine riesen Party. Wir hatten Leute vom Platz. Mit so viel haben wir nicht gerechnet.
3: Das OK war aber gut vorbereitet. Auch die Hornusserinnen und Hornusser haben das Fest in Lissach gerühmt. Der Platz war gut organisiert und alles nach Binang, sagt der OK-Präsident André Vogel. Ob er dann auch beim Kessel so rühmen kann, ist noch nicht klar. Die Abrechnung laufe noch. Beim Spital Aarberg gibt es eine Umstrukturierung. In Zukunft liegt der Fokus dort auf der Orthopädie, der Altersmedizin und der inneren Medizin. Die stationäre Chirurgie geht zu. Gleichzeitig soll das ambulante chirurgische Angebot wachsen. Das heisst in der Mitteilung von der Berner Inselspitalgruppe, wo das Spital Aarberg dazugehört. Die Neuausrichtung soll schrittweise in den nächsten zwei Jahren passieren. Das Ziel sei es, dem Standort ein geschärftes Profil im regionalen Versorgungsnetz zu geben. Die Verantwortlichen wollen die Mitarbeitenden und wichtige Partner in den Prozess einbeziehen. Im solothurnischen Langendorf hat die Polizei nach einem versuchten Telefonbeschiss einen 19-jährigen Mann festgenommen. Beamte haben der Tatverdächtige gestern Nachmittag bei einer geplanten Geldabholung angehalten. Eine Rentnerin hat vorher ein Telefon von einem angeblichen Bankangestellten bekommen und sich dann bei der Polizei gemeldet. Das heisst heute in einer Mitteilung von der Kantonspolizei Solothurn, die ermittelt jetzt. Das Bezirksgericht Luzern hat eine Klage vom entmachteten Besitzer vom FC Luzern gegen die FCL Holding AG gut geheissen. Laut Urteil hat der Bernhard Albsteg die Aktienmehrheit rechtens erworben. Die FCL Holding AG wird dazu verpflichtet, der Albsteg im Aktienbuch um als Eigentümer der umstrittenen Stierli-Aktien einzutragen. Damit ist er wieder Mehrheitsaktionär vom FC Luzern. Das Urteil ist noch nicht rechtskräftig. Der Bernhard Albsteg hat vor 11 Jahren die Aktien vom ehemaligen Präsidenten vom FC Luzern, Walter Stierli, übernommen. Die Führung vom FCL hat gesagt, dass der Kauf nicht rechtens sei und hat der Albsteg vor 4 Jahren als Eigentümer von diesen Aktien gestrichen. Und dann noch Eishockey, der Kilian Motte spielt den Winter für Sierre in der Swiss League. Der 35-jährige Stürmer, der zuletzt von Fribourg auf Aschua ausgelehnt war, wechselt für die neue Saison auf Leihbasis zu Sierre in Wallis. Dort hat er zwischen 2009 und 2011 schon mal gespielt. Im letzten Winter hat der Kilian Motte in 56 Matchen für Aschua in der National League insgesamt 20 Scorerpunkte gesammelt.
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1: Trotz Bahnenmauchen kommt der Dienstagabend freundlich und meistens auch trocken daher. Ganz lokal kann sie und da noch ein bisschen regnen oder auch gewittern. Das Thermometer geht jetzt dann an die Nacht zurück. 22 Grad im Moment, 15 Grad zum Start im Mittwoch. Auch morgen Mittwoch wird es ein mehrheitlich freundlicher Tag, trotz Bahnenmauchen. Die Sonne dominiert, nass wird es kaum, wenn eher den Bergen an. Morgen wird es noch ein bisschen wärmer als heute. Die Höchstwerte um die 26 Grad, um Donnerstag Gäste zuerst mal freundlich. Am Nachmittag, Abend, da wird sie aber das nächste Mal nass.
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1: Timo Kobui, viel ist los auf der Strasse.
5: Ja, da ist gibt's zu reden, das vor allem zu Bern. Dort klemmt es vom Weiermannshaus in die Richtung Zürich zwischen Weiermannshaus und Mankdorf. Dort müsst ihr etwa 5 Minuten mehr Geduld haben. Dann klemmt es auch noch weiter in die Richtung Zürich. Das aber dann nicht in der Lauterbach nicht bleibt dort zwischen der Baustelle durch. Zürich-Bern geht es auch nicht so viel Zeit zwischen Rotrist und Wangerare. Dort hat er eine halbe Stunde länger wegen Verkehrsüberlastung auf mehreren Abschnitten. Und weil es eben auf der A1 klemmt, geht auch das mit dem Drauffahren nicht so ring. A2, A5 klemmen auch, eben weil die A1 steht. Dann noch Meldung vor A6, respektive Ausfahrt A6, Mauri Richtung Rüffenach. Dort steht er vom Kreis und Retour. Dort hat er etwa 10 Minuten mehr. Dann die Hauptstrasse auf Portofichen, um ein Schloss sogar rum, hat er im Moment ein bisschen länger. So ein bisschen der Klassiker an der Stadt Thun. Dort steht er auf der Hauptstrasse Richtung Zentrum, eigentlich aus allen Richtungen. Minimum 10 Minuten länger hat er sicher aus allen Richtungen. Und er klemmt noch die Taubstrasse Reis nach Uchen, Önsingen, Niederoberbib, Wiedlisbach. Dort hat er in die Richtung 20 Minuten länger.
1: Ich wünsche mich ganz viel Geduld.
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1: 2 Wochen lang hat es sich vor allem etwas zu reden gegeben. An dem Wochenende vom 15. 16. und 22. 23. August sind es sich mit dem interkantonalen und dem emmentalischen Grid 2 Hornhauserfest in der kürzester Zeit gewesen. Wie ihr vorhin in den Nachrichten gehört habt, ist der OK-Präsident von diesen Fest, der andere Fokus, sehr zufrieden. Was besonders gut gelaufen ist und was zum Erfolg von diesen Fest beiträgt hat, das klären wir etwa im Viertel ab. Dann schauen wir mit dem anderen Fokus noch etwas ausführlicher auf die 2 Wochen Feste zurück. Bis zum 7. freue ich im Studio der Annik Hans und ich, Lara Kipf, heute zusammen.
3: Ciao zusammen.

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1: Da können wir gäbig so einen Feierabendtanz machen. Zu Rock Your Body von Justin Timberlake, wo ich hier bei Neo 1 durch den zweiten Feierabend begleitet. Gut herhören. Wir machen heute ein kleines Quiz. Was tönt denn so? Habt ihr es erkannt? So hat es in den letzten zwei Wochen ganz manchmal stöhnt, die Lissache. Dort waren gerade zwei Kornusser fest. Und dort haben eben ganz einen Haufen Leute die Nase gebracht beim Abschlag. Quasi eben so.
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1: Am ersten Wochenende war das interkantonale Hornusserfest und am letzten Wochenende das emmentalische. Und so sind ein Haufen interessierte Leute auf Lissach vorbei auf das Festgelände, das Arena Welti. Für selber zu Hornussen, für zuzuschauen, aber vor allem auch für das Festen. Das Interesse sei gross, erzählt der OK-Präsident der Hornusserfest Lissach, der André Vogel.
3: Ja, bei den Hornusser ist nicht der Ansturm wie bei den Schwinger. Und doch haben wir sehr viele Leute gehabt, die auf den Feldern hin und her flaniert sind. Es ist wirklich, wir haben den Tag durch auch viele Besucherinnen und Besucher vom Platz gehabt.
1: Aber vor allem gegen Abend für das Festen sei das Gelände dann schon bald überlaufen worden.
3: Es war wirklich eine riesen Party gewesen. Wir haben Leute vom Platz gehabt. Mit so viel haben wir nicht gerechnet gehabt. Wir waren gut vorbereitet gewesen. Und gleich der Ansturm, den wir hatten, war gewaltig gewesen, wie viele Leute da nach Lissach gekommen sind.
1: Das Wetter hat sicher auch geholfen, sieht der André Vogel. Beim einen Wettkampf hat es zwar noch etwas geregnet, sonst hatten sie aber Wetterglück gehabt. Und so waren ja die Gäste zu Lissach zufrieden gewesen. Das OK und die Helfenden haben einen Haufen Lob bekommen.
3: Das war natürlich für uns ein Riesenlohn, das zu hören. Und es war wirklich gut organisiert gewesen. Sie mussten weit müssen laufen, links haben sie 10 Riss gehabt, rechts haben sie 10 Riss gehabt, mit drinnen das Festgelände.
1: Seit dem 13. August war das Abendbeizchen vom Festgelände zu Lissach offen gewesen. Auch das Angebot sei gut besucht worden und helfe jetzt sicher auch noch beim Kassensturz. Allgemein rechnet der André Vogel mit einem ausgeglichenen Abschluss.
3: Ja, ich hoffe es, dass wir ein positives Ergebnis haben. Aber es sieht sicher nach einem positiven Ergebnis aus.
1: Aktuell gehen sie jetzt aber noch um das Fertigmachen. Das Gelände draufräumen und dann die Buchhaltung abschliessen. Und dann bleiben aber noch ein Haufen Erinnerungen an die zwei Wochen Hornusserfest zu Lissach, schwärmt der OK-Präsi.
3: Also das Highlight war, wenn du so eine Rahmenverkündigung kannst, aktiv mitmachen, das ist gewaltig. Das war wirklich ein ganz schöner Moment gewesen, den Einzug machen an die Rangverkündigung und das miterleben, hautnah miterleben, wie die Hornusser können festen können.
1: Jetzt sind sie aber schon wieder durch die Hornusserfest zu Lissach. Wir haben ja schon vor dem Fest berichtet gehabt, wie gross die Vorfreude war. Das könnt ihr nachhören bei uns auf der Webseite neo1.ch.
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1: Guten Dienstagabend, mit Nangs ist halb 6 Uhr. Jetzt gibt es ein kurzes Update von Janik Lanz.
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3: Mitte nächsten Monat ist das Koppigen die Einweihung der neuen Mehrzweckhalle Blei. Nach mehreren Jahren Zweckmachen vom Projekt und zwei Abstimmungen über die Finanzierung ist es

0: vor knapp 2 Jahren mit dem Bau losgegangen. Unterdessen seien sie nachher, jetzt wollen sie das noch feiern, heisst es von der Gemeinde Koppigen heute in der Mitteilung. Das Einweihungsfest von der Mehrzweckhalle Blei, das gut 10 Millionen Franken gekostet hat, ist am 12. und 13. September. In Bern ist der Vormittag der sanierte Seftolsteig wieder an seinen Platz gekommen. Die Fußgängerbrücke zwischen Bern und Bremgarten über die Aare soll ab Ende September begehbar sein. Seit April ist die 53 Meter lange Brücke in einem externen Werk gewesen. Dort ist die alte Farbe Trapp und neuer Rostschutz draufgekommen. Dazu sind auch ein paar Metallteile ersetzt worden. Bis Oktober sind noch Abschlussbüte an der Brücke. Dazu werden auch noch Werkleitungen eingebaut und dann kommt die provisorische Ersatzbrücke wieder weg. Die ganzen Baubüzen beim Seftolsteig zwischen Bern und Bremgarten sollen Anfang November nachher sein. Das heisst heute von der Stadt Bern in der Mitteilung. In der Schweiz brauchen 80% der Bevölkerung künstliche Intelligenz, KI. Das zeigt der Digimonitor, eine Studie, die die Interessensgemeinschaft elektronische Medien alle Jahre rausgibt. Laut dieser sieht die Verbreitung von KI vor allem bei den 15- bis 34-Jährigen besonders hoch. Dabei werden die künstliche Intelligenz nicht mehr nur für Texte und Übersetzungen gebraucht, sondern auch die Suche und das Online-Lehren gehören unterdessen zu den Anwendungsbereichen. Am meisten gebraucht werden ChatGPT. Alles in allem 4,3 Millionen Menschen brauchen die künstliche Intelligenz von OpenAI.
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2: Hier ist es ein Mix aus Sonnen und Wolken. Nur ganz lokal, vereinzelt gibt es noch ein Regen oder auch Gewitter sind möglich. Sonst aber mehrheitlich ein freundlicher Tag. Die Abend bei um die 21 Grad. In Nacht auf Montag wird es ein bisschen frischer. 15 Grad gibt es zum Start im Mittwoch.
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2: Timo Kabu, du hast mich vorhin gefragt, was Sommer ist, um 17:30 am Abend im Verkehr. Du kannst die Antwort selber liefern.
3: Ein Unfall in Verzweigung Langdorf auf der A1. Es ist nicht so gäbig für alle, die dort im Moment unterwegs sind. Natürlich auch nicht für jeden Unfall. Ich kann passiert, ist der auf der A1 in die Richtung Zürich. Halt genau dort, wo sich die Autobahn trennt zwischen Thun, also in die Richtung Thun und in die Richtung Bern. Dort klemmt Sitz, also stauen Sitz retour bis ehrlich so in Zweiermass Haus. 4 Stunden länger hinter aktuell. Das steigt aber im Moment noch von 4 Spuren sind im Moment noch 2 freigegeben oder dann eben durchkommen. Und darum klemmt es auf der Hauptstrasse rundum. Gehörig kann man sagen, zu Bern, da komme ich noch dazu. Zuerst bleiben wir noch bei A1. Bern Richtung Zürich-Englo, Lauterbach, Wangerahren klemmt es der Baustelle durch. Gegen Richtung hinter länger zwischen Rotrist und Niederbipp. Dort hinter rund 1/2 Stunde länger als gewöhnlich. Und dann kommen wir eben zu den Hauptstrassen. Die A1 nach klemmt auch, weil eben die Autobahn noch nicht fährt. Niederoberbipp-Wiedlisbach plus 20 Minuten. Dann im Raum Burthof hat er länger für auf Burthof Eichen aus beiden Richtungen. Dann müsst ihr etwa 10 Minuten mehr rechnen. Die Umfahrungsstrasse, die Kilper klemmt oder Rüttigau-Flüttunnel. Stehen zurück vom Kreisel her. Dann eben Raum Bern. Dort hat er schon ab Worblaufen ein Knurst Richtung Zollikofen. Durch Zollikofen durch geht es in beiden Richtungen auch nicht wahnsinnig schnell vorwärts. 10 Minuten plus in beide Richtungen. Die Ausfahrt A6, Mur in Richtung Rüffenacht. Auch dort steht vom Kreiselrötour etwa 5 Minuten länger. Dann Rubigen-Belp in beiden Richtungen. Ja, das ist ein bisschen Klassiker im Feierabend Stau. In die Richtung Rubigen hat er rund 15 Minuten mehr als gewonnen. In die Richtung Belp sind es 5 und dann noch zu Thun. Da steht er auf der Hauptstrasse Richtung Zentrum eigentlich fast aus allen Richtungen. Am längsten hat er von Hünibach her für bis zum Lauitor etwa 10 Minuten länger als gewonnen.
2: Ja, das nenne ich mal Bretschverkehr. Ich glaube, da könnt ihr viel Geduld gut brauchen.
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2: Mit noch unterwegs durch den Dienstag für Abend, Janik Lanz und ich, Lara Kipp. Hallo zusammen.
0: Ciao zusammen.

0: Das ist Lola Young mit neuer Musik «From Down Here».
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3: Das Wetter, das hat im Moment ein bisschen von allem zu bieten. Mal regnet es und bittert, dann scheint wieder die Sonne. Was steht jetzt hin auf dem Wetterplan? Sarina Leuthold vom Meteotest Bern.
4: Ja, beides kann man fast ein bisschen sagen. Also einerseits haben wir Quellwolken, andererseits gibt es aber auch ein paar sonnige Momente und ganz vereinzelt können es sogar auch noch für ein paar wenige Regentröpfe länger. Es ist wirklich aber nur vereinzelt im frühen Abend und den meisten Orten wird es eh trocken bleiben. Gegen später Abend und in der Nacht auf morgen trocknet es dann überall wieder ab und die Wolken lösen sich auch auf.
3: Ja, der Plan auf dem Mond ist Haufen Sonne, müssen wir gleich auch mal noch mit Regen rechnen.
4: Ja, das Risiko ist sehr gering geworden, dass es etwas gibt, aber gerade nun ist es eben gleich auch nicht oder ganz ausgeschlossen. Aber grundsätzlich gibt es morgen wirklich einen sonnigen Tag mit mal ein paar Wolkenfelder vorbeiziehen und am Nachmittag die über den Berg auch wieder ein paar Quellwolken, die sich werden bilden und eben aus diesen Quellwolken heraus könnte sich dann vielleicht vereinzelt mal etwas ergeben, aber es ist die Wahrscheinlichkeit oder das Risiko ist wirklich sehr gering, wie gesagt, an den meisten Orten wird es trocken sein, zudem wird es auch noch mal sommerlich warm mit Höchstwerten um die 25 Grad.
3: Braucht es die Sonnenbrille auch Donnerstag und Freitag oder kommt dann ändert wieder der Regenschutz zum Einsatz? Oder beides?
4: Beides. Genau, und zwar nacheinander. Das heisst, am Donnerstag brauchen wir eher noch die Sonnenbrille, vor allem am Vormittag ist es mehrheitlich sonnig und trocken. Auf dem Nachmittag gibt es dann in der Höhe vor allem ein bisschen mehr höhere Wolkenfelder, die aufziehen. Das Sonnenlicht oder die Sonneneinstrahlung, alles wird ein bisschen milchiger. Und man merkt dann auch, dass in den Tälern Richtung Berge ein bisschen Wind aufkommt. Das ist der Südföhn, der fährt davon blasen. Und der ist dann vor allem in der Nacht vom Donnerstag auf den Freitag am stärksten drin. Lässt dann am Freitag im Verlauf vom Vormittag wieder nach. Und wie dann der Föhn nachlässt, kommen dann die Wolken zurück. Das heisst, zunehmend bewölkt am Freitag Vormittag. Und mit den Wolken kommt dann auch der Regen. Und man muss dann auch mit Regengüssen und Gewitter rechnen. Denken, am Nachmittag am Abend ist es dann verbreitet nass und immer wieder am Regnen. Die Temperatur geht zurück. Die Höchstwerte sind so um die 18 bis 20 Grad und der Regen wird sich wahrscheinlich ein bisschen bis in Samstag frühen Morgen hinziehen.
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0: Als ich hier bin, auch eins durch den Dienstagabend begleitet. Ja, dem Dienstagabend ist nicht der Haufen, aber gleich das eine oder das andere los. Oder ist los gewesen.
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0: Wir starten mit Tennis, Janik Klantz.
3: Der Dominik Stricker steht jetzt im deutschen Augsburg auf dem Platz. Der Grossachstädter spielt dort beim Challenger-Turnier auf zweithöchster Stufe gegen Martin Krumich aus Tschechien. Der erste Satz hat der Stricker mit 2-6 verloren. Im zweiten ist er mit 2-3 im Hängerlig.
0: Zum Shooten. Der ehemalige Schweizer Nazi-Goalie Jan Sommer ist neu auch Mitbesitzer von einem Shoot-Club. Nach dem sportlichen Wechsel auf Belgien zu Brügge ist der 37-Jährige jetzt auch als Investor tätig. Er ist Teil einer Investorengruppe, die beim portugiesischen Erstligist Estrela Amadora ist eingestiegen. Das bestätigt der Club heute in einer Mitteilung.
3: Zusammen mit unter anderem den Deutschen Thomas Müller und Mats Hummels und dem Franzosen Lucas Hernandez gehören ihm 90% der Anteile vor der Profiabteilung. Der neue Präsident des Vereins ist der Johannes Mösmann, der vorher jahrelang für Bayern München gebügelt hat.
0: Ist okay, der Kylian Motta spielt diesen Winter für Sierre in der Swiss League. Der 35-jährige Stürmer, der zuletzt von Freiburg auf Ajoie ausgelenkt war, wechselt für die neue Saison auch auf Leihbasis zu Sierre ins Wallis. Dort hat er zwischen 2009 und 2011 schon mal gespielt. Im letzten Winter hat der Kylian Motta in 56 Matchen für Ajoie 20 Scorerpunkte gesammelt.
3: Weiter mit Skirennen. Die italienische Skirennfahrerin Federica Brignone muss sich noch einmal im linken Bein operieren. Beim Eingriff sollen eingesetzte Platten rauskommen, das Basic besser, aber bei Barnaktivitäten und vor allem beim Skirennfahren, Dugis Nové, hat die 36-Jährige auf ihren sozialen Kanälen geschrieben.
0: Federica Brignone leidet noch gäng an den Folgen von einem schweren Sturz. Passiert ist er im April letztes Jahr bei den italienischen Meisterschaften im Val di Fassa. Dabei hat sie sich mehrfach die Schien- und Wadenbein gebrochen und das Kreuzband gerissen. Den Winter hat sie sich wieder zurückgekämpft und bei den Olympischen Winterspielen zu Cortina Gold im Super-G und im Riesenslalom geholt.
3: Zum Schluss noch eine Meldung vom Velorennfahren. Weil es gehagelt hat, haben die Verantwortlichen von der Spanien-Rundfahrt Vuelta die gestrige dritte Etappe abgebrochen. Heute zurück das Hotel in die Schlagzeilen. Die Velofahrer haben dort während dem Unwetter die Schärme können. Die danken jetzt mit 5-Sterne-Bewertungen im Internet. Das sei ein perfekter Platz bei Hagelstürmen. Sogar der Tüchli-Service sei zu weg gewesen. 2 Minuten nachdem 180 Velofahrer unangekündigt seien dort gewesen. Sie verdienen jeden Stern, den sie bekommen können, hat der norwegische Fahrer, der Tobias Johannessen, zum Beispiel in der Google-Bewertung geschrieben.
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2: Guten Abend, es ist 6 Uhr.
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4: Mit Janik Lanz. Für 2 Wochen ist Lissach ganz im Zeichen vom Horn rausgestanden. Die Inselgruppe macht beim Spital Aarberg Umstrukturierungen. Und hier kann es an dem Dienstagabend noch etwas tröpfeln, sonst bleibt es aber freundlich. Morgen Mittwoch gibt es da um einen mehrheitlich sonnigen Tag. Ganze Haufen aussen sind die letzten 2 Wochen durch die Luft geflogen. In Lissach waren das interkantonale und das emmentalische Hornusserfest. Seit dem Sonntag ist es jetzt um ein bisschen ruhiger auf dem Festgelände. Aktuell sind die Helferinnen und Helfer wieder alles am Abbauen. Das OK rund um den Präsident André Vogel ist zufrieden mit den beiden Festwochen.
5: Es waren wirklich 2 perfekte Wochenende. Wir haben mit dem Wetter sehr Glück gehabt. Das 2. Wochenende bei den Veteranen hat es ein bisschen geregnet. Die haben das aber ganz locker genommen, haben das Kaffee mehr, den Festhütte genommen und am Emmental haben wir wieder super Wetter gehabt. Perfekt gewesen.
4: Das Interesse an den Hornusser Fest sei gross gewesen. Vor allem im 2. Wochenende hat es eine positive Überraschung gegeben. Sie seien
5: fast ein bisschen überrumpelt worden, wie viele Leute noch an das Hornusser Fest am Abend gekommen sind. Das war wirklich eine riesige Party. Wir hatten Leute vom Platz. Mit so viel haben wir nicht gerechnet.
4: So war ich aber gut vorbereitet. Auch die Hornusserinnen und Hornusser haben das Fest in Lissach gerühmt. Der Platz war gut organisiert und alles nach Binang, sagt der OK-Präsident André Vogel. Ob er dann auch beim Kessel so rühmen kann, ist noch nicht klar. Die Abrechnung laufe noch. Im Spital Aarberg gibt es eine Umstrukturierung. In Zukunft liegt der Fokus dort auf der Orthopädie, der Altersmedizin und der inneren Medizin. Die stationäre Chirurgie geht zu. Gleichzeitig soll das ambulante chirurgische Angebot wachsen. Das heisst in einer Mitteilung von der Berner Inselspitalgruppe, wo das Spital Aarberg dazugehört. Die Neuausrichtung soll schrittweise in den nächsten 2 Jahren passieren. Das Ziel sei es, dem Standort ein geschärftes Profil im regionalen Versorgungsnetz zu geben. Die Verantwortlichen wollen die Mitarbeitenden und wichtige Partner in den Prozess einbeziehen. Im solothurnischen Langendorf hat die Polizei nach einem versuchten Telefonbeschiss einen 19-jährigen Mann festgenommen. Beamte haben den Tatverdächtigen gestern Abend bei einer geplanten Geldabholung angehalten. Eine Rentnerin hat vorher ein Telefon von einem angeblichen Bankangestellten bekommen und sich dann bei der Polizei gemeldet. Das heisst heute in einer Mitteilung von der Kantonspolizei Solothurn, die ermittelt jetzt. Das Bezirksgericht Luzern hat eine Klage vom entmachteten Besitzer vom FC Luzern gegen die FCL Holding AG gut geheissen. Laut Urteil hat der Bernhard Albsteg die Aktienmehrheit rechtens erworben. Die FCL Holding AG wird dazu verpflichtet, der Albsteg im Aktienbuch um als Eigentümer der umstrittenen Stierli-Aktien einzutragen. Damit ist er wieder Mehrheitsaktionär vom FC Luzern. Das Urteil ist noch nicht rechtskräftig. Der Bernhard Albsteg hat vor 11 Jahre die Aktien vom ehemaligen Präsident vom FC Luzern, Walter Stierli, übernommen. Die Führung vom FCL hat gesagt, dass der Kauf nicht rechtens sei und hat der Albsteg vor 4 Jahren als Eigentümer von den Aktien gestrichen. Und dann noch Eishockey, der Kylian Motte spielt den Winter für Sierre in der Swiss League. Der 35-jährige Stürmer, der zuletzt von Fribourg auf Aschua ausgelehnt war, wechselt für die neue Saison auf Leihbasis zu Sierre in Wallis. Dort hat er zwischen 2009 und 2011 schon mal gespielt. Im letzten Winter hat der Kylian Motte in 56 Matchen für Aschua in der National League insgesamt 20 Scorerpunkte gesammelt.
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2: Wir halten es kurz hin und am Morgen hat es Wolken nur lokal, kann so mal regnen. Das ist aber eher selten und wenn wirklich nur lokal der Fall. Sonst ist der Dienstagabend und oder Mittwoch mehrheitlich freundlich und trocken. Das Thermometer im Moment 21 Grad, geht zurück auf 15 Grad zum Start in Mittwoch. Morgen sind die Höchstwerte um die 26 Grad oder Donnerstag recht freundlich. Auch muss zuerst mal noch, dann auf einen Abend tut es zu und dann kann es dann wieder regnen.
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2: So kurz haben wir es gemacht, wegen dem, Timo Kobel.
6: Wegen mir? Nein, wegen dem, auf der Straße los ist. Es hat einen Unfall gegeben, im Raum Bern auf der A1. Geht direkt in Verzweigung Wankdorf. Da sind die Fahrt Richtung Zürich, respektive der, die sich die Fahrbahnen Richtung Zürich, Richtung Thun trennen. Darum klemmt so toll, muss man dort sagen. Von 4 Spuren könnt ihr noch 2 brauchen. Es steht zurück bis ins Weiermasshaus, aber auch auf die A12. Auch Richtung, Richtung Kerzershinger. Ihr müsst einfach anstehen. Dort 20 Minuten länger hin. Und gegen Richtung klemmt auch, wenn man dem so kann sagen, die A6 Thun Richtung Bern und eben dann Richtung, wo ihr mal ins Haus geht. Dort, weil die Leute müssen übergewungen zu diesem Unfall, dort steht im Moment 10 Minuten an. Dann da ist, gibt auch noch Richtung Solothurn nachher zu reden. Zwischen Lauterbach und Önsingen stocken. Wegen Verkehrsüberlastung hat ihr dort 10 Minuten länger als gewöhnlich. Gegen Richtung Zwischenrot ist und wieder bei Stau. Und wegen Verkehrsüberlastung halbe Stunde plus. Dann sind wir bei der Hauptstrasse, gerade im Raum Bern ist es ein bisschen schwierig eben wegen diesen Unfällen. Dort hat er von Worblaufen zu Zollikofen länger, aber auch in der Stadt Bern innen, vor allem über die Mobischaubrücke, über den Thunplatz geht es einfach auch lang. Also ja, wenn ihr zu Bern unterwegs seid, heute mit dem Auto, nehmt Geduld und Zeit mit oder sagt einfach mal etwas ab, was ihr dann noch hättet. Dann die Hauptstrasse Reis nachrufen, ab Önsingen bis Wiedlisbach, auch die geht länger, etwa 4 Stunden plus hat er dort noch, weil da ist klemmt. Und dann kommen wir um ein bisschen näher in die Region. Region Worb. Von Worb auf Grossachstetten geht es im Moment länger. Es macht zurückgestaut bis fast in Zried. Worb, SBB auf Worb, Dorfachen stauen es auch. Dann haben wir noch Rubigen Baub. Da hat es in beiden Richtungen ein bisschen Stau mehr in die Richtung Rubigen. Dort hat er rund eine Viertelstunde länger in die Richtung Baub. Es sind 5 Minuten. Dann klemmt es auch noch zu Kiesen, wenn er ab der Autobahn geht. Dort stört er vom Kleisua-Retour bis eben fast in die Ausfahrt. Und dann noch die Stadt Thun. Dort ist im Zentrum ein kleines Knusch, Altstadt. Oder auch dort Richtung Lauitor, Spital Berntor. Dann müsst ihr ein bisschen mit mehr Zeit rechnen.
2: Na, ich soll sagen, länger Verkehr ist halt wie nicht in jedem Fall schön.
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2: Es gibt ganz viele Sachen, die wir Menschen mit dem Sommer verbinden.
7: Draussen sein, Gläser geniessen.
2: Zum Beispiel, oder aber auch einfach...
8: Am liebsten nichts. Nichts machen. Im Schatten bleiben, ja.
2: Ja, und andere wiederum, die verbinden den Sommer mit Traub, also nichts, mit nichts machen. Die Familie Reusser ist in der heissen Jahreszeit 100 Tage im Stück auf Traub Breitwang im Eritz. Wir dürfen vorbeischauen, was sie auf dieser Alp alles macht. Ihr gehört es etwa am 4. ab unserem Wochenthema. Ich bin Lara Kipf, ciao zusammen.

0: Der amerikanische Sänger Steven Sanchez mit Jack the Money gehört hier bei Now. Ich wünsche euch ganz gebigen Dienstagabend. Bädeln, klasse essen, in die Berge wandern oder am Abend mit Freunden auf der Terrasse ein Bierli zwitschern. Für ganz viele Menschen ist der Sommer schön und gemütlich. Gut, schön ist er sicher auch für die Familie Reusser. Gemütlich hingegen, glaube ich, weniger. Sie arbeiten im Sommer 100 Tage im Stück auf der Alp Breitwang im Eritz, unter dem Hogant. Im Sommer haben sie Kauern voll mit würzigem Bergkäse. Und für das wird eben hart gebügelt.
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0: Diana Weiss durfte auf der Alp Breitwang vorbeischauen, was denn da alles gemacht wird. Zuerst mal ist sie morgen früh mit melken.
2: Der Ueli Reusser und sein Angestellter Dano sind ein eingespieltes Team. Es braucht keine Worte. Jeder weiss, was zu tun ist. Gang 5 Kühe kommen auf einer Seite vom Melkstang eichen. Im schmalen Gängli unten dran sind der Ueli und der Dano. Sie haben die Euter der Kühe so schön auf Augenhöhe und machen alles parat, um die Melkmaschine anzuschliessen. Die kurzen Pausen, wegen alle Melkmaschinen besetzt sind, die nutze ich aus, für den Ueli auszufragen.
3: Und ich kann eine Zwischenfrage stellen. Jetzt abgesehen vom Käse, den ja ganz viele Leute schätzen, warum braucht es so Betriebe, wie ihr einen seid?
4: Ja, wir helfen natürlich die Landschaft helfen, mitpflegen, mitgestalten. Oder? Wir können hier wandern und die Aussicht geniessen. Ohne Alpwirtschaft ging das nicht, weil es einfach bewaldet unser Gebiet. Und die Landschaft ist ja nur so, weil man sie halt pflegt. Ja.
3: Ist das den Leuten bewusst?
4: Nicht allen, aber zum schönen Teil sicher schon. Ja.
3: Gerade von Leuten, die durchwandern oder so, bekommen die irgendwie eine Rückmeldung oder so?
4: Manchmal ergibt sich gerade so ein Gespräch, wenn man von außen ist. In den Ort kann man manchmal ein bisschen Aufklärungsarbeit leisten, sagen ich jetzt so. Bei anderen hat es auch keinen Wert, dann läuft man gescheiter davon. Aber das ist im Grossen und Ganzen schätzen sie ja die meisten Leute schon, um erahnen, was dahinter ist.
3: Ja, ich kann mir auch vorstellen, gerade so Berner Oberland, wo der Tourismus noch viel grösser ist, dass es dort auch mal Probleme gibt mit Touristinnen und Touristen, die nicht wissen, wie sie sich verhalten. Habt ihr das auch?
4: Das hat man ganz gut gemerkt. Während Corona hat es wahnsinnig zugenommen hier mit dem Tourismus. Und dann hat sie da sofort ein bisschen Probleme damit gekommen. Wir sind also zufrieden, ist es um ein bisschen weniger geworden. Und es funktioniert so ganz gut. Wir haben sehr wenig Probleme. Ja.
3: Aber zum Teil eben kann es schon Reibungspunkte geben. Also.
4: Das gibt es, ja, ja. Das sind halt einfach auch Interessenskonflikte, die da anstehen. Wir behalten nicht gegen das Gleiche zur gleichen Zeit.
3: Erst als Beispiel.
4: Also etwas, was ich da werde ich blitzartig buchsig in ein Kalb, wenn sie jeder Käbe Hüngeln baden bei uns in den Brunnen. Das kommt etwas vor und da würdest du jeden. Da werde ich ungehalten. Das ist für unser Tier wirklich auch schädlich. Das kann kranke Tiere geben daraus. Und wir würden ja das Wasser auch nicht mehr trinken. Und darum wollen wir das unseren Tieren auch nicht geben. Oder?
2: Und dann muss der Ueli wieder dran hin. Vor dem Melkstang warten noch 34 Kühe, die gemolken werden.
3: So, nächste Runde.
0: So tönt es am Morgen früh auf der Alp Breitwang im Eritz. Wir haben die Familie Reusser dürfen begleiten und hören die Woche, wie ein Alpsommer so tönt. Morgen sind wir dann wieder beim Vreni Reusser, der die frische Milch zu Käse weiterverarbeitet.

0: Drei Riesen haben sich hier zusammen für den Song All for Love. Der Bryan Adams, der Rod Stewart und der Sting.
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0: Hallo, bis jetzt nicht. Jetzt gibt es ein kurzes Update von Janik Lanz.
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3: Mitte nächsten Monat ist das Koppingen die Einweihung von der neuen Mehrzweckhalle Blei. Nach mehreren Jahren Zweckmachen vom Projekt und zwei Abstimmungen über die Finanzierung ist es vor knapp 2 Jahren mit dem Bau losgegangen. Unterdessen seien sie nachher, jetzt wollen sie das noch feiern, heisst von der Gemeinde Koppingen heute ihre Mitteilung. Das Einweihungsfest von der Mehrzweckhalle Blei ist am 12. und 13. September. In Bern ist am Vormittag der sanierte Seftau-Steg wieder an seinen Platz gekommen. Die Fußgängerbrücke zwischen Bern und Bremgarten über die Aare soll ab Ende September rum begehbar sein. Seit April ist die 53 Meter lange Brücke in einem externen Werk gewesen. Dort ist die alte

0: Farbtrapp und neuer Rostschutz draufgekommen. Dazu sind auch ein paar Metallteile ersetzt worden. Bis Oktober sind noch Abschlussbüts an der Brücke. Dazu werden auch noch Werkleitungen eingebaut und dann kommt die provisorische Ersatzbrücke wieder weg. Das heisst heute von der Stadt Bern in der Mitteilung. In der Schweiz brauchen 80% der Bevölkerung künstliche Intelligenz, KI. Das zeigt der Digimonitor, eine Studie, die die Interessensgemeinschaft elektronische Medien alle Jahre rausgibt. Laut dieser sieht die Verbreitung von KI vor allem bei den 15- bis 34-Jährigen besonders hoch. Dabei werden die künstliche Intelligenz nicht mehr nur für Text und Übersetzungen gebraucht, sondern auch die Suche und das Online-Lehren gehören unterdessen zu den Anwendungsbereichen. Am meisten gebraucht werden ChatGPT. Alles in allem 4,3 Millionen Menschen brauchen die künstliche Intelligenz von OpenAI.
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2: Es ist nicht ganz ausgeschlossen, dass es hinten lokal mal gut schräg oder ein Gewitter gibt. In den meisten Orten geht der Ziest ab, aber trocken über die Bühne. Es kühlt jetzt ab, 21 Grad haben wir im Moment noch. 15 Grad starten wir dann in Mittwoch rein. Morgen Mittwoch, da kommt die Sonne recht gleich eins zum Vorschein. Auch wenn es Wolken rum hat, der Mittwochmorgen geht der ganze Tag trocken über die Bühne. Aber auch morgen kann man es nicht ganz ausschließen, dass es lokal, vor allem den Bergen an, um auch ein bisschen kommt. Regnen. Die meisten Orte aber eben trocken. Dazu wird es sehr warm mit Temperatur um die 25 bis 26 Grad.
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2: Es hat ein bisschen geruhigt. Wir haben aber immer noch ein paar Meldungen von der Autobahn A1. Einerseits Bern Richtung Zürich. Wenn ihr zwischen Bern-Forsthaus und Wankdorf unterwegs seid, braucht es Geduld. Dort stauen es wegen einem Unfall. Und auch auf der A12 Freiburg Richtung Bern braucht es länger zwischen Bern-Bümplitz-Könitz und der Verzweigung Weiermaßhaus. Dann noch eins, Zürich Richtung Bern zwischen Rotrist und Önsingen. Auch da stauen es. Auf mehreren Abschnitten verliert ihr dort etwa eine Viertelstunde. Auf die Bremse müsst ihr auf der A2 Basel Richtung Luzern zwischen Egerkingen und Herkingen. Auch da stauen es. Dann gehen wir nordlich auf die Hauptstrasse. Da braucht es von Belp Richtung Rubigen nach wie vor Geduld. Und in der Stadt Thun vom Seefeld her Richtung Stadt. Und auch zu Thun neben dem Bahnhof vorbei Richtung Bern durch Kreisel stauen es. Wünschlich nach wie vor ganz viel Geduld. Du hast Sorge unterwegs.
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2: Gemütlich auf dem Stuhl hocken und vor auf der Bühne ein Stück schauen. So geht es normalerweise als Zuschauerin von einem Theater. Nicht aber beim Stationentheater Niemandsland, wo die nächsten 4 Tage in Burgdorf aufgeführt wird.
3: Also das Stationentheater meint, dass man ein Stück in verschiedenen Stationen sieht und nicht einfach auf einer Bühne und man hockt da halt ganz normal im Publikum.
2: Erzählt Simon Wali, der das Theaterstück geschrieben hat. Wo dass es dann zu Burgdorf überall hergeht bei diesem Stationentheater, das verraten sie uns nach 2 Songs. Noch bis zum 7. freue ich im Studio Lara Kipf. Hallo zusammen.

0: drei Frauen, drei ganz unterschiedliche Geschichten. Im Stück «Niemandsland», das von morgen bis am Samstag zu Burgdorf aufgeführt wird, ist genau das die Ausgangslage. Es geht um das Leben von drei Frauen, die alle zusammen im 19. Jahrhundert an der Schünerstrasse zu Burgdorf gelebt haben. Geschrieben hat das Stück «Niemandsland» die Burgdorferin Simon Wali. Das Spezielle daran, es ist ein Stationentheater. Das bedeutet, dass das Stück nicht einfach auf einer Bühne aufgeführt wird, sondern eben an verschiedenen Stationen, erzählt sie im Interview mit Snellways.
1: Und in unserem Fall ist es noch etwas spezieller. Ich bin auf die Idee gekommen, weil ich eben auch an kleinen Orten möchte spielen, eben in Schlafräumen zum Beispiel. Und pro Abend können das nur 60 Leute schauen. Und die werden nachher in drei Gruppen geteilt. Und am Anfang sieht man es zusammen, den Prolog und Kennenlernszenen. Also man lernt dann die Figuren kennen. Und nachher folgt das Publikum in Gruppen, also in drei Gruppen, zusammen mit einem Guide diesen verschiedenen Figuren.
0: Das Publikum hockt also nicht einfach ruhig auf einem Stuhl und schaut den SchauspielerInnen auf der Bühne zu, sondern bewegt sich von Ort zu Ort. Zum Beispiel in Gärten, Häuser, Käskeller oder in Teilen vom Park von der Villa Schnell zu Burgdorf. Gestartet wird aber bei Villa Schläfli.
1: Also wir starten bei uns im Garten und eben hören dort den Prolog und Figuren lernen wir kennen. Und anschliessend haben wir eine Station beim Apfelbaum bei uns im Garten. Eine zuerst vor dem Haus und nachher bei uns so in einer improvisierten Küchenszene. Und nachher gibt es eine Szene an der Scheunenstrasse 10 beim Schiffmannhaus. Und auch dort ist man zuerst wieder draußen und nachher in einer ganz intimen Schlafzimmerszene quasi.
0: An den verschiedenen Orten gibt es dann also verschiedene Szenen aus dem Stück «Niemandsland», erklärt Simon Wali, der das Stück geschrieben hat.
1: Und der grosse Teil des Stücks ist nicht chronologisch. Also es sind quasi einfach Sinnesräume, die aufgehen. Also man hat mit jeder Figur einen Moment. Und nachher treffen wir uns alle wieder bei Villa Schnell. Also alle kommen dann aus unterschiedlichen Richtungen in den Park. Und ab dann sehen wir nachher das Stück wieder zusammen.
0: «Niemandsland» ist also nicht ein gewöhnliches Theater, sondern eins, das ihm mitnimmt, der Burgdorf. Einerseits geschichtlich mit den Biografien von drei Frauen, die im 19. Jahrhundert an der Schünerstrasse gelebt haben, andererseits räumlich mit verschiedenen Stationen und Kulissen. Die erste Aufführung vom Stationentheater zu Burgdorf ist morgen. Insgesamt wird «Niemandsland» viermal aufgeführt. Leo Eis. Wir sind heute schon ein bisschen genauer auf die Handlung von diesem Stück eingegangen. Ihr könnt den Beitrag dazu nachhören auf neoeis.ch.

0: Clarkson begleiten uns hier bei unserer Dienstagabend. Gerade jetzt geht es hier bei uns um Langnau, eine Thaler Gemeinde mit viel Geschichte. Da war einmal die rund 350-jährige Kirche, der gut 600-jährige Bären und auch noch das Küchlihaus, das seit 500 Jahren am gleichen Ort im Oberemmental steht. Fast 100 Jahre davon gibt es im Küchlihaus auch ein Museum, das heutige Regionalmuseum Küchlihaus. Am ersten Sonntag im September wird dort jeweils gefeiert, am Küchlihaus-Sonntag. Und heuer natürlich noch etwas mehr, Timo Kobu.
1: Es gibt ein richtiges Geburtstagsfest im heutigen Küchlihaus-Sonntag, schaut die Projektleiterin Livia Künzi vor.
2: Also es gibt eine Geburtstorte, das Küchlihaus wird hier schön dekoriert, halt weil es Geburtstag hat. Natürlich gibt es auch wieder Musik, es gibt einen Rundgang auch von der Denkmalpflege.
1: In diesem Rundgang können Interessierte eintauchen in die Geschichte des Küchlihaus, aber auch vom Emmental.
2: Es gibt eine Art Schatzkarte, eine Spurensuche, wo man Markierungen findet überall. Und die Spuren muss man suchen. Und wenn man dann so eine Spur gefunden hat, dann kann man einen kleinen Hinweis, einen kleinen Kurzbeschrieb von dieser Spur lesen. Und via QR-Code findet man dann den Weg auf unseren E-Speicher, unsere Online-Plattform, wo dann die Spur ein bisschen genauer erklärt, erzählt, beschrieben wird mit zusätzlichen Fotos, Audioaufnahmen, Textchen von den Leuten, die die Beiträge erfasst haben.
1: Mit der Online-Plattform e-Speicher will das Regionalmuseum Küchlihaus Wissen von hier, von den Leuten von hier speichern. So geht es bei diesem Rundgang auch nicht nur um das, was im Museum ist.
2: Also es geht nicht wirklich um die Dauerausstellung, sondern um das Küchlihaus, um das Haus selber, was es ja schon gegeben hat, lang bevor es das Regionalmuseum gegeben hat. Und genau von dieser Geschichte erzählen wir die Spuren.
1: Zum Beispiel Russpuren, wo es spannende Sachen zu entdecken gibt im Küchlihaus Sundi, sieht Livia Künzi.
2: Wo erzählen von der Rauchküche, also etwas, was es im Emmental noch lange gab, bis zum 20. Jahrhundert. Es gibt Leute, die heute noch leben und mit Rauchküchen aufgewachsen sind. Die oberen Stockwerke sind auch lange aus Wohnräumen genutzt worden. Dort hat es eben auch Rauchküchen gegeben. Und die Spuren sieht man nicht nur, die schmeckt man eben auch, wenn man in diesen Räumen ist.
1: Neben dem Rundgang gibt es aber natürlich auch noch weitere Angebote im heurigen Küchlihaus Sonntag. Essensstände, kreative Sachen wie zum Beispiel Töpfer oder Trachtenstickereien und dazu ein gemütliches Zusammensein am Geburtstag des Langnauer Küchlihaus.
0: Infos zum Küchlihaus Sonntag, aber auch zum Projekt Speichern, findet ihr auf der Webseite vom Regionalmuseum Küchlihaus regionalmuseum-langnau.ch.
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0: Herzlich durch den Dienstag, aber hier bin auch eins mit Musik von Olly Murs. You don't know love, it's a Sydney.
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2: Mit Janik Lanz. Für zwei Wochen ist Lissach ganz im Zeichen vom Horn rausgestanden. Die Inselgruppe macht beim Spital Aarberg Umstrukturierungen. Und hier kann es an dem Dienstag Abend noch ein bisschen tröpfeln, sonst bleibt es aber freundlich. Morgen Mittwoch gibt es darum einen mehrheitlich sonnigen Tag. Ganze Haufen aussen sind die letzten zwei Wochen durch die Luft geflogen. In Lissach waren das interkantonale und das emmitalische Hornusserfest. Seit dem Sonntag ist es jetzt um ein bisschen ruhiger auf dem Festgelände. Aktuell sind die Helferinnen und Helfer wieder alles am Abbauen. Das OK rund um den Präsident André Vogel ist zufrieden mit den beiden Festwochen.
3: Es waren wirklich zwei perfekte Wochenende. Wir haben mit dem Wetter sehr Glück gehabt. Das zweite Wochenende bei den Veteranen hat es ein bisschen geregnet. Die haben das aber ganz locker genommen, haben das Kaffee mehr den Fest heute genommen und am Emmittage haben wir wieder super Wetter gehabt. Perfekt gewesen.
2: Das Interesse an den Hornusser Festzeige war gross gewesen. Vor allem im zweiten Wochenende hat es eine positive Überraschung gegeben. Sie sind
3: fast ein bisschen überrumpelt worden, wie viele Leute noch an das Hornusser Fest am Abend gekommen sind. Das war wirklich eine riesige Party. Wir hatten Leute vom Platz. Mit so viel haben wir nicht gerechnet.
2: So war sich aber gut vorbereitet. Auch die Hornusserinnen und Hornusser haben das Fest in Lissach gerühmt. Der Platz war gut organisiert und alles nach Binang, sagt der OK-Präsident André Vogel. Ob er dann auch beim Kesseli so rühmen kann, ist noch nicht klar. Die Abrechnung laufe noch. Beim Spital Aarberg gibt es eine Umstrukturierung. In Zukunft liegt der Fokus dort auf der Orthopädie, der Altersmedizin und der inneren Medizin. Die stationäre Chirurgie geht zu. Gleichzeitig soll das ambulante chirurgische Angebot wachsen. Das heisst in einer Mitteilung von der Berner Inselspitalgruppe, wo das Spital Aarberg dazugehört. Die Neuausrichtung soll schrittweise in den nächsten zwei Jahren passieren. Das Ziel sei es, dem Standort ein geschärftes Profil im regionalen Versorgungsnetz zu geben. Die Verantwortlichen wollen die Mitarbeitenden und wichtige Partner in den Prozess einbeziehen. Im solothurnischen Langendorf hat die Polizei nach einem versuchten Telefonbeschiss einen 19-jährigen Mann festgenommen. Beamte haben den Tatverdächtigen gestern Nachmittag bei einer geplanten Geldabholung angehalten. Eine Rentnerin hat vorher ein Telefon von einem angeblichen Bankangestellten bekommen und sich dann bei der Polizei gemeldet. Das heisst heute in einer Mitteilung von der Kantonspolizei Solothurn, die ermittelt jetzt. Bezirksgericht Luzern hat eine Klage vom entmachteten Besitzer vom FC Luzern gegen die FCL Holding AG gut geheissen. Laut Urteil hat der Bernhard Albsteg die Aktienmehrheit rechtens erworben. Die FCL Holding AG wird dazu verpflichtet, der Albsteg im Aktienbuch um als Eigentümer von den umstrittenen Stierli-Aktien einzutragen. Damit ist er wieder Mehrheitsaktionär vom FC Luzern. Das Urteil ist noch nicht rechtskräftig. Der Bernhard Albsteg hat vor 11 Jahr die Aktie vom ehemaligen Präsident vom FC Luzern, Walter Stierli, übernommen. Die Führung vom FCL hat gesagt, dass der Kauf nicht rechtens sei und hat den Albsteg vor 4 Jahren als Eigentümer von den Aktien gestrichen. Und dann noch Eishockey, der Kilian Motte spielt den Winter für Sierre in der Swiss League. Der 35-jährige Stürmer, der zuletzt von Fribourg auf Aschua ausgelehnt war, wechselt für die neue Saison auf Leihbasis zu Sierre in Wallis. Dort hat er zwischen 2009 und 2011 schon mal gespielt. Im letzten Winter hat der Kilian Motte in 56 Matchen für Aschua in der National League insgesamt 20 Scorerpunkte gesammelt.
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0: In einem Ort hat es ein bisschen gröbere Wolken als anderen Orten. Aus diesen Wolken raus kann es hinten noch mal einen guten Regen geben. Das ist aber äußerst selten der Fall, wenn nur lokal. In den meisten Orten bleibt es trocken, bei im Moment 20 Grad. In der Nacht auf morgen sollte es ebenfalls trocken bleiben. Es wird aber ein bisschen kühler. Der Start im Mittwoch kommt somit 15 Grad daher. Am Morgen hat es den ganzen Tag ein bisschen Wolken rum. Es sollte aber wirklich trocken bleiben. Höchstens den Bergen an, mal ein Tröpfchen, zwei. In den meisten Orten kommt aber nichts nass oben runter. Dazu wird es recht warm mit Temperatur um die 25 bis 26 Grad. Am Donnerstag auch wieder recht sonniges Wetter. Am Vormittag und frühen Nachmittag tut es wieder zu. Es kommt lokal regnen. Und dann am Freitag dann wieder unbeständiges und nasses Wetter den ganzen Tag.
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0: Es stockt auf der A1 Zürich Richtung Bern zwischen Herking und Wangen an der Haare wegen Verkehrsüberlastung. Das ist alles von der Autobahn, hat also Toll ruhig. Wir haben aber noch eine Meldung von der Hauptstrasse. Da braucht es Toll mehr Geduld. Wenn ihr von Belp Richtung Rubig unterwegs seid, dort stehen es etwa 26 Minuten, wo ihr dort mehr Zeit müsst einplanen müsst. Wir wünschen nach wie vor viel Geduld, wenn ihr irgendwo steht und kommt gut an euer Ziel.
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0: Ganz viele Songs warten jetzt auf euch bis morgen um 5:30 Uhr. Angefangen mit einem neuen Song von Bruno Mars, der heute rausgekommen ist, I Just Might. Ich wünsche euch weiterhin einen ganz gebigen Dienstagabend. Habt's gut und bis gleich. Sayonara, sagt Lara. Oh.

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0: Unsere Moderationskollegin Tiana Weiss ist am Julimorgen früh zu den Federn aus. Das macht sie zwar auch für den Frühdienst im Radio etwa die, aber dann ist sie richtig ehrlich gefahren und dann schlussendlich um 5 Uhr morgens auf der Alp Breitwang angekommen. Und hat einfach einen Tag lang bei Reussers das Leben auf der Alp reingezogen. Hat nachher gefragt, geschaut, gehört und gestaunet.
1: Wir haben es so modern eingerichtet, dass das eben gepumpt wird. Also, dann müssen wir auch nicht mehr Kannen schleppen und Kesseln tragen. Also, das ist wirklich etwas vom Besten, was wir gemacht haben. Ja.
0: Ein wunderschönes Wochenthema. Morgen geht's weiter. Wir sind gerade zweimal auf dem Velo. Also Ramona Kupferschmid hat ihre Karriere müssen aufgeben. Es ist zu viel passiert.
2: Durch eine schwere Hirnerschütterung und einem Schleudertrauma im 24 beim Downhill-Fahren hat die 27-Jährige chronische Kopfschmerzen entwickelt. Dazu sind auch Depressionen gekommen.
0: Der Matthias Flückiger, Heimiswiler Mountainbiker, der will es noch mal wissen. Aktuell misst er sich mit den Besten an der WM in Italien.
3: Schlussendlich wollte ich einfach logischerweise das Beste geben, aber auch einfach das Beste können aus mir rausholen. Und alles andere, sprich andere Fahrer, wie gut die in Form sind, das kann ich auch nicht beeinflussen.
0: Und der Baschi, der erzählt uns die Woche aus seinem Leben und was es daraus für Lieder gibt.
4: Dann nehme ich die Kiste, mache so und die geht einfach runter und die 6 Flaschen Wein, Rotwein zerspringen auf dem Boden. Und so ist eigentlich der Titel Vino Rosso, obwohl wir das dort noch gar noch nicht gewusst haben, eigentlich schon festgestanden. Ja.
0: Die Luke Kissling ist bei morgen und nicht weniger parat und im Bild um 17:30 der Janik Lanz.
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0: Das sind die Themen von morgen.
1: Unsere Moderationskollegin Tiana Weiss ist am Julimorgen früh zu den Federn aus. Das macht sie zwar auch für den Frühdienst im Radio etwa die, aber dann ist sie richtig Eriz gefahren und dann schlussendlich um 5 Uhr morgens auf der Alp Breitwang angekommen. Und hat einfach einen Tag lang bei Reussers das Leben auf der Alp reingezogen. Hat nachher gefragt, geschaut, gehört und gestaunet.
2: Wir haben es so modern eingerichtet, dass das eben gepumpt wird. Also dann müssen wir auch nicht mehr Kannen schleppen und Kessel tragen. Also das ist wirklich etwas vom Besten, was wir gemacht haben. Ja.
1: Ein wunderschönes Wochenthema. Morgen geht es weiter. Wir sind gerade zweimal auf dem Velo. Also Ramona Kupferschmid hat ihre Karriere müssen aufgeben. Es ist zu viel passiert.
3: Durch eine schwere Gehirnerschütterung und einem Schleudertrauma im 24 beim Downhill-Fahren hat die 27-Jährige chronische Kopfschmerzen entwickelt. Dazu sind auch Depressionen gekommen.
1: Der Matthias Flückiger, Heimiswiler Mountainbiker, der will es noch mal wissen. Aktuell misst er sich mit den Besten an der WM in Italien.
4: Schlussendlich will ich einfach logischerweise das Beste geben, aber auch einfach das Beste können aus mir rausholen. Und alles andere, sprich andere Fahrer, wie gut die in Form sind, das kann ich auch nicht beeinflussen.
1: Und der Baschi, der erzählt uns die Woche aus seinem Leben und was es daraus für Lieder gibt.
5: Dann nehme ich die Kiste, mache so und die geht einfach ab und die 6 Flaschen Wein, Rotwein zerspringen auf dem Boden. Und so ist eigentlich der Titel Vino Rosso, obwohl wir das dort noch gar nicht gewusst haben, eigentlich schon festgestanden. Ja.
1: Die Luke Kissling ist bei morgen und nicht weniger parat und im Bild um 17:30 der Janik Lanz.
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